0: mit lauter Blumen. Und zu Hause war er einfach weg.
1: Ja, man legt seine Sachen doch nicht einfach lose in die Schultasche.
2: Das Stigma war enorm. Zeugen trauten sich kaum, offen über die Sache zu sprechen. Dennoch bekam ich die Aussagen, die ich brauchte. Immer wenn die Aufmerksamkeit gegenüber dem Schreibgerät kurzzeitig nachlässt, scheinen die ÜbeltäterInnen zuzuschlagen.
3: Genau das machten wir uns aber zunutze. Mithilfe der Einsteinschen Zerstreutheitsskala, einer umstrittenen, aber meiner Meinung nach äußerst effektiven Methode, habe ich soeben den Koeffizienten perfekter Unaufmerksamkeit berechnet. Damit ist es uns möglich, ein Gehirn in den Zustand perfekter Ablenkung zu versetzen, den unsere Unbekannten zu bevorzugen scheinen.
4: Irgendwie fühlt sich das komisch an.
3: Konzentrieren Sie sich und nehmen Sie den Kuli. Und jetzt legen Sie ihn wieder weg.
4: Was soll ich weglegen?
0: Es hat geklappt. Der Kuli wurde entwendet.
2: Jetzt ist wieder mein ermittlerischer Spürsinn gefragt. Die Videokamera hat nur einen verschwommenen Schemen aufgezeichnet. Doch ich habe gerade in der sterilen Laborumgebung ein paar Stofffäden gefunden. Sofort hat mein geschultes Auge sie als Teil des Bezuges der alten, versifften Couch erkannt, die ich zusammen mit Professor Dr. Maykrib vor gut einem Jahrzehnt aus dem Labor für experimentelle Forschung mit Weltraumgestein in den Keller verbannt habe. Todesmutig werden wir uns jetzt dorthin begeben.
3: Allerdings sind wir nicht unvorbereitet. Schon seit Jahren habe ich ein Gerät in meinem Büro herumliegen, das ich einmal in einen Zustand geistiger Umnachtung und Rauschmittelkonsums entwickelt habe, nachdem ich ein paar Dokus zu viel über Alien-Entführungen gesehen hatte. Ich hielt es immer für funktionsunfähig, doch dort unten könnte es uns die Augen für eine ganz neue Welt öffnen.
2: Mir ist kalt und du stehst auf meinem Fuß. Ich bin Detektiv geworden, um schicke rote Wollfäden auf Pinnwänden zu spannen und nicht, um mir hier den Tod zu holen.
3: Still! Was ist schon ein Leben für den wissenschaftlichen Fortschritt? Reiß dich zusammen!
2: Ja, schon, aber...
3: So, ich glaube, ich habe die Frequenz.
2: Oh mein Gott! Der Anblick, der sich uns bietet, ist ungeheuerlich. Unzählige kleine Wesen schwirren wie wild um die Couch herum und tragen emsig Schreibwerkzeuge. Ihr Ziel scheint die Couchritze zu sein. Ich hätte von Anfang an ahnen müssen, dass diese zwei größten Mysterien, die schwarzen Löcher eines jeden Haushalts, miteinander verknüpft sind.
3: Aus sicherer Entfernung führe ich einige Untersuchungen durch, die meine Vermutungen bestätigen. Bei den Wesen handelt es sich um Graffiti Monstrialis, die vermutlich durch ein Dimensionsloch in unsere Welt gelangt sind.
2: Und?
3: Ein Loch, das ich eventuell aus Versehen selbst erzeugt habe?
2: Sie ernähren sich von Schreibutensilien. Warum? Das ist uns noch nicht bekannt, doch wir fürchten, dass ihr Hunger sich bald auch auf Menschen ausweiten wird.
3: Meine Untersuchungen zeigen, dass sie zu Beginn nur Bleistifte gegessen haben. Doch inzwischen konsumieren sie auch Kulis und manchmal sogar Füller.
2: Wir bitten Sie also inständig, nehmen Sie diese Warnung ernst und bekämpfen Sie mit uns diese Bedrohung. Sie...
3: Oh Gott, Sie haben uns gefunden.
5: Für ein Schwachsinn, immer diese komische Science-Fiction heutzutage. Weg damit.
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0: Huch, was ist das denn? Das sieht mir aus wie... Das sind eine Menge Nüsse. Wie die wohl hierher kommen? Die Hörnchenallee, die gehe ich ja jeden Tag von der Schule nach Hause. Aber das Versteck hier ist mir noch nie aufgefallen. Ich soll die Nüsse zum Wintervorratslager bringen und abgeben. Vielleicht bekomme ich dann einen Nachmittag frei oder so. Ach, was fasel ich da? Ich klinge wie eins von diesen hirnlosen Systemhörnchen. Nüsse suchen, sammeln, abgeben und das den ganzen Tag. Damit das System und die Althörnchen bloß zufrieden mit einem sind. Ab nach Hause. Oh Mann, ey. Jeden Tag derselbe Mist. Morgens aufstehen, sich einen abhetzen, dann hoffen, dass ich nicht schon wieder zu spät für den Kleintierschulbus bin, 6 Stunden in der Schule vollgelabert werden, über die und Dinos und wie viele davon ein Nagetierchen mit Durchschnitts-BMI braucht, um über den Winter zu kommen, danach nach Hause laufen, kurz ein paar Nüsse, kurz vorm Gammeln zum Mittagessen in sich reinstopfen, bevor den ganzen restlichen Tag dann nach guten Nüssen gesucht werden darf. Gute Nüsse. Ja, ja, schon klar. Schale unversehrt, nicht, dass sich noch ein Wurm oder so reingefressen hat. Und selbstverständlich auch nur die Nüsse, die schon reif sind. Aber wo zum Kuckuck bleibt denn da Zeit für mein Leben? Ja, ich kann Zeit mit den anderen Hörnchen in der Schule verbringen oder auf dem Nachhauseweg. Aber das ist ja eh mal das Gleiche. Damit wir uns gegenseitig beim Nüsse-Suchen nicht ins Revier kommen, wo wir sowieso alle am Arsch. Ich meine, ist doch so. Ich laufe ja gerade auch schon wieder allein nach Hause. Und das, wo sich die ganzen Althörnchen jeden Tag im Hörnchenministerium treffen und über die wirklich wichtigen Dinge verhandeln. Nüsschenwechselkurse, Strafen für Nusssteuerhinterziehung und so ein Mist. Irgendwie kann das doch nicht sein. Ein einfaches Hörnchen wie ich hat doch auch mehr verdient.
1: Hey August, schön dich zu treffen, wo das doch viel zu selten passiert, wa?
0: Clara, aber ja, total. Ich habe gerade drüber nachgedacht, wie selten wir Junghörnchen doch eigentlich Zeit miteinander verbringen können. Was führt dich hier in mein Revier?
1: Ach, ich wurde heute Morgen aus der Schule berufen, um in einem fremden Revier bei der Nusssuche zu unterstützen. Meine Monatsquote lässt zu wünschen übrig und jetzt bin ich für eine kurze Mittagspause auf dem Heimweg.
0: Monatsquote? Bah, absolut unverschämt. Sag mal, Clara, findest du das nicht auch irgendwie komisch? Wir Junghörnchen schürfen uns das Fell vom Schweif, sammeln Wintervorräte für die ganze Familie, kriegen gerade mal so unsere Monatsquote voll und am Ende des Tages haben wir nicht mal Freizeit zum Spielen oder Rumtollen. Für mich stimmt da irgendwas nicht. Und zwar ganz gehörig.
1: Wahnsinn, das ist absolut spitze. Also, dass du mir das erzählst. Ich habe mich das nämlich auch schon gefragt. Weißt du, was das bedeutet?
0: Was denn?
1: Wir müssen uns zusammentun. Ich meine, du und ich. Und andere Hörnchen denken bestimmt auch so. Stell dir vor, August, was wir zusammen erreichen könnten. Wir werden die Streifen, die Gleit, die Atlas, die Riesen, die Busch und die Flughörnchen vereinen. Und dann...
0: Stopp, warte mal. Von was genau redest du da? Riesenhörnchen? Flughörnchen? Vereinen? Was meinst du damit?
1: Na, genau das, was ich sage. Hör zu, August, ich erklär's dir. Wir werden mit den anderen Junghörnchen sprechen und sie mobilisieren. Sie hinter unserer Idee versammeln. Ein Wald, in dem wir nicht mehr unterdrückt werden und den ganzen Tag schuften oder in der Schule lernen müssen, wie man schuftet. Das wird unser Vermächtnis. Und da kommen die Riesen, Gleit- und Atlashörnchen mit ins Spiel. Wir gründen eine Gewerkschaft.
0: Eine Gewerkschaft? Was soll das denn sein?
1: Naja, eine Bewegung oder Gemeinschaft, die ein gemeinsames Ziel verfolgt. Wir fordern mehr Rechte und Gleichheit für alle Arbeitshörnchen. So eine Arbeitshörnchenbewegung sozusagen.
0: Eine Arbeitshörnchenbewegung? Ja, sowas ganz in der Art habe ich, glaube ich, schon mal irgendwo gehört. Vielleicht in meinem letzten Leben. Das muss Schicksal sein.
1: Na, dann ist es beschlossene Sache. Irgendwann wird gesagt werden, dass das hier, genau dieser Moment, die Geburtsstunde der ersten Arbeitshörnchenbewegung war. Nicht mehr länger werden wir Junghörnchen uns von den Alten mit ihrem ach so wichtigen Getue unterkriegen lassen. Die Zeit, wo alle, egal ob Jung- oder Althörnchen, zur Erschaffung des Gemeinwohles arbeiten werden, ist nicht mehr weit entfernt, August.
0: Ganz genau, Clara. Nieder mit den Assis in ihren hohen Türmen. Nieder mit den Turmassis. Nee, das klingt blöd. Wie wär's mit... Burschassis. Das ist Arabisch für Turm und Deutsch für Assis. Bourgeoisies.
1: Das klingt gut. Bourgeoisies. So nennen wir die Althörnchen mit ihrem fadenscheinigen Getue. Und die müssen weg.
0: Wir brauchen einen Plan. Also, ich würde sagen, wir fangen in der Schule an. In den Pausen und anderen freien Momenten, dann, wenn die Lehrhörnchen nicht gucken. Da sehen wir die Samen für unseren Nussbaum der Revolution. Was sagst du dazu, Clara? Die anderen Junghörnchen denken sicher genauso wie wir. Und schon bald werden wir so viele sein, dass wir unsere Gedanken nicht mehr verstecken müssen.
1: Ja, so machen wir das. Aber wir müssen vorsichtig sein. Ich gehe dann mal, sonst fällt noch etwas auf. Es lebe die Arbeitshörnchenbewegung!
0: Die Arbeitshörnchenbewegung!
2: Verehrte Althörnchen, es ist 20 Uhr, die Nachrichten. In Anbetracht des näherrückenden Winters verschärft sich die Lage. Jeden Tag legen tausende weitere Junghörnchen ihre Arbeit in Verbundenheit mit der sogenannten Arbeitshörnchenbewegung und ihrer Forderung nach sozialer Gerechtigkeit nieder. Hochrechnungen zufolge könnten die globalen Winterfutterspeicher noch nicht einmal bei sofortiger Wiederaufnahme der Arbeit rechtzeitig vor Wintereinbruch gefüllt werden. Die Riesen-, Atlas- und Gleithörnchenparlamente haben im Laufe des gestrigen Abends jeweils den nationalen Notstand ausgerufen und gehen ab sofort mit Waffengewalt gegen die Arbeitshörnchenbewegung vor. Während den Gesprächen mussten die Parlamentshörnchen der drei Nationen am gestrigen Abend als Resultat der Streiks ganz auf die beliebten Erdnuss-Snacks Snickers verzichten. Die Parlamente betonten nach der Besprechung, dass in Reaktion auf die sich anbahnende Futterkrise jedes Mittel gerechtfertigt sei, um die Arbeitshörnchen zurück zur Arbeit zu zwingen. Der Hörnchenrat der Flughörnchen hat indes Prämien in Höhe von 100.000 Paranüssen auf die Schweife der immer noch unbekannten Anführhörnchen der Bewegung ausgesetzt. Offiziellen Statements zufolge handele es sich beim fadenscheinigen Kampf der Arbeitshörnchen für Recht und Freiheit um eine zutiefst verurteilenswerte und skandalöse Manipulation der unteren, der Arbeitsschicht. Die Konzerne Hörnchen Prime und Meterhörnchen verbuchen indes Verluste in Milliardenhöhe. Der Erdnussindex.
0: Freiheit! Gerechtigkeit! Meine lieben Mithörnchen, es ist vorbei! Heute tritt unser skandalöses Bestreben, wie es die Althörnchen genannt haben, endlich Früchte. Doch ich halte es keineswegs für skandalös, für die eigene Freiheit zu streiten. Skandalös sind die, die auf dem Rücken anderer aufbauen, dieses System der Hörnchenverachtung geschaffen haben. Und jedes einzelne dieser Hörnchenmonster weiß das. Tief im eigenen schwarzen Herzen.
1: So wahr wir hier vor euch stehen, auf den Treppen des alten Parlaments schwören wir, nie wieder Ausbeutung und Unfreiheit. Mit eurer Zustimmung werden wir einen neuen Wald schaffen, einen Wald von und für uns alle. Und an die Althörnchen in ihren Verstecken, lasst unsere Namen eine Warnung sein. Ich bin Clara Hörnchen Zetkin.
0: Und ich, August Bebelhörnchen.
3: Das war Hörnchengeschichten. 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
1: Wir befinden uns in Hartmannsdorf Knautnauendorf, einem Randgebiet in Leipzig. Das Oberhaupt der Familie Pfützenreuther, Harald Pfützenreuther, ist gerade dabei, in Eigenarbeit den Vorhof seines Einfamilienhauses neu zu pflastern. Er bezeichnet sich selbst als Steinenthusiasten und vertritt die Ansicht, der erste und wichtigste Eindruck über das Haus einer Familie entstehe beim Betrachten der Hofeinfahrt. Und Harald Pfützenreuther hält einiges auf sein Ansehen.
2: Harald, Schatz, magst du kurz Pause machen? Es gibt Essen.
3: Sofort, Liebling, sofort. Ich muss nur noch überprüfen, ob die Knirschfugen auch richtig eingearbeitet sind. Das ist der wichtigste Schritt beim Pflastern. Das weiß doch jeder.
2: Knirschfugen?
3: Man könnte auch Pressfuge oder Pendelrinne sagen.
2: Ach.
3: Ja, das Vokabular des Baulexikons will gelernt sein für den fleißigen Heimwerker, der was auf sich hält.
2: Hätten wir nicht einfach ein paar Handwerker bestellen können?
3: Was? Wieso?
2: Na, dann könntest du das Baulexikon mal beiseite legen und essen kommen. Dein Sohn wird schon ganz hibbelig.
3: Ach, und wie kommst du darauf, dass ein Trupp von diesen besserwisserischen Handwerkerkerlen das erfolgsversprechender machen könnte als dein wunderbarer Ehemann?
2: Das meinte ich doch gar nicht so.
3: Nein, nein. Ich weiß schon Bescheid über diese Leute. Die sind langsam, unpräzise und während der Arbeit die ganze Zeit am Rauchen. Willst du unsere Einfahrt mit Zigarettenfiltern gepflastert haben? Nein, natürlich nicht.
2: Ist ja gut, ist ja gut.
3: Weißt du noch, als die Zedelmeiers ihre Einfahrt haben pflastern lassen, was das gekostet hat? Ausgenommen wie Fische wurden die. Aber nicht mit mir, nicht mit mir.
2: Ja, ja, wenn du meinst. Das hört sich jetzt aber nicht so richtig gut an. Der Stein sinkt da auch irgendwie total ein in diesem Matsch da.
3: Keine Sorge, das sind die abschlemmbaren Bestandteile. Würden die aus schluffigem Material bestehen, wäre das wirklich bedenklich. Aber ich habe natürlich auf eher tonige Bestandteile zurückgegriffen und nur hochwertige Markenware eingekauft.
2: Ach was.
1: Harald Pfützenreuther stolpert und bleibt mit den Händen kurz am matschigen Boden kleben. Er wischt sich die Hände ungeschickt an seinem Hemd ab.
2: Ach, was machst du denn immer für Sachen? Oh, diese Sauerei hier wieder. Oh, Harald. Guck doch, die Nachbarn, die schauen auch schon wieder so komisch rüber.
1: Das Ehepaar Brausewetter aus der Nachbarschaft ist auf seinem mittäglichen Spaziergang unterwegs. Auch der Herr Brausewetter hält einiges auf seine Kenntnisse über Gesteinsarten und Baumaterial.
4: Schau mal, Adelheid, der Kerl versucht, Sickerfugen anzusetzen, wie ich das bei unserem Betonrasenstein gemacht habe. Natürlich nicht ganz so sauber wie ich, aber ganz nett.
3: Das habe ich gehört. Und wie nicht anders zu erwarten, irren Sie sich. Das sind Knirschfugen auf schluffigen, abschlemmbaren Bestandteilen aufliegend.
2: Ich dachte Tonige.
3: Ja, meine ich doch.
2: Jetzt komm doch endlich rein. Das Essen. Unser Sohn wird hibbelig.
4: Na, haben Sie denn auch schon mal mit Gesteinsmehlen gearbeitet? Haben wir für unseren Betonrasenstein genutzt.
3: Ihre Laienhaftigkeit und Ihr Unwissen springen förmlich aus Ihnen heraus. Betonrasensteine nennt man heutzutage Rasengittersteine. Im Übrigen könnte meine Arbeit hier nicht besser laufen. Sehen Sie da hinten die Ecke bei den Mülltonnen? Die werden noch mit einem Ensemble aus Konvex- und Konkavkurvensteinen belegt. Und für das westliche Viertel der Einfahrt haben wir überlegt, die Pflasternocken mit Edelbrechsand zu bearbeiten.
4: Ha, typisch Pfützenreuther. Würfelt irgendwelche Begriffe aus dem Baulexikon zusammen, um sich wichtig zu machen. Adelheid, schau dir dieses Trauerspiel mal an.
1: Adelheid Brausewetter hat mittlerweile Gesellschaft von zwei weiteren Frauen aus der Nachbarschaft bekommen.
5: Was ist denn hier los?
6: Es geht um Kirschfugen oder sowas in der Richtung. Und schlaffe Gesteinsmehle.
7: Ah, ja.
4: Wie? Sie benutzen keinen Sieblinienbereich? Wie wollen Sie denn dann Platz für die Kornverteilung Summenkorve schaffen?
3: Als Mann dieses Hauses ist es doch wohl meine Entscheidung, ob und wie ich mir Platz für meine Kornverteilungssummenkurven schaffe.
1: Das Ehepaar Zedelmeier aus der Nachbarschaft hat sich zur übrigen Gruppe begeben. Frau Brausewetter samt Anhang steht mittlerweile bei Ingrid Pfützenreuther.
8: Entschuldigen Sie, Herr Pfützenreuther, Herr Brausewetter, wozu denn der Streit? Worum geht es überhaupt?
3: Knirschfugen auf abschlemmbaren, schluffigen Bestandteilen.
4: Auf tonigen?
3: Ja, ja.
8: Also die Handwerker, die letztens unsere Einfahrt gepflastert haben, haben irgendwas davon erzählt, dass man bei der Auswahl der Steine in jedem Fall auf die Frostempfindlichkeitsklassen achten muss. Das oberste Gebot.
3: Unsinn! Das war doch der Schlagzertrümmerungswert.
2: Harald, das Essen, unser Sohn, die Nachbarn.
6: Entschuldigen Sie, Frau Pfützenreuther. Welche Fuge bereitet Ihrem Gatten nun Probleme?
5: Die Sickerfuge.
7: Nein, das war doch die Pressfuge, oder?
2: Die Knirschfuge. Ach, das ist ja auch egal. Die drei Streithähne werden sich so schnell eh nicht mehr beruhigen.
6: Na, schätzen Sie sich doch glücklich, dass mein Gatte Ihrem bei seiner Arbeit ein wenig zur Hand geht. Manche Heimwerker kennen doch noch nicht mal den Unterschied zwischen einer Pendelrinne und einer Schlitzrinne. Mit ihm ist hier wenigstens ein Profi am Werk.
2: Schlitzrinne?
7: Mami, Mami, ich hab aufgegessen. Was gibt's zum Nachtisch?
2: Vanilleeis mit heißen Knirschen.
9: Das war ein Hörspiel zum Einschlafen von Jule Rauchbach.
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1: Ich will jetzt nicht übertrieben misstrauisch wirken, aber ist das an irgendwelche Bedingungen geknüpft?
2: Nach deinem Tod bekomme ich halt deine Seele, aber sonst...
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1: Hochsommer. Wie ein uraltes, gleißendes Ungeheuer starrt die Sonne vom Himmel und brät die Bewohner des unbedeutenden, aber bemerkenswerten Planeten Erde. Mehr Leute als sonst sind am Strand, um sich im Licht des Sommers bräunen und garen zu lassen, während ihre Kinder durch die Wellen springen, herumspritzen und Wasserspiele spielen. Nur ein Kind, ein Mädchen von etwa 12 Jahren, hält sich abseits des johlenden Taifuns auf. Ziellos schlendert es an der niedrigen Hafenmauer entlang, die den höher gelegenen Teil der Küste vom Sandstrand trennt. Gedankenverloren lauscht es dem Meer und ist für den Moment sehr zufrieden damit, allein zu sein. Nur ist es das gar nicht, wie es bald herausfinden soll.
2: Komm her, kleines Fleischwesen.
1: Das Mädchen blickt sich um, doch da ist niemand.
2: Gehorche mir! Komm her!
3: Wer ist denn da?
1: In einer Ecke, im Schatten der kleinen Mauer, drückt sich eine unförmige Masse gegen den Stein. Bei näherem Hinsehen sieht sie aus wie eine große Alge oder eine nasse Pflanze aus einem Blumenkübel, die jemand in den Sand geworfen hat. Und sind das an der Seite Tentakel?
3: Hallo? Hat da gerade wer gesprochen? Ist das ein Witz oder so? Wer ist da?
2: Ich bin es. Heb mich auf und bring mich zurück ins Wasser.
3: Ist da ein Lautsprecher drin? Was soll das?
2: Bring mich zum Wasser. Ich befehle es. Gehorche mir.
3: Also, wer immer Sie sind, das ist ziemlich unfreundlich. Sie haben mir gar nichts zu sagen.
2: Meine Warte sollten in der Lage sein, deinen erbärmlichen Geist mit Leichtigkeit zu knechten. Ich muss bereits schwächer sein, als ich dachte.
3: Sie sind doch nicht wirklich ein sprechender Schlickhaufen, oder?
2: Ich bin der Herzog der See, der Gott dieser Sphäre. Und du wirst mir gehorchen.
3: Also, ich bin Mann. Sarah.
2: Du wirst mich zurück ins Meer bringen.
3: Haben Sie denn keinen Namen?
2: Du könntest ihn nicht aussprechen.
3: Das sagt Frau Richter auch immer. Meine Deutschlehrerin. Weil ich halt immer lispel und so und sie reagiert immer voll genervt. Aber ich kann ja nicht anders. Aber...
2: Verstehe, kleines Säugetier. Du wirst nun meinen Befehlen gehorchen. Gehorche!
3: Wie kommt es überhaupt, dass Sie da liegen?
2: Die Erwärmung des Meeres hat mich aus meinem Schlummer in der tiefsten aller Tiefen erweckt. Ich wusste, meine Zeit ist gekommen. Diese Welt ist endlich reif für die Ernte. Doch als ich mich auf den Fluten erheben wollte, wurde ich an dieses Land gespült. Der Stern dieses Systems brannte machtvoll auf mich herab und entzog mir mehr und mehr meiner Kraft. Ich konnte mich hierher verziehen, doch die Sonne wird mich hier bald finden. Und dann...
3: Trocknen Sie aus.
2: Also sei mir zu Diensten. Bring mich ins Wasser, auf dass ich meine volle Macht wieder erlange.
3: Also, ich kann Ihnen sagen, das mit den Befehlen funktioniert, glaube ich, wirklich gar nicht. Also, wie war das jetzt mit der Ernte?
2: Ich bin die Geißel, die diesen Planeten unterwerfen wird. Seit fremden Äonen schon ist es vorherbestimmt. Dieser Himmelskörper wird seinen vorhergesehenen Platz im Gefüge der Gestirne einnehmen. Und seine Bewohner werden zittern und brennen und zu todlos schreienden Säulen gefrieren.
3: Okay, was sind Gestirne?
2: Es wird euer aller Ende sein. All euer Wissen wird euch im Stich lassen und all euer Mut vergebens sein, während ihr langsam in eure Hoffnung kocht. Und kein Lebewesen, kein Gott wird euch helfen können, auch Frau Richter nicht.
3: Aber all das wird ja nun nicht passieren. Sie vertrocknen ja.
2: Ich muss nur zurück ins Wasser.
3: Und wenn ich auf Sie höre, lassen Sie uns dann leben? Und wer Sie lügen?
2: Ich bin ein Gott. So schwach, dass ich mich dazu herablassen würde, die Wahrheit zu verdrehen, werde ich niemals sein. Euer Schicksal ist unabwendbar.
3: Unabwendbar?
2: Das bedeutet, es ist nicht zu ändern. Du und alle anderen Menschen werden leiden.
3: Dann mache ich es nicht. Aber ich finde gut, dass Sie so ehrlich sind. Hey, kann ich Sie Rumpel nennen?
2: Rumpel?
3: Sie erinnern mich irgendwie an Rumpel aus der Sesamstraße. Naja, ein bisschen. Also, wäre das okay?
2: Es ist bedeutungslos.
3: Also, ja. Aber sagen Sie mal, Rumpel, warum wollen Sie die Erde zerstören? Das ist voll... Naja, ich lebe hier.
2: Ich werde die Erde nicht zerstören. Und es ist auch nicht mein Ziel, deine Spezies zu vernichten, kleine Primatin. Doch ihre Bewohner werden zwangsläufig meinem Plan zum Opfer fallen, schwach wie sie sind.
3: Aber warum?
2: Weil das Schicksal des Universums sich erfüllen muss.
3: Welches Schicksal?
2: Ich bin der Letzte meiner Art. Alle Angehörigen meines Geschlechts haben sich zwischen den Sternen aufgelöst. Ich bin als Einziger übrig.
3: Wie traurig. Das klingt sehr einsam.
2: Ich kann sie zurückbringen. Jeden Einzelnen. Doch ich muss dafür eine Konstellation aus Sternen und Planeten schaffen, der dieser Felsen meine Ruhestätte für 1 Milliarde Jahre zum Opfer fallen muss. Wäre ich nicht so schwach.
3: Das tut mir leid. Ich fühle mich auch oft alleine.
2: Du hast nur 8 Milliarden deiner Art auf diesem Planeten.
3: Ja, aber die mögen mich nicht. Und ich mag sie auch nicht, weil sie sich immer über mich lustig machen. Weil ich lispel und alles.
2: Dein Sprachfehler ist unbedeutend.
3: Danke, das ist voll lieb. Aber die meisten sehen das anders. Und ich habe schon so viel trainiert und trotzdem kriege ich es nicht raus. Ich kann ja noch nicht mal richtig meinen Namen sagen.
2: Dann verquitsch deine Feinde.
3: Ja, Mann, wie denn, Rumpel? Ich bin 12. Nein, ich sollte einfach irgendwie selbstbewusster werden. Ist nur schwerer, als es aussieht. Ich meine, ich bin halt nichts Besonderes.
2: Du befindest dich in der Präsenz eines lebenden Gottes. Kein Mensch kann das von sich behaupten.
3: Stimmt, das ist ziemlich cool. Aber du stirbst.
2: Es ist der Lauf der Dinge, kleiner Mensch.
3: Es ist trotzdem irgendwie traurig. Auch wenn sie alles vernichten wollen, was ich kenne.
2: Es ist bedeutungslos.
3: Nein, nein, es ist nicht. Wissen Sie, mein großer Traum ist es, Ärztin zu werden. Ich will Leuten helfen, weil ich glaube, dass ich das kann. Aber wenn ich sie jetzt sterben lasse, den letzten ihrer Art, halten Sie sich fest.
2: Was tust du? Bringst du mich zurück in die Sonne?
3: Ich bringe sie ins Wasser.
2: Aber wenn du mir hilfst, wenn ich meine Macht wieder erlange, bedrohe ich deine gesamte Existenz, deine ganze Spezies.
3: Wenn ich ihnen nicht helfe, sterben sie.
1: Nachdem das Wesen aus Schlamm und Schlick in den Wellen der kalten Finsternis verschwunden ist, bleibt es für einen Moment ganz still. Selbst die spielenden Kinder halten inne. Dann, plötzlich, doch als hätte sie nie etwas anderes getan, beginnt die See zu schäumen und zu toben. Berghohe Wellen schlagen an die Strandmauer und ein heftiger Wind bricht über die Küste hinein, der Sarah unsanft auf den Rücken wirft. Im Liegen verfolgt sie erschrocken, wie der Himmel über ihr sich blutrot färbt. Die Sonne, indes, wird schwarz wie Teer und ihre Strahlen nehmen die Formen wabernder Fangarme an. Sarah richtet sich auf und wirft einen Blick über die Mauer ins Meer. Unter gleißenden Blitzen und Elmsfeuern bildet sich nun ein Strudel, der sich über den ganzen Horizont ausbreitet. Begleitet vom ohrenbetäubenden Kreischen unirdischer, von fernen Gestirnen stammenden Instrumenten, erhebt sich aus den Fluten eine massige Gestalt. Sie hat keine klare Form, verändert sich ständig, doch sie erfüllt den Himmel wie ein plötzlich gewachsenes Gebirge. Ein riesiges, schwebendes Gebirge aus Schlamm und Schlick. Ein gigantisches, leuchtendes Auge in seiner Mitte öffnet sich und richtet sich auf den Strand, wo eine Menge aus Kindern und Eltern erstarren. Und wo Sarah gerade wieder auf die Beine kommt.
2: Endlich frei und mit all meiner Macht. Das war töricht von dir. Was soll mich nun noch davon abhalten, meinen Plan zu vollenden?
3: Bitte, tun Sie es nicht. Ich weiß, Sie sind einsam, aber wenn Ihre Macht so groß ist, gibt es keine andere Lösung?
2: Du hast mich gerettet, obwohl ich dich nicht dazu gezwungen habe und obwohl du wusstest, was ich bin. Du hast ja keine Ahnung, was du damit angerichtet hast.
3: Das verstehe ich nicht.
2: Ein Akt wie dieser verändert das Schicksal. Du hast unbedacht auf die Wahrscheinlichkeit des Universums geschlagen.
3: Oh, Entschuldigung!
2: Nun liegt es an mir, das Gleichgewicht wiederherzustellen. Ich werde mich auf den Grund des Ozeans zurückziehen. Eines Tages werde ich mich wieder erheben. Doch erst, wenn das Geschlecht der Menschen diesen Planeten verlassen oder sich endgültig selbst vernichtet hat.
3: Oh, wirklich? Das, also, danke!
2: Dank mir nicht! Die Zeit ist ein flüchtiges Konzept für mich. Und nun, leb wohl, kleine Sarah.
3: Ich werde sie niemals vergessen, Rumpel!
2: Nein, das wirst du nicht. Dafür sorge ich.
1: Mit diesen Worten senkt sich das riesige Wesen ins Wasser zurück. Der Sturmwind beruhigt sich schnell und Himmel und Sonne nehmen wieder ihr natürliches Aussehen an, während die See sich über dem Gott wieder schließt und sich schlussendlich beruhigt.
3: Ich frag mich, was er damit gemeint hat. Moment. Was er? Susi-Sandale. Super Sache. Sesshaft. Sarah. Wow. Danke. Ich. Ach, danke. Oh Mann.
1: Hochsommer. Die Sonne brennt weiter vom Himmel, als sei nichts geschehen. Die Wellen schlagen gegen den Strand. Und auf ihren Decken erholen sich die Menschen langsam von ihrem Schreck. An der Strandmauer, etwas weiter entfernt, schlendert ein Mädchen von etwa 12 Jahren entlang. Fast ist alles genau wie vorher. Aber eben nur fast.
4: Das war Herz aus Schlamm, ein Hörspiel von Johannes Bundemann.
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1: In einer Welt, in der die Hörkunst nur einen undankbaren Platz am Montagabend hat, in der Poesie und Hörspiele als Randerscheinung des Radiobetriebs gelten, dort wird er gebraucht. Blauschmann, der Held des Lokalradios.
2: Kannst
1: der
2: TU. Kannst du aufhören, deinen eigenen Opener zu sprechen? Das ist schon ein bisschen peinlich, oder?
1: Tja, so ist das halt bei einer Pilotfolge. Das Budget ist leider nicht hoch genug für professionelle Sprecher. Ich hätte auch gerne einen Tee der Thiessen, aber naja.
2: Blablabla. Flauschmann, da ist was, worüber ich mit dir schon eine ganze Weile reden wollte. Warum heiße ich überhaupt Comic-Girl? Das ist doch mal ziemlich behinderter.
1: Aha, achte auf deinen Ausdruck, Comic-Girl. Solche Worte sollte man nicht als Beschimpfung verwenden. Als Redakteurin in Ausbildung musst auch du ein Vorbild für deine Mitmenschen sein.
2: Boah, okay. Dann, das ist doch ein ziemlich mit unterdurchschnittlichem IQ besetzter Name.
1: Ha, das hat etwas mit geistigem Eigentum und Copyright zu tun. Du hast vermutlich noch nie davon gehört. Ich würde dich Satireboy nennen, wenn ich könnte. Aber, alas.
2: Ich bin ja auch ein Mädchen. Und überhaupt, ich bin noch 17. Ich bin mir ziemlich sicher, dass es als Gefährdung Minderjähriger gilt, wenn du mich auf Verbrecherjagd mitnimmst.
1: Das ist natürlich ein wichtiges Thema, um das ich mich gerne sofort kümmern würde. Aber halte ein. Ich höre die schmerzerfüllten Schreie unserer Mitbürger, wie ihre gequälten Seelen um Erlösung betteln. Komm, Comic Girl, schnell! Dresden braucht uns!
2: Also, ich höre nichts.
1: Zum Flausch-VW im Halteverbot!
2: So, Flauschmann, wir sind schon 2 Stunden lang durch die Stadt gelaufen.
1: Wir müssen aber noch durch die Neustadt.
2: Wir waren schon in der Neustadt und da war auch weit und breit kein Verbrechen. Bist du dir sicher, dass du was gehört hast?
1: Aber natürlich. Ich würde niemals etwas vorgeben, um mich einer unangenehmen Verantwortung zu entziehen. Das wäre schändlich und ich bin nicht schändlich. Hier muss es doch irgendwo etwas geben.
3: Frisches Obst, frisches Gemüse. Hey Sie, Sie sehen hungrig aus. Wie wär's, 2 Schalen Weintrauben für nur 1 Euro? Das beste Schnäppchen, was ich hab.
1: 1 Euro? Oh, das klingt doch gar nicht mal. Moment, nein. Ha! Siehst du, Komiker? Das ist ein schlimmer Ausdruck der neoliberalen Globalisierung. Preise so niedrig, dass man von dem Verkauf ja gar nicht leben kann. Wir müssen der armen Frau helfen.
2: Ich glaub echt nicht,
1: hey da, Sie, gnädige Frau, wissen Sie, dass Sie ein Opfer der international konkurrenzfähigen Marktwirtschaft sind? Fühlen Sie nicht, wie Ihnen die Großkonzerne die Lebensgrundlage entziehen?
3: International konkurrenzfähig? Also, es bringt halt das Essen auf den Tisch. Ich sehe da kein Problem.
1: Oh nein, sie ist zu tief in der Gehirnwäsche der Neoliberalen gefangen. Tja, hören Sie mir zu. Das sind nicht Sie. Das sind die gesichtslosen Gestalten aus den Schatten, die sich an Ihnen bereichern. Kapitalismus ist böse, denn Kapital ist Mut.
2: Boah, ey, du bist so ein linksgrün versiffter Marxist.
1: Keine Sorge, meine Gute. Ich werde Sie aus der eisernen Faust der neoliberalen Globalisierung befreien. Flauschangriff!
3: Mein Obst! Was soll denn das? Sie zermatschen ja alles. Nehmen Sie die Hände weg.
1: Nein, ich helfe Ihnen. Nicht mein Dutt. Den habe ich lange wachsen lassen. Komiker, hilf mir.
2: Wieso? Ich bin doch nur hier, um zynisch unterhaltsame Kommentare abzugeben und Expositionsfragen zu stellen. Hey, Moment. Kommt da was auf uns zugeflogen?
4: Aha, hier kommt Rettung in der Not. Faustschlag.
1: Oh, gerade noch mal rechtzeitig. Danke, Komiker. Was? Wie? Lauschmann? Donnerlittchen. Ich bin Ihr größter Fan. Ich meine, danke, Kollege.
4: Kein Problem, mein flauschiger Freund. Ich war gerade nichtsahnend auf meinem nachmittäglichen Sachsen-Rundflug, als ich einen rechtshütenden Kollegen in Not sah. Da ist es doch selbstverständlich, dass ich helfe. Oh ja.
2: Ich glaube, Sie haben die Situation nicht ganz verstanden.
4: Oh, mein kleines, naives Kind. Um zu helfen, muss man nicht verstehen. Denn das ist eine Frage der Ehre. Schließlich werden wir nicht dafür bezahlt, oder?
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1: Fick die Polizei, komm direkt aus dem Untergrund. Ein junger
2: Stopp, halt. Du klingst schon wieder wie einer dieser Westküsten-Rapper. Wir wollen aber unseren eigenen Stil.
1: Ich komme aber nicht anders in meinen Flow rein.
2: Ja, ist ja gut, aber du kannst nicht einfach die 500. Kopie von Ice Cube sein. Das Label hat dich nicht gesigned, damit du den Massengeschmack bedienst. Wir bleiben Untergrund.
1: Ich dachte, ihr habt mich gesigned, weil mein Flow der tighteste ist.
2: Zwischen Titan und Wacken MCs ist nur ein sehr schmaler Grat. Ich habe schon eine Idee, wie wir dich am besten vermarkten können. Mach erst mal mit einem anderen Song weiter, okay? Beat kommt.
1: Okay.

0: Reif für das nächste Kapitel. Hey, hey, hey, hey. Rauch jeden Tag Gras.
1: Oh Gott, deine Lines, das ist so 0815, damit könnten wir charten.
0: Aber wollen wir das nicht?
1: Wir bleiben Untergrund.
0: Wie passt denn der hedonistische Grundgedanke der meisten Rap-Songs mit der völligen Abkehr einer Ausrichtung auf den wirtschaftlichen Erfolg zusammen? Ich meine, ich will den Leuten doch nur das geben, was sie wollen und damit ein bisschen Cash verdienen.
1: Du willst dein Image aufbauen, das den Leuten einfach so gefällt? Du hast das Game ganz eindeutig nicht verstanden.
0: Image? Ich versuche halt, meine Texte so zu schreiben, dass sie ausdrücken, was ich denke. Aber natürlich geben mir die Lines, die das Publikum jubeln lassen, ein gutes Gefühl.
1: Wie gesagt, das Rap-Game. Nochmal zum Mitschreiben. Wir, Hundecode Records, sind ein Untergrundlabel. Das heißt, unsere Rapper sind edgy. Nicht das, was diese Universal-Bonsons sein würden. Na los, mach mal den dritten Song. Ich glaube, der hat mir auf der Demo ganz gut gefallen.
0: Wenn du Probleme mit Frauen hast, fühle ich mich schlecht für dich, Junge. Ich habe auch viele Probleme, aber eine Frau ist keins.
1: Nein, nein, nein. Lass uns mal ein vernünftiges Image für dich suchen. Mal sehen. Straßenrapper? Nein. Piratenrapper? Nee. Alleinerziehender Vaterrapper?
0: Oh, wie wär's mit Zuhälter?
1: Oh mein Gott, wir bleiben underground!
0: Sorry, eigentlich kann ich doch nur das repräsentieren, was ich wirklich bin.
1: Ja, das sehe ich ein, deswegen bist du ab jetzt Jammerlappen-Rapper.
0: Aber Casper ist doch auch beliebt und erfolgreich.
1: Gottverdammt, dann bist du halt Casper in Scheiße.
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1: In eine andere Rolle schlüpfen. Jemand anderes sein. Das verbindet man vielleicht erstmal mit Theater. Aber auch im Rap ist das nicht ungewöhnlich. Nicht selten kreieren RapperInnen ihre ganz eigene Kunstfigur, die sie dann auf der Bühne verkörpern. Die Stuttgarter Künstlerin Ildiko macht genau das, mit dem Unterschied, dass es nicht nur eine Rolle ist, in die sie schlüpft. Was ihr die verschiedenen Charaktere bedeuten und ob sie sich selber überhaupt als Rapperin sieht, das hat unsere Musikredakteurin Emma Schaumann sie persönlich gefragt.
2: Ich bin Ildiko und ich mache Rap, beziehungsweise Musik. Also ich mache Musik.
3: Seit 2024 released Ildiko ihre Tracks. Mal aggressiv, mal humoristisch und auf der neuesten EP Dropout auch auf Englisch. Ihre Musik ist schwierig in nur einer Kategorie oder einem Genre zu verorten. Und auch sie selbst will sich nicht unbedingt in die Schublade Rap stecken.
2: Also vor allem deutscher Rap ist ja auch voll so migrantisch geprägt und das finde ich auch voll geil, dass es so für Leute dann so empowernd ist und so. Aber deswegen bin ich da manchmal so ein bisschen vorsichtig, mich irgendwie in Rap einzugruppieren, aber letztendlich ist es ja das, was ich mache. Und wenn ich für andere Flinterpersonen oder Frauen und Mädchen empowernd sein kann, dann ist es ja auch geil.
3: Empowernd für viele Flinters war vor allem Ildikos bekanntester Track Guck mich nicht an. Darin wird die kollektive Wut von Flinterpersonen greifbar gemacht. Gerade die Art von Wut, die man in Situationen der Öffentlichkeit oft nur wirr fühlen kann.

0: Aber Ildiko kann nicht nur aggressiv und laut sein wie auf ihrer ersten EP Mach Platz. Ihr auffälligstes Merkmal sind die verschiedenen Rollen, die sie einnimmt. Und die verkörpert sie stimmlich, denn nicht umsonst hat die Stuttgarterin Sprechkunst studiert.
1: Ich mag so mit Yannick, meinem Produzenten, haben wir denn diese Characters immer so. Ich unterhalte mich dann auch mit ihm in diesem Character und dann war es wie so ein Impro-Spiel, aber also in cool.
0: Das Extreme und Überzogene an den Rollen ist genau das, was ihr so Spaß macht, erzählt mir Ildiko. Das merkt man vor allem an einer Rolle, die sich durch ihre Diskografie zieht. Die super hohe Stimme, die sie selbst nur den Character nennt. Der Character ist vielleicht zu vergleichen mit impulsiven Gedanken, mit dem Unterschied, dass er genau diese ausspricht. Einhergehend mit den verschiedenen Rollen wechselt auch der Stil ihrer Tracks. Ihre ersten Releases sind noch von aggressiven Szenarien und Hardcore-Hip-Hop-Beats geprägt, in denen dieser Charakter sehr präsent ist. In ihren weiteren Releases zeigt sie sich aber auch von einer ehrlichen, verletzlichen Seite, unterlegt mit treibenden Drum-and-Bass-Beats, um dann auf ihrer aktuellsten EP wieder in neue Rollen in einer ganz anderen Musikrichtung zu schlüpfen.

0: Ihr ist es ein Anliegen, Musik mit Fokus auf die Vocals und die Artikulation zu kreieren, sagt Ildiko. Beeinflusst von Eminem, den sie viel in ihrer Jugend gehört hat, baut sie immer wieder hörspielartige Skits in ihre Tracks ein.
1: Timmy, please sit down.
2: I gotta go, Mom. Oh,
1: Timmy, you never eat with us.
2: Yeah, because you make fucking country music and it's embarrassing as fuck. Whole town's shit-talking
3: Timmy, me. Timmy, don't talk to your mother like that.
0: In diesen Rollen kann sie vollkommen aufgehen, erzählt Ildiko.
4: Dass man sich so richtig 100% reinlegen kann in dieses. Das ist irgendwie leichter, als jetzt so sagen, ich mache jetzt 100% ehrlichen Track. Und dann da finde ich irgendwie schneller den Zugang, mit so in so eine Rolle reinzugehen und das zu spielen. Und dann so, ja, als dann von mir selber auszugehen.
0: Für die Zukunft plant Ildiko weiterhin Musik zu machen. Und zwar nur dann, wenn sie dafür einen Auslöser hat. Für mich bleibt am Ende der Eindruck einer Künstlerin, die es schafft, viele zu sein und doch sie selbst zu bleiben. Auch wenn sie sich musikalisch nicht festlegen will und verschiedene Rollen ergreift, gibt es doch eine Konstante in ihrer Musik. Authentisch sein. Weil Ildiko das macht, worauf sie gerade Lust hat und sich nicht von gängigem Genredenken eingrenzen lässt. Und da kann dann auch mal ein American Rock Song neben einem absoluten Female Rage Track stehen. Ob das jetzt Flinter Rap ist oder nicht, kann jeder für sich selbst entscheiden. Ist am Ende aber irgendwie auch ein bisschen egal, weil das, was sie macht, funktioniert. Auch ohne sich labeln zu müssen.
5: Sagt unsere Redakteurin Emma Schaumann über Ildiko.
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1: Wusstet ihr, dass Frauen in Deutschland erst Anfang des 20. Jahrhunderts Medizin studieren durften? Und doch gab es schon vorher Frauen, die das scheinbar Unmögliche geschafft haben. Wie Dr. Hope Bridges Adams-Lehmann. Mitte des 19. Jahrhunderts geboren, schreibt sie Geschichte. Als erste Frau in Deutschland schließt sie ein Medizinstudium mit Staatsexamen ab. An der Universität Leipzig. Aber auch später bleibt Hope eine Frau, die ihrer Zeit voraus ist. Mit ihrer Karriere und mit ihren Ideen. Unsere RedakteurInnen Mare Breuing und Viktoria Schütze haben sich in ihre Fußstapfen begeben.
2: Wir schreiben das Jahr 1886. In dem weitläufigen Hörsaal wimmelt es von Menschen. Sie schlagen Bücher auf, vergleichen Notizen. In der Mitte des Saals werden medizinische Geräte zur Präsentation vorbereitet. Inmitten des Trubels übersieht man dabei leicht die junge Frau, die alleine unter dem sonst rein männlichen Publikum sitzt. Äußerlich sticht sie nicht direkt hervor. Sie hat kurzgeschnittene Haare, ihre Jacke und Hut gleichen denen ihrer Kommilitonen. Doch bei ihr handelt es sich um eine Ausnahme. Hope Bridges Adams ist eine von nur 8 Gasthörerinnen an der Uni Leipzig und die einzige im Medizinstudium. Dass das Medizinstudium eigentlich nur den Männern vorbehalten ist, ignoriert Hope.
3: Ich sage Bildung kurz weg und nicht etwa Frauen- oder Mädchenbildung. Denn das hat mir immer geschienen, dass die Bildung eins und unteilbar und von dem Geschlecht ihres Trägers ganz und gar unabhängig sei. Es gibt eine allgemeine und eine Fachbildung, aber eine männliche und eine weibliche Bildung gibt es nicht.
2: Das sehen ihre Kommilitonen anders. Sie hänseln Hope, grenzen sie aus, nehmen sie oft nicht ernst. Doch Hope macht weiter. Und das, obwohl sie offiziell gar nicht immatrikuliert ist. Am Ende legt sie das Staatsexamen ab, zur gleichen Zeit wie ihre männlichen Mitstudenten. Dass sie das Examen überhaupt ablegen durfte, verdankt sie der Unterstützung ihrer Professoren, erklärt die Direktorin des Karl-Sutow-Instituts, Otrun Ria.
4: Sie hatte sich da Respekt verschafft. Das heißt, die haben sich, jeder für sich, bereit erklärt, sie zu prüfen. Und das hat dann in der Summe eben alle Prüfungen eines Staatsexamens ergeben. Das hat ihr aber nichts genützt, weil es nicht anerkannt wurde. Dann ging es im Endeffekt für sie nicht weiter.
2: Zwei Jahre später. Auch ohne deutsche Approbation arbeitet Hope Adams als Ärztin. Inoffiziell. Sie hat einen Arzt geheiratet und führt mit ihm eine Praxis in Frankfurt am Main. Praktizieren darf sie aber offiziell nur als Naturheilkundige. Deshalb lässt sie sich Rezepte von ihrem approbierten Mann unterschreiben. Sie arbeitet mit ihm gleich auf. Nicht als bessere Sprechstundenhilfe, wie zur damaligen Zeit üblich.
4: Andere Ärztinnen haben zum Teil nur in Kliniken quasi als schlecht oder gar nicht bezahlte Praktikantinnen gearbeitet oder man musste eben ins Ausland gehen.
2: Erzählt Ria. Auch in ihrem Familienleben bricht Hope Adams mit den Erwartungen ihrer Zeit. In den nächsten Jahren bekommt sie 2 Kinder. Anstatt zu Hause zu bleiben, arbeitet Hope weiter. Zur damaligen Zeit ein Skandal.
3: Ihr dürft ohne Sorge sein. Wir werden nicht aufhören, euch zu lieben. Wir werden nicht aufhören, Kinder zu säugen, Kinder zu erziehen. Der Kleinbürger in dem eng umgrenzten Egoismus, der ihm verbietet, im Weib etwas anderes als eine Dienerin zu sehen, kommt unvermeidlich zu dem Schluss, dass die Frau von der Natur auf Haus- und Kinderpflege in alle Ewigkeit angewiesen ist. Mit einem Körnchen mehr Intelligenz würde er begreifen, dass die reife Frau nicht anders denkt und handelt als der reife Mann. Dass der Frau derselbe Drang innewohnt wie dem Mann, nach Tätigkeit, nach Freiheit, nach Ausleben des eigenen Wesens, nach Mitarbeit an der Lösung der Welträtsel.
2: Hope lässt sich Jahre später von ihrem ersten Mann scheiden. Auf eigenen Wunsch. Sie heiratet einen 10 Jahre jüngeren Verehrer, mit dem sie nach München zieht. Dort bekommt sie schließlich Anfang des 20. Jahrhunderts nachträglich ihre deutsche Approbation. 25 Jahre nach ihrer Prüfung kann sie sich nun endlich Dr. Hope Bridges Adams Lehmann nennen.
1: Gegen die nebengenannte wohnhaft Gabelsberger Straße 20a wurde heute Voruntersuchung eröffnet, wegen fortgesetzten Verbrechens wider das Leben nach § 219 Strafgesetzbuch.
4: das herausragende gesellschaftliche Engagement, das hat Bridges Lehmann schon von den anderen unterschieden. Viele von den frühen Ärztinnen waren auch in der Frauenrechtsbewegung engagiert. Aber ich glaube, dass dieses Engagement doch etwas drüber hinausging, was ihr dann ja letztlich auch eine Anzeige wegen angeblich illegaler Abtreibung eingebracht hat.
2: So Otrun Ria. Als erste Gynäkologin Münchens macht sich Dr. Hope Adams schnell einen Namen. Doch bald gerät sie mit ihren fortschrittlichen Ansichten zur Frauengesundheit unter Beschuss. Hope hat vermehrt Abtreibungen durchgeführt. Ein großes persönliches Risiko, denn Abtreibungen stehen unter Strafe. Gerichte tolerieren Abbrüche nur in seltenen Ausnahmefällen. Doch Hope verteidigt sich und weist bei jedem Fall einen medizinischen Notfall nach. Die Anklage wird nach einem Jahr mühsamer Untersuchungen und Verhören fallen gelassen. Für Hope ist klar, sie hat nichts falsch gemacht.
3: Warum hätte ich mir den Anschein von Schuldbewusstsein geben sollen, wenn ich kein Schuldbewusstsein habe? Und die Abweisung von indizierten Fällen wäre eine Verletzung der ärztlichen Pflicht. Der Arzt darf einem Patienten, der sich ihm anvertraut, die Hilfe nicht versagen, weil ihm persönliche Unannehmlichkeiten daraus erwachsen könnten. So wenig, als er den Besuch bei einem Infektionskranken unterlassen darf, weil er selbst daran sterben könnte.
2: Dr. Hope Bridges Adams Lehmann stirbt zum Beginn des Ersten Weltkriegs infolge einer Tuberkuloseerkrankung. Auf ihrem Grabstein steht ihr voller Name, inklusive ihres Mädchennamens Adams. Den hat sie nie abgelegt, nicht einmal über zwei Ehen.
1: Ein Porträt über Dr. Hope Bridges Adams Lehmann von Viktoria Schütze und Mare Breuing.
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1: Mein Leipzig lob ich mir. Es ist ein klein Paris und bildet seine Leute. Dieses in Leipzig sehr bekannte Zitat ist von Johann Wolfgang von Goethe. Aber wo kommt das eigentlich her? Das und andere Anekdoten und Geschichten aus Leipzig werden in dem Buch Willkommen in Leipzig, Paul, besprochen. Und zwar in sehr kindgerechter Form. Es ist nämlich ein Stadtführer für Kinder. Ist der cool? Funktioniert das? Meine Kollegen Angela Fischer und Felix Krause, die haben das Buch gelesen und sind dann damit auf Entdeckungstour gegangen.
2: So, jetzt stehen wir hier an der Sachsenbrücke. Es ist ein schöner Herbstmorgen, ein bisschen frisch, aber die Sonne scheint. Hier kommen auch schon ein paar Menschen vorbei, gerade hier Frauen mit Kinderwägen, Spaziergänger.
3: Radfahrer auf dem Weg zur Uni oder zur Arbeit.
2: Und das ist aber auch ein Teil von Pauls erster Route durch Leipzig. Was steht denn im Kinderstadtführer dazu?
3: So, hier steht, die Sachsenbrücke ist einer der beliebtesten Plätze der Leipziger. Studenten, Familien, Musiker sitzen entspannt zusammen, trinken Kaffee und essen Eis. Radfahrer und Inlineskater kommen vorbei. Hier und da sieht man einen Angler.
2: So heißt es in Willkommen in Leipzig, Paul. Das ist ein Reiseführer für Kinder von Autorin Melanie Schräer und Illustratorin Annemone Kloß. Paul ist ein kleiner Junge, der frisch nach Leipzig gezogen ist und die Stadt entdecken will. Als Leser begleitet man ihn auf seinen Touren. In den einzelnen Kapiteln werden verschiedene Stadtteile und Geschichten erzählt. Paul bekommt dabei Hilfe von ortskundigen Einheimischen.
3: Paul lehnt sich an den Baumstamm und blickt gedankenversunken auf den Fluss. Da kriecht ihm plötzlich etwas in sein linkes Hosenbein. Hey! Mit einem Satz springt Paul zur Seite und schüttelt sich. Was ist das denn? Aus seiner Hose fällt ein fuchsrotes Knäuel mit einem buschigen Schwanz. Dann schauen ihn zwei braune Knopfaugen verlegen an.
2: Ah, das ist das Eichhörnchen, oder?
3: Ja, genau. Und das erklärt jetzt praktisch dem Paul, was es hier so zu sehen gibt im Clara Park.
2: Spielplätze, den Musikpavillon, die Sonnenuhr an der Dahlienterrasse. Das Eichhörnchen Pinselflitzer kennt alle Sehenswürdigkeiten.
4: Beim Pferderennen? Fragt Paul ungläubig. Ja, schau mal, da vorne ist eine echte Galopprennbahn. Dort laufen Pferde um die Wette. Ich verpasse nicht ein einziges Rennen, schwärmt der Pinselflitzer und hüpft aufgeregt in seinem Blattwerk hin und her.
2: Süß, lieb, nett. Diese Worte beschreiben wohl ganz gut, wie sich dieser Stadtführer liest. Ja, er ist für Kinder. Dennoch wirkt das Ganze irgendwie lächerlich behütet und behütend.
5: Oh, ich finde aber, da wird von Anfang an so ein mega bürgerliches Idealbild vermittelt. Also Paul ist ja auch Einzelkind und Sohn von zwei Akademikereltern.
3: Ja, voll. Hier, pass auf. Sie, also Mama, ist Wissenschaftlerin und erforscht wichtige Dinge. Auch Pauls Papa ist Wissenschaftler. Mama nennt ihn manchmal ihren zerstreuten Professor, weil er immer irgendwo in der Weltgeschichte unterwegs ist.
5: Ja, schon ein sehr privilegiertes Leben, was Paul da führt. Ich meine, sein einziges Problem besteht ja auch darin, dass er keine Freunde hat.
3: Ja, voll, es ist mega elitär auf jeden Fall.
2: Dementsprechend ist das Buch auch illustriert. Eigentlich sehr schön. Man sieht bunte, fantasievolle Bilder mit lustigen Details. Aber für einen Stadtführer gibt es definitiv zu viele Bilder von Pauls Eltern, von Paul, wie er mit Eiszapfen spricht, von Bildern, die Paul offensichtlich für seine Eltern gemalt hat. Von Leipzig sieht man irgendwie zu wenig, um ein authentisches Bild vermittelt zu bekommen. Denn Leipzig besteht nicht nur aus dem Waldstraßenviertel und Plagwitz.
3: Ja, bei diesem Stadtführer wird man halt auch nur durch die gentrifizierten Viertel geschickt irgendwie.
5: Naja, halt genau dahin, wo Familien wie die von Paul wohnen würden.
3: Ja. Ach nee, wobei, schau mal, hier geht's jetzt nach Konnewitz. In Konnewitz trifft Paul die Ratte Conny.
5: Lustig.
4: Die Ratte kramt und zieht ein kleines Rad hervor. Ist das von einem Spielzeugauto? Fragt Paul. Nee, das ist von einem Fingerskateboard. Das habe ich im Conne Island gefunden. Dort ist ein Skatepark für die Jugendlichen. Und manchmal hat einer neben seinem großen auch ein kleines Skateboard für die Finger dabei. Sag mal, wie nennt ein Kannibale einen Skateboarder?
6: Weiß nicht.
4: Rollbraten.
3: Oh Gott, naja.
5: Was steht denn da noch über das Conne Island?
3: So, hier gibt es so eine Art Fußnote und hier steht, im Conne Island finden hauptsächlich Veranstaltungen wie Konzerte statt. Man kann Basketball, Fußball und Tischtennis spielen. Spannend für Kinder und Jugendliche ist insbesondere der Outdoor-Skatepark.
2: Über Orte, Personen und Veranstaltungen, die in Pauls Geschichte erwähnt werden, gibt es noch weitere Informationen. Wie Notizzettel sind kleine Textfelder auf die Seiten gepinnt. Hier lernt man als Leser, wer eigentlich Karl Heine war, was das Leipziger Entenrennen ist oder was Goethe in Leipzig gemacht hat. Den trifft Paul nämlich in Auerbachs Keller. Der große Dichter macht Paul Mut. Er werde bestimmt bald Freunde finden.
4: Mein Leipzig lob ich mir, flüstert der Alte und lächelt verschmitzt. Und das, obwohl es mir anfangs nicht so gut ging in Leipzig. Die erste Zeit habe ich keinen Freund gefunden. Ich glaube, es lag an meinem Dialekt und daran, dass ich sehr unmoderne Kleidung trug. Genau wie heute. Siehst du? Der Mann lachte und zupft an seiner feinen Jacke. Erzähl weiter, ruft Paul. Doch dann lernte ich einen guten Freund kennen. Und alles wurde einfacher. Was wurde einfacher, will Paul wissen. Das Leben wurde einfacher mit einem Freund. Er wohnte gleich hier, im damaligen Auerbachshof.
3: Ja, das fand ich aber wirklich interessant, weil ich finde, wer, wenn nicht Goethe, kann was zur Leipziger Innenstadt sagen?
5: Naja, aber das ist auch ein bisschen zweckmäßig und konstruiert.
3: Ja, schon, aber egal. Ja, schau mal, hier gibt es noch ganz viele andere Tipps und Hinweise. Zum Beispiel hier das Uni-Hochhaus. Wusstest du, dass das 142 Meter hoch ist?
2: Schlussendlich lernt Paul natürlich auch noch ein Mädchen kennen. Seine erste Freundin in Leipzig. Die Tochter einer Kollegin seiner Mutter, Safia.
4: Möchtest du mich nicht bald mal zu Hause besuchen kommen? Wow, Paul ist baff und überglücklich. Mama, Mama, unterbricht er die beiden schwatzenden Frauen. Können Safia und ich uns bald wiedersehen und darf ich sie besuchen? Ja, na klar. Mama sieht auch gleich ganz glücklich aus. Mach's gut, Paul, sagt Safia. Bald sehen wir uns. Warte, Safia, was bedeutet eigentlich dein Name? Will Paul noch wissen. Freundin, ruft sie. Dann winkt sie Paul von Weitem noch einmal zu.
2: Schöne, heile Welt. Die Story in Willkommen in Leipzig, Paul, ist wirklich lahm und das vermittelte Bild einfach zu perfekt, um ernst genommen zu werden. Als Stadtführer eignet es sich auch nur bedingt. Bis auf eine Geschichte sind alle Stadtteiltouren nicht sinnvoll angelegt. Trotzdem gibt es auch einige hilfreiche Infos und Tipps über Leipzig. Wenn auch mit deutlich zu wenigen aussagekräftigen Bildern.
3: Ja, also dieser Stadtführer bekommt von mir allerhöchstens die Gesamtnote ganz nett, mehr nicht.
5: Mhm. Und wo gehen wir jetzt hin?
3: Na, hier soll ein ganz nettes Café noch in der Nähe sein.
5: Wie heißt es denn?
3: Kunst und Kuchen.
5: Das klingt ja gut. Ja,
3: wir brauchen auf jeden Fall jetzt irgendwie was Heißes zu trinken, ja, würde ich
5: ganz
3: sagen.
5: Ist ganz schön kalt geworden.
3: Boah, ey, hier Paul und Safia, ne?
5: Geht's los.
3: Guck mal, das ist ja wirklich der Pinselflitzer. Es gibt ihn. Es gibt ihn wirklich. Ich nehme alles zurück.
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1: Bei einer Karaoke-Party, da scheiden sich manchmal die Geister. Heißt es denn jetzt Can You Feel the Love Tonight oder heißt es Kann es wirklich Liebe sein? Und auch abseits von König der Löwen kommen natürlich viele Musicals nicht aus dem deutschsprachigen Raum und müssen daher erstmal übersetzt werden. Der Inhalt, der soll dabei natürlich passen und bei den Songs muss auch noch der Rhythmus stimmen. Gar nicht so banal, könnte man sagen. Beim Musical Wicked hat es ganze 4 Jahre gedauert, bis eine Version des Musicals auch bei uns laufen konnte. Bei Hamilton waren es sogar 7 Jahre. Wie so eine Übersetzung abläuft und ob sich Übersetzungen überhaupt lohnen, auch in Zukunft, darüber habe ich gesprochen mit der Übersetzerin Sabine Ruffler. Sie hat Musicals wie Dr. Zhivago, Once und Little Women ins Deutsche übersetzt. Hallo Frau Ruffler.
2: Hallo Herr Barth.
1: Musicals sind ja oft riesige Werke, bis zu 2,5 Stunden lang mitunter. Wie gehen Sie an sowas ran? Also ich habe vielleicht so eine idealisierte Vorstellung, dass man so monatelang sich im stillen Kämmerlein einschließt und dann über diesem Text brütet. Ist das so?
2: Das ist gar nicht für mich zum Beispiel so weit von der Realität entfernt tatsächlich. Also Musical als Textform im Buch gedruckt hat verschiedene Elemente, die man als Übersetzer dann bedenken muss. Und an die geht man sicherlich individuell unterschiedlich auch ran. Und ich persönlich zum Beispiel wälze mich schon vorab monatelang in den Liedern. Das ist ganz richtig. Ich sitze dann in meiner Kammer, wie Sie das gerade beschrieben haben, und höre die Musik immer und immer wieder durch, weil für mich persönlich, aber wie gesagt, da hat sicher jeder Übersetzer und jede Übersetzerin eine andere Herangehensweise. Für mich ist das so, dass ich zu den Liedern zuerst einen emotionalen Zugang haben muss, bevor ich die übersetzen kann. Weil man übersetzt ja nicht nur die Worte am Ende, man nimmt ja auch die Emotion, die die Musik darunter legt, mit. Also wenn dann ein langer, hoher Ton am Schluss ist, ohne jetzt zu ins Detail zu gehen, muss man sich sehr genau überlegen, welches Wort macht welche Wortgedanken, Themenwolke für den Zuschauer auf und gehört dann auf diesen hohen emotionalen Ton. Und deswegen mache ich das so, dass ich mir erst die Lieder immer und immer wieder anhöre. Wenn ich das für mich geknackt habe und dann auch schon erste Texte dazu geschrieben habe, dann fange ich vorne im Stück chronologisch an. Und das hat auch nichts mehr mit Kämmerlein zu tun. Das ist für mich Office Work. Da setze ich mich morgens um 9, wenn das so ist, an den Rechner und dann wird das relativ stringent durchübersetzt.
1: Sprechen wir gerne nochmal über Lieder kurz. Das ist ja eine Besonderheit von Musicals, dass sie eben nicht nur den Inhalt übersetzen müssen, sondern dass sie auch auf den Rhythmus achten müssen, dass sie Reime haben, die sie beachten müssen. Haben Sie da irgendwelche Tricks erarbeitet in den letzten 15 Jahren?
2: Also es ist tatsächlich so eine kleine Hitliste, die man dann so abhakt, die, was ich auch aus Gesprächen mit Kollegen weiß, bei jedem Übersetzer auch einen anderen Schwerpunkt hat. Also man geht dann genau auf das durch. Erstmal, was ist der Inhalt? Wer ist die Figur und was muss sie am Ende mit dem Lied mitteilen? Wo sind die Reime? Wo ist der Rhythmus? Wo sind die Wortbetonungen? Wie ist die Singbarkeit? Das ist auch immer ein ganz wichtiger Punkt, der bei mir, glaube ich, weit oben auf dieser Prio-Liste steht. Und dann puzzelt man sich das so zusammen. Und ja, es gibt so kleine Tricks, zum Beispiel, wenn ich im Song nicht weiterkomme. Man hat ja immer so kleine Pakete, Zeile und Zeile und Zeile und Zeile und oft sind die im Englischen dann auch in sich abgeschlossen. Und wenn ich merke, jetzt es hat ein A, B, A, B-Reim und ich hänge einfach an dieser B-Zeile, dann tausche ich einfach Zeile A und B um, sodass ich dann die Bedeutung aus Zeile B schreibe ich oben rein, weil die Bedeutung aus Zeile A hat dann hinten den passenden Reim, den ich brauche.
1: Sie sind grundsätzlich erstmal studierte Übersetzerin. Sie könnten eigentlich alles Mögliche übersetzen. Warum haben Sie sich gerade dafür entschieden, sich so auf Musical zu spezialisieren? Was begeistert Sie daran, verglichen auch mit klassischen Theaterstücken oder auch mit Büchern?
2: Ich habe Übersetzen studiert, genau. Und dann habe ich aber auch noch Musical studiert, also eine Ausbildung zur Musical-Darstellerin gemacht. Und es ist bei mir tatsächlich eine Passion. Das war auch schon immer so und das war dann ganz logisch. Ich konnte das eine und dann habe ich das andere gelernt und dann hat sich das ganz schnell vermischt. So allgemein würde ich sagen, es ist so, dass im Musical durch die Musik da noch viel größere Fässer aufgemacht werden für mich. Ich kann mir auch super Schauspiel anschauen und bin dann emotional und muss dann weinen am Schluss, aber halt lang nicht so viel wie beim Musical. Oder lachen oder was oder ärgere mich oder was auch immer. Also der erhöhte Emotionszustand, der sich auch regelmäßig durch das Publikum hinweg, durch die Bank hinweg bei allen Zuschauern beobachten lässt, den finde ich sehr spannend.
1: Gibt es für Sie eine perfekte Übersetzung? Sind Sie jemals komplett zufrieden mit dem, was Sie geschaffen haben? Oder ist es immer am Ende ein Kompromiss?
2: Also es gibt für mich persönlich nicht die perfekte Übersetzung. Es gibt sehr gute Übersetzungen. Ich bin auch teilweise sehr zufrieden mit dem, was ich in bestimmten Stücken gemacht habe. Oder wenn, ich kann auch durchaus ganz erstaunend anerkennen, wenn Kollegen was übersetzt haben, wo ich dann denke, wow, das war richtig gut. Aber das inhärente Problem ist natürlich, dass man Worte, die in einer Sprache etwas bedeuten, nicht immer eins zu eins abdecken kann mit Worten aus der anderen Sprache, weswegen beim Inhalt was verloren geht oder bei diesen vielen Parametern, die man bedenken muss, bei irgendeinem anderen was runterfällt. Also es kann durchaus sein, dass ich denke, inhaltlich bin ich jetzt super auf dem Punkt, aber leider ist der Reim unsauber und ich hätte gerne einen sauberen Reim gehabt. Solche Dinge.
1: Wie nah müssen Sie denn dabei überhaupt am Quellmaterial bleiben oder geht es einfach nur darum, die Grundmessage zu transportieren?
2: Naja, also generell sollte man natürlich als Übersetzer immer ganz nah am Quellmaterial bleiben, aber das Ding bei künstlerischen Texten oder kreativen Texten ist natürlich, dass die mit Emotionen und Assoziationen arbeiten, mit Metaphern arbeiten, Konnotationen arbeiten und die lassen sich eben nicht eins zu eins übertragen. Also es ist anders als bei technischen Texten, wo sehr klar vorgegeben ist, die Gebrauchsanweisung, stecken Sie Teil A in Stecker B oder wie auch immer, das muss dann halt auch so heißen. Auch da gibt es übrigens ein bisschen Spielraum, aber wirklich nicht viel. Und bei kreativen Texten geht es eben nicht so, dass man die eins zu eins überträgt, weil, also können Sie sich natürlich vorstellen, wenn Sie eine englische Metapher haben, die im Deutschen aber ganz anders funktioniert, die den Ausdruck gar nicht benutzt, ganz spontan, the sky's the limit oder so, der Himmel ist die Grenze, weiß ich gar nicht, jetzt so spontan kann man nicht so machen, würde man anders lösen. Und daher ergeben sich dann nachfolgend natürlich auch andere Lösungen für die nächste Zeile, für den Reim und so. Das heißt, man schwimmt immer ein bisschen weit weg vom Original und sicherlich im Musical noch mal mehr als in anderen künstlerischen Texten, weil man eben diese ganzen schwierigen Parameter zu beachten hat, die man dann am Ende irgendwie in eine kohärente Lösung packen muss.
1: Glauben Sie, dass Sie wegen dieser Kreativität auch recht sicher sind in dem Job, jetzt verglichen vielleicht mit der Übersetzung von technischen Texten, was ja eine KI sicherlich bald machen kann?
2: Ja, ich halte diesen Job von Musical-Übersetzern erstmal für sicher. Erstmal ist es ja nicht eine Riesenindustrie, muss man sagen. Zweitens ist Theater etwas super Persönliches, wo es um Menschen geht. Und die Menschen, glaube ich, werden auch den Menschen gegenüber erstmal loyal bleiben. Sicher werden KIs das irgendwann auch übersetzen können. Aber noch kann die KI nicht singen. Das kommt ja noch dazu. Und dann schreibt man tatsächlich ein Musical ja auch immer auf Personen zu. Ob das in der Zukunft sich irgendwann reproduzieren lässt über einen Computer, das kann ich nicht sagen. Im Moment habe ich keine Angst.
1: Jetzt sind Musical-Übersetzungen ja nicht ganz unumstritten. Das Original ist so viel besser, hört man häufig. Und gerade die jüngere Generation sieht sich auch Filme und Serien viel häufiger gerne im Original an, gegebenenfalls eben mit Untertiteln. Glauben Sie, dass Sie das vielleicht gefährdet, dass Musicals irgendwann auch in Deutschland nur auf Englisch laufen?
2: Auch da, ich würde von einer, also erstmal eine Gefährdung des Jobs, das klingt so, als würde ich hauptberuflich davon leben, das kann ich nicht. Ich kenne auch eigentlich kaum einen Musical-Übersetzer, der hauptberuflich davon lebt. Dafür ist der Markt nicht groß genug. Abgesehen davon bin ich der Meinung, richtige Musical-Fans, die oftmals die Übersetzung kritisieren, manchmal zu Recht, manchmal völlig zu Unrecht, weil sie kritisieren dann alles Mögliche, aber nicht die Übersetzung an sich, nicht die Technik des Übersetzens, sondern das Deutsche, ob es ihnen gefallen hat oder nicht. Das ist aber was anderes als die Übersetzung. Ist das handwerklich gut gemacht? Ich bin der Meinung, dass Musical-Fans, zu denen ich mich persönlich auch zähle, absolut ihre Stücke auf Englisch angucken sollten, wenn sie möchten. Ich fliege auch gern nach London und schaue mir da mal was an und habe dann tierisch Spaß dabei. Aber das große Publikum in Deutschland ist sprachlich betrachtet nicht auf dem Stand, würde ich sagen, komplett so einer Show, beispielsweise Hamilton oder so, zu folgen, durchgehend in der Schnelligkeit, wo da Informationen rausgehauen werden. Deswegen glaube ich, wird es immer Shows geben, auch gerade fürs Stadttheater, Staatstheater, Landestheaterpublikum, wo man übersetzen muss, damit die Leute emotional mit auf die Reise gehen können. Das sind aber zwei verschiedene Zielgruppen. Aber ich glaube, es werden mehr englischsprachige Tourneen kommen. Das kann ich mir durchaus vorstellen. Das ist ja auch gerade schon der Fall. Da gehe ich dann auch gerne hin und gucke mir das selber an. Und anschließend halte ich ein Plädoyer dafür, wie man das noch zugänglicher machen kann, adaptieren kann für den deutschen Markt und dass es dann eben vielleicht doch irgendwann mal übersetzt wird.
1: Dann lassen Sie uns zum Abschluss doch gerne mal auf die Zukunft schauen. Sie sind als Musical-Übersetzerin natürlich erstmal auf Aufträge angewiesen. Wenn Sie sich das jetzt aber völlig frei aussuchen könnten, welches Musical aus dem englischsprachigen Raum, was vielleicht gerade läuft, was würden Sie gerne mal auf die deutschen Bühnen bringen?
2: Ich würde wahnsinnig gerne an Waitress arbeiten, weil da eine starke Frau im Zentrum steht, weil das was mit Kochen und Backen zu tun hat, was ich liebe. Also Sie sehen schon, ich suche mir emotionale Anknüpfungspunkte, um das besser übertragen zu können. Und weil die Musik ganz toll ist. Und ich bin ein Riesenfan von Hadestown, was am Broadway auch gerade noch läuft, glaube ich. Und das hat einfach auch ganz tolle Jazzmusik. Also mich kickt immer die Musik. Und dann, wie schwierig das wird und ob ich mir damit quasi ins Bein geschossen habe oder nicht, das werde ich dann später sehen. Aber erstmal brauche ich da irgendwie was, wo ich denke, das möchte ich gerne in deutsche Worte packen, weil ich glaube, dass die Zuschauer das super berühren würde. Und das wären zwei Titel.
1: Jetzt habe ich eben schon den Abschluss verkündet. Jetzt würde ich doch gerne nochmal eine Nachfrage stellen. Welche Rolle spielt das denn für Sie, wie sehr Sie die Musik mögen, wie viel Sie da mitfühlen können, dabei, ob Sie sich so einem Stück widmen, ob Sie das annehmen oder nicht?
2: Für mich eine große. Ich habe schon Stücke abgesagt, weil ich keinen Zugang dazu hatte und weil ich glaube, dann kann das jemand anderes besser, der da einen Zugang zu hat und der sich da wirklich rein verliebt. Natürlich ist es trotzdem so, dass ich um jeden Auftrag dankbar bin und dass ich immer mein Möglichstes versuche, irgendwas zu finden, was ich schön finde, um mich da dran zu hängen. Manchmal sind es auch nur ein, zwei Lieder und auf einmal höre ich die immer wieder und dann eröffnet sich eine Welt. Aber dadurch, dass ich selber auch mal Darstellerin war und dann eben mir auch sehr gut vorstellen kann, wie die Figuren ihre Reisen durchwandern, ist es für mich nochmal besonders wichtiger, dass ich wirklich glaube, ich habe da nur was mitzumischen und was zu sagen, wenn ich das Stück verstehe, wenn mir das gefällt und wenn ich helfen will, das irgendwie nach vorne zu bringen.
1: Musical-Übersetzerin Sabine Ruffler, vielen Dank für das Gespräch.
2: Sehr gerne, Dankeschön.
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1: Was hätten wir damals als Kinder nicht alles dafür gegeben, die Monster in unseren Albträumen eigenständig verjagen zu können, anstatt angsterfüllt ins Schlafzimmer unserer Eltern zu schleichen? Ja, unsere Träume selbst steuern zu können, klingt vielleicht erstmal abwegig, ist tatsächlich aber möglich. So einen bewusst erlebten Traum, das nennt man auch Klartraum. Mein Kollege Jan Bouret weiß mehr.
2: Bei einem Klartraum kann die träumende Person bewusst ihren Traum steuern. Sie ist sich klar darüber, dass sie träumt und kann deshalb die Traumwelt bei vollstem Bewusstsein erleben und gestalten.
3: Lektion 1. Die Geschichte des Klartraums.
2: Der Klartraum, auch luzider Traum genannt, taucht schon sehr früh in der Geschichte auf. Die ersten Berichte bewusst erlebter Träume sind bereits 12.000 Jahre alt und stammen aus der tibetanischen Bön-Religion. Sie sollen ein fester Bestandteil ihrer Meditation gewesen sein. Jahrtausende später schreibt Aristoteles von Menschen, die im Schlaf erkennen, dass sie gerade träumen. Zu Beginn des 8. Jahrhunderts entwickelt sich im Buddhismus eine besondere Form von Yoga. Das Traum-Yoga. Durch bestimmte Atemtechnik sollen auch hier Klarträume hervorgerufen werden. Noch in den 1980ern und 90ern werden Klarträume als esoterisch abgetan, Forscher weisen ihre Existenz jedoch durch gezielte Versuche im Schlaflabor nach. Dabei machen sie sich vor allem die REM-Schlafphase zunutze. REM steht für Rapid Eye Movement. Die Augen bewegen sich schnell unter den geschlossenen Lidern. Mehrere Wissenschaftler nutzen diese Beobachtung, um damit die Existenz des luziden Traums zu beweisen. Zuvor festgelegte Augenbewegungen fungieren als Morsecode zwischen Traumwelt und Realität. Vor dem Einschlafen wurde ein bestimmtes Muster vereinbart. Der Schlafende hatte dann die Aufgabe, die Augen in einer bestimmten Reihenfolge in bestimmte Richtungen zu bewegen, sobald der Klartraum einsetzt. Trotz des Schlafs konnte so der Schlafende mit den Forschern kommunizieren. Das Bewusstsein im Traum galt als bewiesen.
3: Lektion 2. Sich an die Träume erinnern.
2: Das Schreiben eines Traumtagebuchs hilft dabei, die Traumerinnerung zu trainieren. Wiederkehrende Motive, wie eine Verfolgungsjagd oder ein verändertes Aussehen einer Person, können als Traumzeichen gedeutet werden. Derartige Zeichen, die wiederholt auftreten, sprechen dafür, dass das erlebte Geschehen ein Traum ist. Um sich nach dem Aufwachen an die eigenen Träume zu erinnern, hilft es, sich keinen Wecker zu stellen. Licht, Lärm und Bewegung sollten unmittelbar nach dem Erwachen ebenfalls vermieden werden.
3: Lektion 3. Reality Checks.
2: Um dann die Kontrolle im und über den Traum zu bekommen, ist es wichtig, sich ein kritisches Denken anzueignen. Muster und Denkweisen, die Menschen im Wachzustand benutzen, können so automatisch in die Traumwelt übertragen werden. Wer sich im Wachzustand regelmäßig fragt, ob das Erlebte ein Traum ist, wird sich zwangsläufig auch einmal im Traum die Frage stellen, ob es ein Traum ist. Mit sogenannten Reality-Checks lässt sich erkennen, ob man träumt oder nicht. Ein Sprung, Zahlen oder auch die eigene Hand sehen im Traum anders aus als in der Realität. Wenn die träumende Person im Traum auf ihre Hand schaut und diese dann zum Beispiel nur 4 Finger hat, kann so das Bewusstsein aktiviert werden. So wird der Traum als solcher entlarvt und die Erlebnisse als irreal eingeordnet.
3: Lektion 4. Die Kunst des Träumens.
2: Es gibt grundsätzlich 2 Möglichkeiten zur Induktion von Klarträumen. Bei der einen geht es darum, zu erkennen, dass das Erlebte nicht der Realität entspricht, also ein Traum ist. Bei der anderen wird ein Klartraum direkt aus dem Wachzustand eingeleitet. Es ist also eine Mischung aus Konzentration und Müdigkeit und ebenso die Königsdisziplin des Klarträumens. Wenn man sie beherrscht, so formen sich zunächst sogenannte hypnagoge Bilder vor dem Auge. Formen, Farben und Geräusche. Wenn die Konzentration optimal ist, entstehen aus den Formen Traumszenen und die träumende Person ist bei vollem Bewusstsein im Traum. Da der Grad zwischen Wachen und Schlafen aber äußerst schmal ist, passiert es oft, dass die Konzentration zu hoch ist und man deswegen nicht einschlafen kann. Wenn die Konzentration andererseits zu niedrig ist, so schläft man ein. Doch selbst wenn damit der Klartraum verschwindet, besteht kein Grund zur Enttäuschung. Schließlich halten sowohl Wach- als auch Schlafzustand wahrlich traumhafte Erlebnisse bereit.
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1: Wir alle zoffen uns doch gerne. Und nichts generiert so viel Aufmerksamkeit, Klicks und Begeisterung in der Rap-Szene wie Beef. Leider bleibt es dabei nicht immer bei harmlosem Entertainment und witzigen Dissen. Es kann auch ganz schön frauenverachtend werden. Meine Kollegin Becky St. James hat sich das bei zwei Artists mal genau angeschaut und kommentiert: Loredana und Shirin David.
2: Ihr seid feministisch, nur wenn es im Trend ist. Bitch, du kannst fließend Deutsch, aber redest Englisch. Bin kein Pick.
3: Das war Loredana aus ihrem Möchtegern. Mit diesen Lines meint sie Shirin David. Gemeinsam mit Schwester Eva hat der Track den Rap-Beef zwischen Shirin und Loredana zum Eskalieren gebracht. Schade eigentlich. Ich und viele andere Deutschrap-Enthusiastinnen sind enttäuscht. Nicht nur, weil wir uns endlich ein Ende des Beefs zwischen Loredana und Shirin erhofft hatten, sondern auch, weil sich dieser Song wie ein Schlag ins Gesicht anfühlt. Ein Schlag, den ich eher von einem Mann erwartet hätte. Denn dieser Song ist randvoll mit Misogynie, also Frauenfeindlichkeit. Hörerin wird er aber als Bad Bitch Mentality verkauft. Bevor wir zur eigentlichen Problematik vom Song kommen, lass uns erstmal einen kleinen Schritt zurückgehen. Wie hat denn der ganze Beef angefangen? Angefangen hat alles 2019. Seitdem haben sich Loredana und Shirin immer wieder Seitenhiebe ausgeteilt. Loredana slut-shamed Shirin, weil sie sich für Klicks ausziehen würde. Und Shirin David bezeichnet Lori als Pick-me-Girl. Also eine Frau, die sich von anderen Frauen abgrenzt und sie runtermacht, um von Männern gepickt, also ausgewählt zu werden. Ein Jahr lang war Stille zwischen den beiden. Doch jetzt kam Loris Comeback. Mit Support von Schwester Eva veröffentlicht Loredana im Oktober 2025 ihr Möchtegern. Und gemeinsam schießen die beiden gegen Shirin David. Schwester Eva macht Frauen runter, die ihr nicht jung genug aussehen oder sich umoperieren lassen. Loredana wiederholt ihr Slut-Shaming-Mantra aus den vergangenen Jahren. Und die beiden bekennen sich sogar offen zur Frauenfeindlichkeit.

0: Diese fragwürdigen Lyrics haben nun auch Ikimel dazu veranlasst, in einer Instagram-Story den beiden eine Ansage zu machen.
1: Bevor euch der nächste Typ einen unoriginellen Kacktext schreibt, fragt doch das nächste Mal mich. Würde Nein sagen.
0: Das wirkt auf den ersten Blick wie ein klassischer "Du schreibst deine Texte nicht selbst" ist. Aber eigentlich macht dieses Statement von Ikimel sehr deutlich, wieso sich dieser Song so patriarchal anfühlt. Es sind misogyne Ideen von Männern ausgedacht, von Männern geschrieben und Frauen performen sie. Frauen, die früher viele junge Mädchen als Vorbilder gesehen haben. Das waren Loredana und Eva für eine lange Zeit. Sie waren selbstbestimmt, stark und haben sich zu großen Spielerinnen in der männerdominierten Rap-Szene gemacht. Vielleicht sprechen sie gerade deshalb vom Richtigmachen. Ihr kleine Wannabe, bad bitches. Wer das eine hier ist, dann bin ich es. Mach es wie KDB, mach es richtig. Vom Rotlichtmilieu bis zum Blitzlicht. Da werfen sich für mich einige Fragen auf. Was ist denn eigentlich richtig? Welche Regeln gelten im Rap für Frauen? Und wer bestimmt diese eigentlich? Beef gehört zum Rap. Obvi. Aber der Beef zwischen Loredana und Shirin wirkt anders. Hier geht es nämlich nicht mehr um persönliche Disse. Es geht vor allem ums Geschlecht. Loredana und Eva spielen Richterin und tun so, als könnten sie für alle Rapperinnen festlegen, was richtig und falsch ist. Ihr zentrales Thema: Sexualität und Nacktheit. Und wie schlecht das angeblich ist. Gute Frauen ziehen sich nicht aus. Diese Regeln haben sich aber nicht Lori und Eva ausgedacht, sondern Männer. Im Patriarchat gilt die Regel, dass die weibliche Sexualität nicht sein darf, was der Frau selber gehört, sondern im Kontext zu Männern stehen muss. Also fast schon wie eine Art Dienstleistung, die Männern zusteht. Daraus folgt, dass eine Frau, die ihre Sexualität für sich nutzt, eine schlechte Frau ist. Ich persönlich glaube nicht, dass Loredana und Schwester Eva das ganz so radikal sehen. Trotzdem akzeptieren und reproduzieren sie dieses Narrativ immer und immer wieder, vermeintlich zu ihrem Nutzen. Doch das funktioniert nicht. Denn diese Regeln gelten für alle Frauen. Auch für die selbstproklamierten Bad Bitches. Und genau das sieht man jetzt. Sie bekommen genau dieselben Kommentare zu hören, die sie selbst nach außen tragen. Du siehst alt aus, du hast dich doch selbst operieren lassen, warst du nicht selbst mal Prostituierte? Peinlich. Egal wie sehr sich Loredana und Schwester Eva versuchen, auf den Richterstuhl des Patriarchats zu setzen, am Ende werden sie genau wie alle anderen Frauen eben auch verurteilt. Also, Rap-Beef ist normal. Auch für Flinte-Artists. Ich finde aber, was Lori und Schwester Eva machen, ist frauenfeindlich. Wir müssen aufhören zu glauben, dass Misogynie auch einfach zum Rap dazugehört. Das tut es nämlich nicht. Oder sollte es zumindest nicht. Und deshalb ist es die Aufgabe aller, egal welches Geschlecht, Rap zu einem Ort zu machen, in dem Frauenfeindlichkeit keinen Platz hat.
1: Ein Kommentar von Musikredakteurin Becky St. James zu Misogynie, so ist das Wort, im Rap-Beef.
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1: Lokaljournalismus in Leipzig, das heißt nicht nur Radio Leipzig, LIZ oder Kreuzer, sondern auch und vor allem Leipziger Volkszeitung. Wie lange die noch in ihrer jetzigen Form erscheint, das steht, so offen muss man es sagen, sehr in den Sternen. Dabei haben die gedruckten Nachrichten bei uns in Leipzig eine große Tradition. Im Jahr 1650 erschien nämlich hier in Leipzig die allererste Tageszeitung mindestens Deutschlands, wahrscheinlich sogar der ganzen Welt. Wie es dazu gekommen ist und was da drin stand in der allerersten Tageszeitung der Welt, berichtet Lotta Berendez-Pätz.
2: Am Sonntagmorgen die Zeitung beim Frühstück lesen. Das ist für die meisten ein festes Ritual. Doch vor knapp 400 Jahren war das nicht so selbstverständlich. Eine Tageszeitung gab es damals in Deutschland noch nicht. Von den 95 Thesen, Neuigkeiten über Fürstentümer oder den modernen Erfindungen erfuhren die Menschen meist nur über mündliche Überlieferungen oder Flugblätter. Durch den 30-jährigen Krieg wurde der Bedarf nach schnellen Informationen jedoch größer. Stefanie Jakobs, die Leiterin des Deutschen Buch- und Schriftmuseums, erklärt.
3: Es war also keine technische Erfindung, die aus der Welt vom Himmel gefallen ist, sondern es war eine technische Erfindung, die ein gesellschaftliches Bedürfnis befriedigte. Der historische Anlass war sicherlich wieder mal ein Krieg.
2: Timotheus Ritsch, ein Buchhändler aus Leipzig, erkannte den Bedarf. Er veröffentlichte erst Wochenzeitungen. Schließlich druckte er 1650 die erste Tageszeitung mit dem Titel Einkommende Zeitung. Das war aber gar nicht so einfach, wie Jakobs erzählt.
3: Man konnte ja nicht einfach eine Zeitung gründen. Es bedurfte der Druckprivilegien. Kurz vorher war der schwedische Kurfürst sozusagen derjenige, der sie verteilte. Dann ging es aber in die sächsischen Privilegien über. Und Timotheus Ritsch hatte beide, hatte sich früh darum gekümmert, als Machtinstrument einer Informationsmonopolisierung.
2: Ein sehr großer Aufwand für die vier Seiten, die die Zeitung schlussendlich umfasste. Sie war gerade mal so groß wie ein A5-Blatt und dicht mit altdeutscher Schrift bedruckt. Beim Durchblättern einer Kopie im Museum fällt vor allem eins auf. Sie unterscheidet sich thematisch kaum von unseren heutigen Sonntagszeitungen. Auch vor 400 Jahren war einiges los in Leipzig. Es ging zum Beispiel um die politische Machtverteilung unter Fürstenhäusern. Aber auch ein Komet und dessen Auswirkungen auf das Seelenheil finden Platz in den Nachrichten. Natürlich darf auch eine Sensation nicht fehlen. Der Bericht über ein ausgestopftes Krokodil. Jakobs betont.
3: Ist es strukturell ein gar nicht so großer Unterschied? Man holt über die Sensation ab und versucht im besten Sinne manchmal auch Informationen damit zu transportieren.
2: Im Vergleich zu heutigen Zeitungen wurden diese Informationen aufgrund der wenigen Seiten noch stärker zusammengefasst und nur knapp dargestellt. Die Tageszeitungen waren also anfällig für Fake News. Jakobs vergleicht sie mit der Kommunikationsplattform X, früher Twitter. Trotzdem war die Tageszeitung ein Erfolgsmodell. Schon bald nach der ersten Veröffentlichung verbreitete sie sich in ganz Deutschland. Wenn wir also heute die Sonntagszeitung beim Frühstück aufschlagen, haben wir das unter anderem einem Leipziger Buchhändler zu verdanken.
1: Und auch heute noch stehen manchmal Themen drin wie Krokodile, Kometen, Fürstentümer, zumindest in der Bild-Zeitung. Das also die Themen der ersten deutschen Tageszeitung, die 1650 in Leipzig erschienen ist. Der Beitrag von Lotta Berendez-Pätz.
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3: Mit Fiona Böcker die Themen für Leipzig. Umweltforscher warnt vor extremer Dürre, größter CSD-Umzug Sachsens in Leipzig und Leipziger Berufsschule erhält EU-Fördergelder. Ich wünsche einen schönen guten Abend. Der Umweltforscher Andreas Marx warnt vor extremer Dürre in Leipzig und Umland. Laut dem Wissenschaftler sei die seit November anhaltende Trockenheit schädlicher als die Waldbrände.
4: Daraus leiten sich letztlich auch die Gefahr ab und die Schäden, die entstehen. Also wenig Wasser im Boden ist im Moment vor allem ein Risiko für Wälder. Wenig Grundwasser heißt aber eben auch weniger Ressource, zum Beispiel für die Wasserversorgung.
3: Besonders stark kritisiert er die Wassersparmaßnahmen im Leipziger Umland. Diese seien eine Belastung für die Privatperson. Marx fordert, dass vor allem in der Stadt selbst Wasser gespart werden müsse. Diese würde nämlich das meiste Wasser aus dem Umland beziehen. Bereits 2018 bis 2022 hatte es in Leipzig eine Dürrewelle gegeben. Wie lange die jetzige Dürreperiode dauern wird, ist noch unklar. Marx zufolge ist eine Dauer von bis zu 10 Jahren jedoch nicht auszuschließen. Am Samstag findet Sachsens größter CSD-Umzug unter dem Motto »Keine Ruhe, kein Zurück, queere Rechte Stück für Stück« in Leipzig statt. Wie die OrganisatorInnen bekannt gaben, werden rund 20.000 Teilnehmende erwartet. Der Umzug beginnt um 13 Uhr am Augustusplatz und verläuft über den Innenstadtring. Dort kommt es bis zum Abend zu Verkehrseinschränkungen. Neben verschiedenen Kundgebungen soll unter anderem eine Videobotschaft von Hake Kerb-Kerkeling gezeigt werden. Der Comedian ist offizieller Botschafter des CSD Leipzig 2026. Begonnen hatte die CSD-Programmwoche am 10. Juli mit dem Hissen der Regenbogenflagge vor dem Leipziger Rathaus. Der Umzug bildet den Höhepunkt der Woche. Leipziger Berufsschulen erhalten finanzielle Förderung. Das gab der Freistaat Sachsen bekannt. Die Berufsschule für Elektrotechnik wird mit 385.000 Euro unterstützt. Mit dem Geld soll das Schulgelände barrierefrei gestaltet werden. Ein Großteil des Gelds stammt aus dem Just Transition Fund der EU. Bis 2027 werden damit Gebiete unterstützt, die eine klimaneutrale Wirtschaft anstreben. Der Rest stammt aus Eigenmitteln des Freistaats. Neben Leipzig werden auch Berufsschulen in Chemnitz und Bautzen gefördert. Die Straße zum Auenwald hat nun einen barrierefreien Zugang. Wie die Stadt bekannt gab, können RollstuhlfahrerInnen und Menschen mit Kinderwagen nun über eine Rampe in die Straße zum Auenwald gelangen. Zuvor war das nur über eine Treppe möglich gewesen. BürgerInnen hatten in der Vergangenheit auf die Stelle aufmerksam gemacht. RB Leipzig bekommt Zuwachs. Der Fußballverein verpflichtet den französischen Innenverteidiger Maxime Estève. Wie RB Leipzig mitteilte, läuft sein Vertrag bis 2031. Insgesamt wird der Transfer den Verein rund 30 Millionen Euro kosten. Zuvor hatte der 24-Jährige in England für Burnley gespielt.
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3: In Leipzig sind es aktuell 27 Grad bei leichtem Regen. Das Gewitter vom Nachmittag ist abgeklungen. In der Nacht kühlt es sich auf 20 Grad ab. Morgen scheint wieder die Sonne bei einer Höchsttemperatur von 27 Grad. Das waren die Nachrichten. Redaktion Lotta Berendes-Petz, Sprecherin Fiona Böcker. 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
3: Heute mit Fiona Böcker. Hallo!

Where did it all go wrong? Fragen sich die Mavs hier im Kultstatus. Und damit nochmal ganz offiziell herzlich willkommen zur Sendung. Na, seid ihr heute Nachmittag in den Regen gekommen? Der Leipziger Deichmarsch musste auf Instagram darauf hinweisen, dass die Teilnehmenden bitte an wetterfeste Kleidung denken. Stattfinden tut der Deichmarsch aber trotzdem. Auch bei Gewitter setzen sich die Teilnehmenden für queere Rechte ein. Was genau der Deichmarsch ist und wofür die Menschen heute in Leipzig auf der Straße unterwegs sind, darüber sprechen wir hier in etwa einer halben Stunde. Vielleicht hat euch der Regen aber auch ins Haus getrieben und ihr kuschelt euch gerade mit einem guten Buch auf die Couch. Über Bücher sprechen wir hier auch gleich, genauer gesagt über queere Kinder- und Jugendliteratur. Wie sich diese entwickelt hat und was sie von queerer Literatur für Erwachsene unterscheidet, das hört ihr hier nach nur einem Song. Und hier ist besagter Song auch schon. Ihr hört Getter mit ihrem neuen Song Some Sprouts.

0: In puncto queere Repräsentation in der Kinder- und Jugendliteratur hat sich in den letzten Jahren wirklich viel getan. Man denkt zum Beispiel an den schon 1998 erschienenen Roman Die Mitte der Welt von Andreas Steinhöfel, der sich um eine Liebesbeziehung zwischen zwei Jungen dreht. Oder, viele kennen es bestimmt, Die wilden Hühner und die Liebe von Cornelia Funke aus 2003. In dem Buch verliebt sich die Figur Wilma in ein Mädchen aus ihrer Theatergruppe. Aber warum ist das Thema Queerness in der Kinder- und Jugendliteratur so wichtig? Unsere Mephisto 97.6-Redakteurin Marlen Netzke hat sich für uns damit beschäftigt.
1: Welche Kinder- und Jugendbücher haben euch eigentlich geprägt? Ich denke da zum Beispiel daran, wie es war, als ich in der Grundschule damals Die wilden Hühner und die Liebe von Cornelia Funke gelesen habe. Darin verliebt sich Wilma, eine der Hauptfiguren, in ein Mädchen aus ihrer Theatergruppe. Und darüber zu lesen war richtig toll. Kinder- und Jugendliteratur hat eine ziemlich große Verantwortung, wenn es um Repräsentation geht, zum Beispiel auch eben von queeren Figuren. Warum es für eine tolerante Gesellschaft wichtig ist, queere Lebensrealitäten in Büchern zu beschreiben, weiß Marlen Netzke.
2: Kinder- und Jugendliteratur wird als Sozialisationsmedium verstanden. Das heißt, die erzählten Welten bringen schon früh das Verständnis von Gesellschaft und Zusammenleben. Damit trägt Literatur stark zur inneren Entwicklung von Kindern und ihrer Erfassung von Werten und Normen bei. Deshalb ist klar, wenn wir in einer vielfältigen und gleichberechtigten Gesellschaft leben wollen, ist die Darstellung einer diversen Gesellschaft für Heranwachsende essentiell wichtig. Dadurch lernen Kinder, verschiedene Menschen mit unterschiedlichen Lebensentwürfen mit Respekt zu begegnen. Die Repräsentation verschiedener marginalisierter Gruppen in Literatur und somit auch queerer Menschen ist also für alle bedeutend. Für Kinder, die selbst queer sind, hat die Darstellung queerer Lebensrealitäten aber natürlich deutlich mehr Tragweite. Das erklärt die Juniorprofessorin für Kinder- und Jugendliteratur an der Uni Leipzig, Dr. Anna Stemmern.
3: Man konnte das in den letzten Jahrzehnten und Jahrhunderten eigentlich auch sehen, dass das Heranwachsen ganz stark davon beeinflusst ist, wenn es keine Vorbilder und keine Repräsentation gibt und es ganz lange so schwierige Auseinandersetzungen mit sich selbst einfach gibt, wenn man keine Vorbilder hat, um das zu beschreiben, was mit einem los ist. Und wenn man in der Literatur oder in anderen Medien ganz selbstverständlich das als Möglichkeit sieht, dann kann einen das unterstützen. Also einerseits kann Literatur den Raum bieten, sich selbst zu sehen und sich gesehen zu fühlen, aber es kann eben auch dazu einladen, andere Perspektiven einzunehmen.
2: Queere Repräsentation in Literatur für Heranwachsende kann also eine Stütze sein, sich selbst wiederzufinden und zu akzeptieren. Dabei sieht die Art und Weise, wie Queerness in Literatur auftaucht, je nach Zielgruppenalter unterschiedlich aus. In Bilderbüchern für jüngere Kinder werden dabei häufig Geschlechternormen thematisiert oder unterschiedliche Familienkonstellationen gezeigt. Zum Beispiel eine Familie mit zwei Müttern. Jugendromane zeigen dann auch gleichgeschlechtliche Liebe oder erste sexuelle Erfahrungen. Auch das Coming-out spielt hier eine Rolle. Dabei ist wichtig,
3: also dieses Queersein auch nicht immer nur als die große Krise erzählt wird. Also natürlich ist das Coming-out ein aufreibender Prozess und diese Spannungen, die damit verbunden sind, die können und müssen auch in Literatur thematisiert werden. Aber queere Personen sollten nicht immer nur die sein, die irgendwie als Abweichung markiert sind und die irgendwie immer mit Problemen behaftet sind, sondern queeres Leben kann ja auch einfach Spaß machen und schön sein. Und das sollten Geschichten, finde ich, auch erzählen.
2: Wichtig ist also, sich dem Thema aus verschiedenen Perspektiven zu nähern und nicht nur einem bestimmten Narrativ zu folgen. Gerade in rechtskonservativen und stark religiösen Kreisen existiert jedoch gleichzeitig der Vorwurf der Indoktrinierung und Frühsexualisierung von Kindern. Dies soll unter anderem durch Queerness in der Literatur geschehen. Besonders in den USA wird dies politisch ausgenutzt. In den letzten Jahren gab es zum Beispiel zunehmend mehr Bücherverbote an Schulen. Betroffen waren vor allem Bücher, welche Queerness thematisieren oder BPOC-Figuren enthalten. Während heteronormative Liebesbeziehungen schon in Bilderbüchern für junge Kinder vollkommen normal und akzeptiert sind, scheint die Darstellung queerer Paarbeziehungen ein Problem zu sein. Dr. Anna Stemmern sieht dies als populistisches Propagandamittel, mit dem Ängste geschürt werden.
3: Also wenn es immer noch eine Sorge ist, dass Kinder queer gemacht werden können, dann sagt das sehr viel darüber, dass Queerness immer noch nicht akzeptiert ist. Weil wenn es irgendwie nicht bedrohlich wäre, dann müsste man davor keine Angst haben.
0: Das war Mephisto 97.6 Redakteurin Marlen Netzke über queere Repräsentation in Kinder- und Jugendliteratur. Und jetzt hören wir hier den nächsten Song und der kommt von Olivia Rodrigo und trägt den Titel The Book of Love. The Book of Love ist ein Cover, was ursprünglich von Magnetic Fields veröffentlicht wurde. Olivia Rodrigo hat es aufgenommen für das Charity-Album Help 2. Help 2 soll Gelder für Kinder in Krisengebieten sammeln. Ihr hört jetzt hier The Book of Love.

0: da wollen wir da ein Psst draus machen. Dann hätten wir noch so, dann wäre es für die Kinder nochmal so.
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0: Hang It on the Shelf von Jalen Ngonda habt ihr gehört. Und mit Good Old Lovin' machen wir tatsächlich weiter. Händchen halten, küssen, streicheln, miteinander schlafen, masturbieren. Intimität ist für die meisten Menschen kein Tabuthema mehr. Sex begleitet uns in den Medien, in alltäglichen Gesprächen, in Beziehungen und in unseren Gedanken. Körperliche Nähe in seinen unterschiedlichsten Formen ist ein menschliches Bedürfnis. Viele wollen gehalten werden, geliebt werden und Zuneigung spüren. Diese Bedürfnisse verschwinden auch dann nicht, wenn man Schwierigkeiten hat, genau diese körperliche Nähe zuzulassen. An dieser Stelle ein kurzer Hinweis: In dem folgenden Beitrag wird unter anderem das Thema sexueller Missbrauch behandelt. Wenn ihr euch damit heute nicht gut fühlt, dann schaltet in so etwa 5 Minuten wieder ein. Kann man ohne Körperkontakt Intimität und Nähe aufbauen? In Charlotte Paradieses neuem Buch Herzflut schreibt sie über genau dieses Thema. Unsere Redakteurin Clara Sipahi hat sich mit dem Roman auseinandergesetzt.
1: Jeder hat beim Anfassen seine Grenzen. Man merkt für sich selbst, wann Schluss ist und was zu weit geht. Doch für manche Leute sind Berührungen an sich bereits die Grenze. Charlotte Paradise erzählt in ihrem Roman Herzflut von der Protagonistin Sarah, für die Berührungen unmöglich sind. Die 25-Jährige lebt augenscheinlich ein ganz normales, erfülltes Leben. Nur wenn es um Körperkontakt und Beziehungen geht, kommen in ihr schlechte Erinnerungen und Gefühle auf. Sie kann nicht nur keinen Sex haben, sondern hat auch panische Angst davor, angefasst zu werden. Trotzdem sehnt sie sich nach Nähe. Diese versucht sie zusammen mit ihrem neuen Freund Miles zu finden. Mithilfe eines sporadischen Perspektivenwechsels erzählen beide vom Auf und Ab einer frischen Beziehung und dem schweren Weg, seine Ängste zu verstehen. Durch eine Therapie kommt sie langsam zur Erkenntnis, dass ihre Ängste durch einen traumatischen sexuellen Missbrauch entstanden sind. Dieser Prozess ist unheimlich realistisch beschrieben und geht einem beim Lesen sehr nahe.
2: Es ist ganz normal, dass der Körper Dinge zurückhält, erklärt Jane. Und sie muss es wissen, als Psychosexualtherapeutin? Sie arbeitet mit Menschen, die missbraucht wurden. Sie muss es wissen. Sarah redet sich ein, dass sie anders ist als diese Patienten. Sie lügt, sie ist verwirrt, sie ist sich nicht sicher. Manchmal weiß der Körper etwas, bevor der Verstand es begreift, sagt Jane.
1: Das Buch beschreibt, wie verunsichernd es sein kann, seine Ängste auszusprechen und ihren Ursprung zu erforschen. Wir erfahren, wie viel Selbstvertrauen und Geduld es braucht, um langsam wieder Nähe zuzulassen und sich Traumata bewusst zu werden. Es entsteht eine Unsicherheit darüber, ob Sarah sich auch als Opfer beschreiben kann. Das spiegelt sich leider im Alltag vieler Frauen und weiblich gelesener Personen wider. Es führt zu der Angst, nicht ernst genommen zu werden. Das führt wiederum dazu, dass prägende Erlebnisse verdrängt werden. Beim Lesen spürt man förmlich den Frust, den Sarah selbst empfindet. Sarah will sich sexuell ausleben, kann es aber nicht. Sie schämt sich und projiziert dieses Gefühl auf ihre Freunde und auf ihren Freund Miles. Ihre Selbstkritik ist für LeserInnen deutlich. Sie hüllt sich in Ekel und Selbstzweifel, wodurch ihr Ziel nach Nähe immer weiter in die Ferne rückt. Sarah konzentriert sich auf kleine Details, wie ihre aufgerissenen Nagelbetten, ihren Körpergeruch und Hautunreinheiten. Dieser Zweifel wirkt sich auch schnell auf ihre Beziehung mit Miles aus.
2: Sie bereut, dass sie Miles vorhin angerufen hat, ihm ihre Traurigkeit gezeigt, ihn in etwas hineingezogen hat, an dem er nicht teilhaben kann. Sie macht sich Sorgen, dass er sich zurückgewiesen fühlt, weil sie ihn nicht helfen lässt. Nicht genug und doch zu viel.
1: Beide Figuren müssen ihre Ideen für Intimität neu definieren, um Raum für Sarahs Trauma zu schaffen. Dabei verfolgt man als Leserin den stetig wachsenden Abstand zwischen dem Paar. Eine Beziehung mit diesen Herausforderungen ist nicht unmöglich, bedarf aber klarer Kommunikation und einer offenen Einstellung. Wer sich auf eine Beziehung mit jemandem mit komplexen Ängsten und Traumata einlässt, sollte keine konkreten Versprechen erwarten. Gerade in Bezug auf körperliche Nähe, insbesondere Sex, kann man nicht mit Selbstverständlichkeit rechnen. Sarah erzählt im Buch von einem Vor und Zurück, von erfolgreichen körperlichen Momenten mit Miles sowie die darauf folgenden Panikattacken. Das Buch liefert keine perfekte Lösung fürs Leben ohne körperliche Nähe. Stattdessen erzählt es von Intimität außerhalb des Anfassens, das Streiten und Frieden finden in einer Beziehung und dem alltäglichen Anecken von Paaren. Die Geschichte sieht Sex nicht als notwendig in Beziehungen und lässt die Charaktere erfrischend fehlerhaft sein.
2: Sie umarmt das Hemd, Es ist so groß, dass sie es als Kleid tragen könnte. Und denkt daran, wie er ihr Selbstwertgefühl gestärkt hat. Ihr eine Möglichkeit gegeben hat, für eine Weile ein Körper in dieser Welt zu sein. Und ist dankbar, dass sie etwas davon für sich bewahrt hat.
1: Der Roman stellt den Heilungsprozess als schwierig und langsam dar. Traumatische Erlebnisse, insbesondere sexueller Missbrauch, benötigen Geduld und Verständnis. Nicht nur vom eigenen Umfeld, sondern gerade auch von sich selbst. Charlotte Paradise schreibt ungefiltert und knallhart über Angst, Missbrauch und Körper. Ihr Buch steckt voller unangenehmer Wahrheiten und erfolgreicher Momente der Traumabewältigung. Sarahs Ziel der körperlichen Intimität rückt in den Hintergrund und lässt Raum, um andere Arten von Nähe zu lernen. Intimität und Zuneigung werden innerhalb Sarahs Beziehung sowie alleine mit ihr selbst erforscht. Das Buch hält das Publikum beim Lesen an, über unsere eigenen Grenzen und deren Verteidigung nachzudenken. Denn manchmal kann ein einfaches Nein eine Herausforderung sein und gleichzeitig für einen großen persönlichen Sieg stehen.
0: Clara Sipahi hat Charlotte's Paradise Buch Herzflut gelesen. Das Buch hat 416 Seiten und ist am 29.06. im Verlag Pola erschienen. Das Buch kostet 18 Euro. Der nächste Song ist ein neuer Song vom Artist Jack White und ist tatsächlich ganz frisch. Der wurde erst letzten Freitag veröffentlicht. Er kommt vom Album Frozen Charlotte und der Song trägt den Titel I Can't Believe What I'm Hearing.

Wer heute Nachmittag in der Leipziger Innenstadt unterwegs war, der hat es vielleicht schon mitbekommen. Ich habe es ja eben auch schon kurz erwähnt. In der Innenstadt wird seit 16 Uhr protestiert. Heute findet in Leipzig nämlich der Dyke-March statt. Das ist ein Protest, an dem vor allem Dykes, Lesben, Trans, Nichtbinäre, Bi- und queere Personen zusammenkommen, um zu protestieren. Für ihre Rechte, Solidarität mit anderen marginalisierten Gruppen und gegen unterdrückende Systeme. Dabei soll der Dyke-March auch eine Art Alternative zum CSD morgen darstellen. Dem wird nämlich oft vorgeworfen, zu viel Party und zu wenig politisch zu sein. Der Begriff Dyke ist hier eine Selbstbezeichnung von Personen für ihre queere Erfahrung und Identität. Das Wort haben sich queere Personen quasi zurückerobert. Früher wurde Dyke nämlich als diskriminierender Begriff verwendet. Für die OrganisatorInnen des Leipziger Dyke-Marches geht es hier darüber hinaus aber auch um eine politische Haltung. Den ersten Protest dieser Art gab es in den USA. Dort kamen 1993 beim March on Washington Lesben zusammen, um sich mehr Sichtbarkeit zu erkämpfen. In einer Zeit, in der das Bild der LGBTQ-Plus-Community nach außen stark von schwulen Männern geprägt war. Sich Sichtbarkeit zu verschaffen, steht auch heute noch beim Dyke-March im Vordergrund, denn auch jetzt fehlt es gerade für Dykes an Safer Spaces und Begegnungsorten. Falls ihr euch jetzt spontan ein kleines Demoschild basteln wollt und zum Dyke-March gehen wollt, bis 19 Uhr ist die Demonstration noch unterwegs in Richtung Clara Park. Dort wird es dann nachher auch noch Performances und eine Küche für alle geben. Und wir hören jetzt zusammen die neue Single von Somber, My Body Isn't Ready.

0: Wir haben ja eben schon über Demonstrationen gesprochen, aber tatsächlich hat gesellschaftliches Engagement ganz viele verschiedene Formen. Manche klären zum Beispiel auch in den sozialen Medien auf. Die Leipziger Modedesignerin Maggie alias Left Girl nutzt für Aufklärung ihre Kunst. Mit ihrer eigenen Kleidung verbindet sie politische Botschaften und den Gedanken der sogenannten DIY. DIY steht ja für Do-It-Yourself-Kultur. Also Dinge ausprobieren und Altes in etwas Neues verwandeln. Unsere Redakteurinnen Amelie Gottschalk und Hannah Wolfram haben Maggie in ihrem Viertel getroffen und mit ihr darüber gesprochen, wie aus selbstgemachten Kleidungsstücken eine eigene Marke entstanden ist.
1: Nächste Haltestelle, Konnewitzer Kreuz.
2: Maggie wohnt im bekannten Leipziger Szeneviertel Konnewitz. Und das schon ihr Leben lang. Nur ein paar Gehminuten vom Konnewitzer Kreuz entfernt liegt ihre fast fertig renovierte Werkstatt. An den Wänden kleben ein paar ihrer selbstdesignten Poster und an zwei Kleiderstangen hängen Jacken, Taschen und T-Shirts. Egal ob nähen, Siebdrucken, bestrassen oder Ohrringe basteln, Maggie hat schon vieles ausprobiert. Angefangen hat alles in den 2010er Jahren, als sie noch Teenagerin war.
3: Damals waren diese Mustache-T-Shirts so trendy, also diese Schnurrbärte. Das heißt, ich habe mir dann mit meinem Cousin diese Schnurrbart-T-Shirts selber gedruckt und sowas. Und auch diese Galaxy-Print-Leggings und Schuhe habe ich alles selber gemacht.
2: Viele dieser Trends hat sie auf der Social-Media-Plattform Tumblr gesehen. Die Plattform hat auch zu ihrer Politisierung beigetragen.
3: Da habe ich das erste Mal so feministische Posts gesehen, war so, wow, ja, Frauen werden voll scheiße behandelt, krass, ja, das kenne ich irgendwoher.
2: Dass Maggie so politisch ist, liegt aber auch daran, dass sie in Konnewitz aufgewachsen ist. Ihr soziales Umfeld hatte einen großen Einfluss auf sie. Besonders ihre Eltern haben dabei eine wichtige Rolle gespielt.
3: Also meine Mama ist zum Beispiel mit mir auf meine erste Demo gegangen. Das war damals, als Legida in Leipzig gelaufen ist und wir sind obviously bei der Gegendemo gewesen.
2: Maggies feministischer und antifaschistischer Aktivismus findet aber nicht in erster Linie auf der Straße statt. Dafür macht Maggie das, was sie eh schon kann. Kunst. Ein Motiv findet man dabei immer wieder.
3: Bei dem ersten T-Shirt war das eine Frau, die so einen Leoparden an der Leine hat. Und das war von mir immer so eine Vorstellung, wenn ich so durch die Straßen gelaufen bin und mich irgendwie unsicher gefühlt habe und Angst vor Catcalling oder irgendwelchen Belästigungen hatte, dann habe ich mir so gedacht, so, das wäre übelst geil, so einen riesigen Leoparden so an der Seite zu haben, weil mit Hunden kann ich nicht so gut.
2: Seit dem ersten T-Shirt ist so einiges passiert. Während der Corona-Zeit hat sie ihre Marke Left Girl immer weiter ausgebaut. Ein Highlight ist dabei der jährlich stattfindende Werk 2 Weihnachtsmarkt. Seit 3 Jahren hat Maggie dort ihren eigenen Stand.
3: Eine sehr schöne Situation auf dem Weihnachtsmarkt war, da ist einmal so eine ältere Frau gekommen und ich hatte so eine Puffer-Jacket geupcycelt und habe da so ganz viel mit Fotos drauf gedruckt und Text und so, alles, was ich so geschrieben, gezeichnet, fotografiert habe, whatever. Und die ist immer so ein bisschen um die Jacke rumgeschlichen und ist dann auch so mit mir ins Gespräch gekommen und war so, ja, ich weiß nicht, irgendwie, das ist ja schon eher was für die jungen Leute, nicht, dass ich denn das jetzt wegkaufe, weil es war auch eine, also es war ein Einzelstück und

0: kam am nächsten Tag wieder und dann hat sie sie gekauft. Und ein Jahr später hat sie mich wieder auf dem Weihnachtsmarkt besucht und hatte die Jacke einfach an.
1: Maggies jüngere Schwester Maria hilft oft bei dem Stand aus. Sie ist eine große Stütze für Maggie. Maria hilft in der Produktion, beim Modeln oder auch einfach als mentale Unterstützung. Für sie ist Maggie eine Art Vorbild.
2: Sie ist irgendwie so viel. Sie ist halt irgendwie ruhig und man kann so voll gut mit ihr chillen und so ein ernstes Gespräch führen. Aber andererseits ist sie auch die aufgedrehteste Person, die ich kenne. Und laut und lustig. Maggie ist auch unfassbar lustig. All das irgendwie. Ich kann das gar nicht. Alles irgendwie. Maggie ist wirklich alles für mich.
1: Dass Maggie viel kann, zeigt sich allerdings nicht nur in ihrer Kunst. Sie studiert auch Lehramt und lernt seit neuestem Musik zu machen. Außerdem hat sie 4 Jahre in der Bar ihres Vaters gearbeitet. Mittlerweile findet man Maggie nicht mehr hinter der Theke. Stattdessen hat für sie ein weiteres Kapitel angefangen. Ihre nagelneue Werkstatt. Aber das soll nicht das Ende der Geschichte sein. Ihr Traum ist es nämlich, einen eigenen kleinen Laden zu eröffnen.
0: Also ich sehe da so viel pinkes Fell an den Wänden und ganz viel Spiegel irgendwie irgendwo verklebt und viel Glitzer. Soll so ein bisschen schlafzimmermäßig aussehen, aber wie so das Schlafzimmer von so einem coolen Tumblr-Girl.
1: Und das am liebsten nicht allein. Maria, ihre Schwester, ist auch Teil der gemeinsamen Vision.
2: Wenn Maggie dann eventuell auch mal Kinder kriegt und sowas und dann ist das irgendwie so vorne so eine Ladenfläche und hinten machen wir so einen Spielbereich und dann können unsere Kinder dort spielen und ich arbeite vorne im Laden und Maggie macht so hinten in der Werkstatt die T-Shirts und sowas und das war für mich auch schon irgendwie so schön, irgendwie Teil der Vision zu sein.
1: Aber bis dahin ist noch etwas Zeit. Jetzt muss sie erstmal die Werkstatt fertig renovieren. Und dann können Pläne für die nächste große Projektidee geschmiedet werden.
3: Die Leipziger DIY-Künstlerin Maggie alias Left Girl verbindet Mode mit feministischen Messages. Ein Porträt von unseren Redakteurinnen Hanna Wolfram und Amelie Gottschalk. Und ihr hört jetzt hier den nächsten Song, und zwar Telephone von Little Sims und 070 Shake.

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0: Blood von Dua Saleh und Bon Iver habt ihr gehört hier im Kultstatus. Und wir bewegen uns tatsächlich in riesen Schritten aufs Wochenende zu. Aber falls ihr denkt, oh, ich weiß gar nicht, was ich mache, weil Samstag, Sonntag läuft ja kein Mephisto, dann keine Angst.
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0: Wir haben wie immer noch unsere Veranstaltungstipps für euch. Und die habe ich natürlich nicht ganz alleine, sondern ich bin hier mit Paul Mattes. Hallo Paul.
3: Hallöchen.
0: Paul, ich habe jetzt dieses Wochenende noch nicht so wahnsinnig viel vor. Was kann ich denn noch Schönes erleben?
3: Genau, am Samstag gibt es ja noch den Höhepunkt des CSDs.
0: Ja, gut, stimmt natürlich. Eine Sache habe ich vor.
3: Aber das wollte ich natürlich jetzt nicht so langweilig hier vorschlagen, weil das haben hoffentlich alle auf dem Schirm.
0: Ich denke mal, die meisten. Aber jetzt haben wir es hier nochmal gesagt, Samstag CSD. Aber was wolltest du vorschlagen? Genau. Ich wollte dich nicht unterbrechen, Entschuldigung.
3: Und zwar gibt es heute noch bis 22 Uhr ein kleines Flinter Vernetzungstreffen.
0: Ah, okay, sehr cool. Wo ist das?
3: Das ist im Conner Island.
0: Alles klar. Heute Flinter Vernetzungstreffen im Conner Island. Und wann?
3: Es hat 17 Uhr schon angefangen, geht aber noch bis 22 Uhr.
0: Okay, und das ist, also ich denke mal, das ist auch relativ fein, wenn man dann da einfach spontan vorbeischaut.
3: Also ja, also es gibt keinen wirklich starken Ablauf, es ist einfach nur ein entspanntes Zusammenkommen. Und ja, sogar mit... man kann sich sogar selber noch in das Musikpult setzen, falls man da Lust
0: mega.
3: Drauf hat.
0: Ja, total cool. Ja, total nice. Also wenn jemand Bock hat, heute Abend noch ein paar neue, nette Leute kennenzulernen, dann kann man im Conner Island vorbeischauen. Aber du hast doch garantiert noch was weiteres mitgebracht.
3: Ja, aber da muss ich vorher fragen, magst du lieber so alte Filme oder guckst du immer das Neueste, was rauskommt?
0: Ich glaube, ich würde eher sagen, alte Filme, aber ich bin auch, also ich gucke immer das Neueste, was rauskommt. Ich gucke es aber meistens 2 Jahre später, weil ich bei allen Hypes immer viel zu spät dran bin. Deswegen, ich glaube, die ehrlichere Antwort wäre alte Filme.
3: Aber so geht es mir genauso. Also auch mit dem, dass man das Neueste zu
0: spät
3: guckt.
0: Sehr gut, ja.
3: Deswegen, es gibt am Samstag ein kleines Sommerkino, nämlich mit dem Film Pulp Fiction.
0: Ah, ja, ich habe ehrlicherweise Pulp Fiction noch nie gesehen. Ich oute mich jetzt hier mal einmal. und ja, das ist voll die gute Idee. Wann kann ich das denn gucken?
3: Um 19 Uhr beim Parkschloss.
0: Ah ja, okay, richtig cool. Also alle Leute, die Bock auf Sommerkino haben, morgen 19 Uhr beim Parkschloss läuft Pulp Fiction. Jetzt wird es aber garantiert Leute geben, die sagen, Pulp Fiction habe ich schon gesehen, weil ich lebe nicht hinterm Mond. Was machen diese Leute?
3: Die können noch am Sonntag etwas übernehmen. Und das interessiert mich auch, weil es handelt sich um DIY-Stricken und spezifisch Bauchtaschenstricken.
0: Oh, okay, sehr cool. Kannst du stricken?
3: Nein, gar nicht. Ich bin komplett unfähig in allem, was motorische Sachen angeht.
0: Du, same. Ich habe noch nie die Geduld gehabt, um stricken zu lernen. Also vielleicht sollten wir am Sonntag dahin gehen. Aber wo gehen wir denn genau hin?
3: Das ist in der Garage Ost und geht von 15 bis 18 Uhr und man kann da komplett entspannt auch ohne Vorerfahrungen hingehen.
0: Okay, mega cool. Also wir fassen nochmal zusammen. Heute Abend ist das Flinter Vernetzungstreffen im Conner Island. Du korrigierst mich, wenn ich irgendwas falsch sage. Morgen kann man Pulp Fiction schauen um 19 Uhr im Sommerkino am Parkschloss. Und am Sonntag lernen wir alle zusammen stricken in der Garage Ost zwischen 15 und 18 Uhr. Paul, ich bedanke mich ganz doll.
3: Ich bedanke dich bei mir.
0: Du bedankst mich bei dir. Ja. Wir bedanken uns einfach alle in der Gegend herum. Paul, ich wünsche dir ein schönes Wochenende.
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0: Und ich präsentiere jetzt den neuen Song von Ryan Battys neuem Album. Das Album trägt den Titel Sweet Fortune, ist Ende Juni rausgekommen und ihr hört den Song Too Many Ways.

Ja, I hate to say goodbye, da würde ich mich anschließen, aber genau das machen wir jetzt. Wir sind nämlich am Ende der Sendung angekommen und das bedeutet für mich immer, es ist Zeit, mich zu bedanken. Ich bedanke mich bei Alexandra Burger und Ricarda Hamperl, die beiden waren sendungsverantwortlich, außerdem bei Lea Dels und Colin Schröder. In der Technik hat uns Marcel Littek betreut, vielen Dank auch dafür. Außerdem ist heute die neue Folge Leipzig Weekly erschienen, da könnt ihr auch gerne mal reinhören auf Spotify und überall, wo es Podcasts gibt. Ich bin Fiona Böcker, ich bedanke mich auch natürlich, dass ihr zugehört habt und ich wünsche euch ein schönes Wochenende. Und ganz bin ich noch nicht weg, gleich hören wir uns nochmal mit den Nachrichten, aber vorher habe ich noch einen Song für euch. Ihr hört Several Got Away von Dinosaur Jr.

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1: Mit Fiona Böcker die Themen für Leipzig. Umweltforscher warnt vor extremer Dürre, größter CSD-Umzug Sachsens in Leipzig und Leipziger Berufsschule erhält Fördergelder. Ich wünsche einen schönen guten Abend. Der Umweltforscher Andreas Marx warnt vor extremer Dürre in Leipzig und Umland. Laut dem Wissenschaftler sei die seit November anhaltende Trockenheit schädlicher als Waldbrände.
2: Daraus leiten sich letztlich auch die Gefahr ab und die Schäden, die entstehen. Also wenig Wasser im Boden ist im Moment vor allem ein Risiko für Wälder. Wenig Grundwasser heißt aber eben auch weniger Ressource, zum Beispiel für die Wasserversorgung.
1: Besonders stark kritisiert er die Wassersparmaßnahmen im Leipziger Umland. Diese seien eine Belastung für die Privatpersonen. Marx fordert, dass vor allem in der Stadt selbst Wasser gespart werden müsse. Diese würde nämlich das meiste Wasser aus dem Umland beziehen. Bereits 2018 bis 2022 hatte es in Leipzig eine lange Dürrewelle gegeben. Wie lange die jetzige Dürreperiode dauern wird, ist noch unklar. Marx zufolge ist eine Dauer von bis zu 10 Jahren jedoch nicht auszuschließen. Am Samstag findet Sachsens größter CSD-Umzug unter dem Motto »Keine Ruhe, kein Zurück, queere Rechte Stück für Stück« in Leipzig statt. Wie die OrganisatorInnen bekannt gaben, werden rund 20.000 Teilnehmende erwartet. Der Umzug beginnt um 13 Uhr am Augustusplatz und verläuft über den Innenstadtring. Dort kommt es bis zum Abend zu Verkehrseinschränkungen. Neben verschiedenen Kundgebungen soll es unter anderem eine Videobotschaft von Harpe Kerkeling geben. Der Comedian ist offizieller Botschafter des CSD Leipzig 2026. Begonnen hatte die CSD-Programmwoche am 10. Juli mit dem Hissen der Regenbogenflagge vor dem Leipziger Rathaus. Der Umzug bildet den Höhepunkt der Woche. Leipziger Berufsschulen erhalten finanzielle Förderung. Das gab der Freistaat Sachsen bekannt. Die Berufsschule für Elektrotechnik wird mit 385.000 Euro unterstützt. Mit dem Geld soll das Schulgelände barrierefrei gestaltet werden. Ein Großteil des Gelds stammt aus dem Just Transition Fund der EU. Bis 2027 werden damit Gebiete unterstützt, die eine klimaneutrale Wirtschaft anstreben. Der Rest stammt aus Eigenmitteln des Freistaats. Neben Leipzig werden auch Berufsschulen in Chemnitz und Bautzen gefördert. Die Straße zum Auenwald hat nun einen barrierefreien Zugang. Wie die Stadt bekannt gab, können RollstuhlfahrerInnen und Menschen mit Kinderwagen nun über eine Rampe in die Straße zum Auenwald gelangen. Zuvor war das nur über eine Treppe möglich gewesen. BürgerInnen hatten in der Vergangenheit auf die Stelle aufmerksam gemacht. Der RB Leipzig bekommt Zuwachs. Der Fußballverein verpflichtet den französischen Innenverteidiger Maxime Steff. Wie RB Leipzig mitteilte, läuft sein Vertrag bis 2031. Insgesamt wird der Transfer den Verein rund 30 Millionen Euro kosten. Zuvor hatte der 24-Jährige in England für Burnley gespielt.
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1: In Leipzig sind aktuell noch 26 Grad bei leichtem Regen. Das Gewitter vom Nachmittag ist abgeklungen. In der Nacht kühlt es sich dann auf 20 Grad ab. Morgen scheint wieder die Sonne bei einer Höchsttemperatur von 27 Grad. Das waren die Nachrichten. Redaktion Lotta Berendes-Petz, Sprecherin Fiona Böcker. 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
2: Wer denkt, der Juli in Leipzig sei ereignislos, hat falsch gedacht. Der CSD steht vor der Tür und diverse Veranstaltungen haben ihre Pläne für nächstes Jahr vorgestellt. Da sind auch ein paar Überraschungen dabei. Das Highfield am Stürmthaler See zum Beispiel hat bekannt gegeben, dass dieses Jahr vorerst die letzte Ausgabe des Festivals stattfinden soll. Warum das so ist und was das für die Festivalkultur in und um Leipzig bedeutet, darüber sprechen wir gleich. Auch überraschend ist das Gastland für die nächste Buchmesse. Oder sollte ich sagen, die Gastländer? Unsere Nachbarländer Polen und Frankreich sind beide vertreten und Deutschland hat sich kurzerhand einfach mal selbst eingeladen. Ja, was diese Dreifaltigkeit auf der Leipziger Buchmesse vorhat, das hört ihr gleich. Und natürlich gibt es noch viel mehr aus Leipzig und Umgebung und was genau das ist, erfahrt ihr jetzt. Mein Name ist Bjarne, schön, dass ihr zuhört. Der ein oder andere erinnert sich vielleicht noch, Mitte Mai war ein Tiger in Dölzig bei Leipzig entlaufen. Dabei hat der Tiger einen 72-Jährigen schwer verletzt. Der Mann ist letzte Woche Freitag im Krankenhaus verstorben. Der Mann war Pfleger des Tigers und hat mit der Dompteurin Carmen Zander zusammengearbeitet. Zander hat am Donnerstag in einem MDR-Interview bestürzt über den Tod ihres langjährigen Helfers und Freundes gezeigt. Zudem habe sie mit ihm auch einen Zeugen verloren. Er war der Einzige, der hätte berichten können, wie der Tiger ausgebrochen ist. Laut der Staatsanwaltschaft Leipzig wird wegen des Verdachts der fahrlässigen Tötung durch Unterlassung gegen Zander ermittelt. Neben dem entlaufenen Tiger hatten noch 8 weitere Raubkatzen in der Anlage von Zander gelebt. 6 davon wurden Anfang Juli in eine Auffangstation in Spanien gebracht. Der Vorwurf gegen Zander, die Areale für die Raubkatzen seien zu klein. Am Dienstag hat der RB Leipzig bekannt gegeben, dass die Fußballerin Lisa Baum zum englischen Verein FC Arsenal wechselt. Das Besondere daran, das ist der teuerste Transfer in der Geschichte der Frauenbundesliga. Der FC Arsenal soll eine Ablöse in Höhe von 600.000 Euro an den RB zahlen. Das geht aus übereinstimmenden Medienberichten hervor. Zuerst hatte die Bild darüber berichtet. Damit wurde der vorherige Bundesliga-Transferrekord um 50.000 Euro übertroffen. In der vergangenen Saison hat Baum 25 Bundesligaspiele gespielt und 6 Tore erzielt. Einmal zum Vergleich, im Männerfußball sprechen wir von Beträgen in Millionenhöhe. Zum Beispiel lagen Transfers aus der Männermannschaft des RB Leipzig bei mindestens 70 Millionen Euro. Am Donnerstag hat die Leipziger Buchmesse die Gastländer für 2027 verkündet. Es sind unsere Nachbarn Frankreich und Polen und auch Deutschland selbst. Das hat natürlich auch einen Grund. Die Kombination aus diesen drei Ländern wird auch Weimarer Dreieck genannt. Hintergrund ist, dass sich die Außenminister dieser drei Länder vor 35 Jahren in Weimar getroffen haben. Sie haben damals besprochen, wie sie ihre Zusammenarbeit ausbauen können und die Zukunft Europas aussehen könnte. Passend dazu soll das Programm den Titel Beziehungsweise Europa haben. Dabei sollen literarische Perspektiven aus allen drei Ländern zusammengeführt werden. Die Buchmesse findet nächstes Jahr vom 18. bis 21. März statt. Merkt euch den Termin schon mal vor. Konzerte, Zelten und die Nächte durchmachen. Für viele ist das Highfield Festival im Süden von Leipzig der Höhepunkt des Sommers. Bis zu 35.000 Besuchende zieht es jährlich für ein paar Tage zum Stürmthaler See. Jetzt, kurz bevor das Festival Mitte August beginnt, kommt aber die Hiobsbotschaft. Das Highfield soll vorerst zum letzten Mal stattfinden. Meine Kollegin Victoria weiß, warum es beim Highfield dieses Jahr One Last Dance heißt. Hallo Victoria.
3: Hi Bjarne.
2: Ich war selbst schon öfter auf dem Highfield und es war eigentlich immer ziemlich gut besucht. Warum wollen die Veranstaltenden denn jetzt aufhören?
3: Ja, die Veranstalter müssen die Reißleine ziehen, denn verschiedene Faktoren machen alles teurer. Einer der Veranstaltenden, Semmel Concerts, meint, dass die derzeitige wirtschaftliche Gesamtsituation es schwierig mache, ohne Verluste rauszugehen. Die Corona-Pandemie war da ein ziemlicher Einschnitt gewesen. Im Vergleich zur Vor-Corona-Zeit sind die Kosten um 45% gestiegen, zum Beispiel bei Personal, Material, Gagen oder Energie.
2: Das Highfeed lohnt sich also nicht mehr für die Veranstaltenden. Können die Einnahmen dann nicht zum Beispiel von Tickets die Verluste wieder auffangen?
3: Tatsächlich sind die Ticketpreise die größte Herausforderung. Wenn die Ticketpreise nämlich stark angehoben werden, kommen weniger Besuchende. Aber die Kosten müssen am Ende des Tages gedeckt werden. Und in den vergangenen Jahren gab es sowieso weniger Besuchende in dem Festival. Laut LVZ war das Festival zuletzt 2022 ausverkauft mit 35.000 Besuchenden. Zum Vergleich, letztes Jahr waren es aber rund 7.000 Besuchende weniger. Genau wegen den wirtschaftlichen Risiken hätten die Veranstaltenden lange damit gerungen, ob das Festival weitergeführt werden sollte oder nicht. Im nächsten Jahr wollen sie deswegen eine kreative Pause einlegen.
2: Okay, darunter kann ich mir jetzt noch nichts Genaues vorstellen. Was meinen die Veranstaltenden denn mit einer kreativen Pause?
3: Also das Festival kann nicht mehr in der Form bestehen, wie es gerade ist. Die Veranstaltenden wollen deshalb die kreative Pause nutzen, um Ideen zu sammeln, um ein neues Konzept zu entwickeln. Mit diesem neuen Konzept soll das Festival wieder wirtschaftlich tragfähig werden und auch in Zukunft wieder stattfinden. Trotzdem ließen die Veranstaltenden offen, ob es in Zukunft eine alternative Veranstaltung am Stürmtaler See geben könnte.
2: Und was ist deine eigene Meinung zum vorzeitigen Ende des Highfeed Festivals?
3: Ich persönlich bin keine Festivalgängerin, aber wegen der gestiegenen Lebenshaltungskosten kann ich es verstehen, wenn man zweimal überlegt, ob man insgesamt rund 200 Euro für Konzert und Camping ausgeben möchte. 200 Euro sind ja auch nicht ohne.
2: Sagt meine Kollegin Viktoria zum vorläufigen Ende des Highfeed Festivals. Danke dir. Und jetzt schauen wir nochmal in die nahe Zukunft und was die nächsten Tage noch so in Leipzig los ist. Am Samstag findet das große Finale des Christopher Street Days in Leipzig statt. Also es war jetzt ja eigentlich eher eine Christopher Street Week. Aber am Samstag um 11.30 Uhr beginnt dann die Kundgebung am Augustusplatz und ab 13 Uhr zieht die Demo durch die Innenstadt. Ab spätem Nachmittag ist dann auch das bunte Straßenfest am Augustusplatz eröffnet. Dort kann man sich über queere Angebote informieren, neue Leute kennenlernen oder beim Bühnenprogramm wie etwa einer Dragshow zuschauen. 6 Wochen nach der Einweihungsfeier findet am Leipziger Stadthafen schon das nächste Fest statt. Am Samstag und Sonntag ist nämlich Hafenfest. Wenn ihr also schon mal durch die Leipziger Kanäle eine Kanutour machen wolltet, dann könnt ihr gleich 2 Fliegen mit einer Klappe schlagen. Beim Hafenfest soll es zahlreiche Foodtrucks geben und zum Beispiel auch Kinderschminken für die kleinen BesucherInnen. Wer einen entspannten Abend verbringen möchte, der kann sich am Samstag auf das Open-Air-Kino dort freuen und am Sonntag wird das Fußball-WM-Finale der Männer übertragen. Und am nächsten Donnerstag findet der monatliche Abendmarkt statt. Zwischen 16 und 21 Uhr könnt ihr euch auf dem Marktplatz durch allerlei durchprobieren. Von Imbiss, Gebäck oder Getränken ist bestimmt für jeden was dabei. Alle Produkte und Stände stammen aus lokalen und regionalen Betrieben. Ja, und jetzt sind wir schon wieder am Ende dieser Folge Leipzig Weekly angekommen. Die Zeit vergeht für mich zumindest immer wie im Flug. Die nächste Folge hört ihr dann nächsten Freitag zur selben Zeit. Mein Name ist Bjarne. Tschüss!
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1: 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Hallo.

Where did it all go wrong? Fragen sich die Mavs hier im Kultstatus. Und damit nochmal ganz offiziell herzlich willkommen zur Sendung. Na, seid ihr heute Nachmittag in den Regen gekommen? Der Leipziger Deichmarsch musste auf Instagram darauf hinweisen, dass die Teilnehmenden bitte an wetterfeste Kleidung denken. Stattfinden tut der Deichmarsch aber trotzdem. Auch bei Gewitter setzen sich die Teilnehmenden für queere Rechte ein. Was genau der Deichmarsch ist und wofür die Menschen heute in Leipzig auf der Straße unterwegs sind, darüber sprechen wir hier in etwa einer halben Stunde. Vielleicht hat euch der Regen aber auch ins Haus getrieben und ihr kuschelt euch gerade mit einem guten Buch auf die Couch. Über Bücher sprechen wir hier auch gleich, genauer gesagt über queere Kinder- und Jugendliteratur. Wie sich diese entwickelt hat und was sie von queerer Literatur für Erwachsene unterscheidet, das hört ihr hier nach nur einem Song. Und hier ist besagter Song auch schon. Ihr hört Getta mit ihrem neuen Song Some Sprouts.

0: In puncto queere Repräsentation in der Kinder- und Jugendliteratur hat sich in den letzten Jahren wirklich viel getan. Man denkt zum Beispiel an den schon 1998 erschienenen Roman Die Mitte der Welt von Andreas Steinhöfel, der sich um eine Liebesbeziehung zwischen zwei Jungen dreht. Oder, viele kennen es bestimmt, Die wilden Hühner und die Liebe von Cornelia Funke aus 2003. In dem Buch verliebt sich die Figur Wilma in ein Mädchen aus ihrer Theatergruppe. Aber warum ist das Thema Queerness in der Kinder- und Jugendliteratur so wichtig? Unsere Mephisto 97.6-Redakteurin Marlen Netzke hat sich für uns damit beschäftigt.
1: Welche Kinder- und Jugendbücher haben euch eigentlich geprägt? Ich denke da zum Beispiel daran, wie es war, als ich in der Grundschule damals Die wilden Hühner und die Liebe von Cornelia Funke gelesen habe. Darin verliebt sich Wilma, eine der Hauptfiguren, in ein Mädchen aus ihrer Theatergruppe. Und darüber zu lesen war richtig toll. Kinder- und Jugendliteratur hat eine ziemlich große Verantwortung, wenn es um Repräsentation geht, zum Beispiel auch eben von queeren Figuren. Warum es für eine tolerante Gesellschaft wichtig ist, queere Lebensrealitäten in Büchern zu beschreiben, weiß Marlen Netzke.
2: Kinder- und Jugendliteratur wird als Sozialisationsmedium verstanden. Das heißt, die erzählten Welten prägen schon früh das Verständnis von Gesellschaft und Zusammenleben. Damit trägt Literatur stark zur inneren Entwicklung von Kindern und ihrer Erfassung von Werten und Normen bei. Deshalb ist klar, wenn wir in einer vielfältigen und gleichberechtigten Gesellschaft leben wollen, ist die Darstellung einer diversen Gesellschaft für Heranwachsende essentiell wichtig. Dadurch lernen Kinder, verschiedene Menschen mit unterschiedlichen Lebensentwürfen mit Respekt zu begegnen. Die Repräsentation verschiedener marginalisierter Gruppen in Literatur und somit auch queerer Menschen ist also für alle bedeutend. Für Kinder, die selbst queer sind, hat die Darstellung queerer Lebensrealitäten aber natürlich deutlich mehr Tragweite. Das erklärt die Juniorprofessorin für Kinder- und Jugendliteratur an der Uni Leipzig, Dr. Anna Stemmern.
3: Man konnte das in den letzten Jahrzehnten und Jahrhunderten eigentlich auch sehen, dass das Heranwachsen ganz stark davon beeinflusst ist, wenn es keine Vorbilder und keine Repräsentation gibt und es ganz lange so schwierige Auseinandersetzungen mit sich selbst einfach gibt, wenn man keine Vorbilder hat, um das zu beschreiben, was mit einem los ist. Und wenn man in der Literatur oder in anderen Medien ganz selbstverständlich das als Möglichkeit sieht, dann kann einen das unterstützen. Also einerseits kann Literatur den Raum bieten, sich selbst zu sehen und sich gesehen zu fühlen, aber es kann eben auch dazu einladen, andere Perspektiven einzunehmen.
2: Queere Repräsentation in Literatur für Heranwachsende kann also eine Stütze sein, sich selbst wiederzufinden und zu akzeptieren. Dabei sieht die Art und Weise, wie Queerness in Literatur auftaucht, je nach Zielgruppenalter unterschiedlich aus. In Bilderbüchern für jüngere Kinder werden dabei häufig Geschlechternormen thematisiert oder unterschiedliche Familienkonstellationen gezeigt. Zum Beispiel eine Familie mit zwei Müttern. Jugendromane zeigen dann auch gleichgeschlechtliche Liebe oder erste sexuelle Erfahrungen. Auch das Coming-out spielt hier eine Rolle. Dabei ist wichtig,
3: also dieses Queersein auch nicht immer nur als die große Krise erzählt wird. Also natürlich ist das Coming-out ein aufreibender Prozess und diese Spannungen, die damit verbunden sind, die können und müssen auch in Literatur thematisiert werden. Aber queere Personen sollten nicht immer nur die sein, die irgendwie als Abweichung markiert sind und die irgendwie immer mit Problemen behaftet sind, sondern queeres Leben kann ja auch einfach Spaß machen und schön sein. Und das sollten Geschichten, finde ich, auch erzählen.
2: Wichtig ist also, sich dem Thema aus verschiedenen Perspektiven zu nähern und nicht nur einem bestimmten Narrativ zu folgen. Gerade in rechtskonservativen und stark religiösen Kreisen existiert jedoch gleichzeitig der Vorwurf der Indoktrinierung und Frühsexualisierung von Kindern. Dies soll unter anderem durch Queerness in der Literatur geschehen. Besonders in den USA wird dies politisch ausgenutzt. In den letzten Jahren gab es zum Beispiel zunehmend mehr Bücherverbote an Schulen. Betroffen waren vor allem Bücher, welche Queerness thematisieren oder BPOC-Figuren enthalten. Während heteronormative Liebesbeziehungen schon in Bilderbüchern für junge Kinder vollkommen normal und akzeptiert sind, scheint die Darstellung queerer Paarbeziehungen ein Problem zu sein. Dr. Anna Stemmern sieht dies als populistisches Propagandamittel, mit dem Ängste geschürt werden.
3: Also wenn es immer noch eine Sorge ist, dass Kinder queer gemacht werden können, dann sagt das sehr viel darüber, dass Queerness immer noch nicht akzeptiert ist, weil wenn es irgendwie nicht bedrohlich wäre, dann müsste man davor keine Angst haben.
0: Das war Mephisto 97.6 Redakteurin Marlen Netzke über queere Repräsentation in Kinder- und Jugendliteratur. Und jetzt hören wir hier den nächsten Song und der kommt von Olivia Rodrigo und trägt den Titel The Book of Love. The Book of Love ist ein Cover, was ursprünglich von Magnetic Fields veröffentlicht wurde. Olivia Rodrigo hat es aufgenommen für das Charity-Album Help 2. Help 2 soll Gelder für Kinder in Krisengebieten sammeln. Ihr hört jetzt hier The Book of Love.

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0: Hang It on the Shelf von Jalen Gonda habt ihr gehört. Und mit Good Old Lovin' machen wir tatsächlich weiter. Händchen halten, küssen, streicheln, miteinander schlafen, masturbieren. Intimität ist für die meisten Menschen kein Tabuthema mehr. Sex begleitet uns in den Medien, in alltäglichen Gesprächen, in Beziehungen und in unseren Gedanken. Körperliche Nähe in seinen unterschiedlichsten Formen ist ein menschliches Bedürfnis. Viele wollen gehalten werden, geliebt werden und Zuneigung spüren. Diese Bedürfnisse verschwinden auch dann nicht, wenn man Schwierigkeiten hat, genau diese körperliche Nähe zuzulassen. An dieser Stelle ein kurzer Hinweis: In dem folgenden Beitrag wird unter anderem das Thema sexueller Missbrauch behandelt. Wenn ihr euch damit heute nicht gut fühlt, dann schaltet in so etwa 5 Minuten wieder ein. Kann man ohne Körperkontakt Intimität und Nähe aufbauen? In Charlotte Paradieses neuem Buch Herzflut schreibt sie über genau dieses Thema. Unsere Redakteurin Clara Sifahi hat sich mit dem Roman auseinandergesetzt.
1: Jeder hat beim Anfassen seine Grenzen. Man merkt für sich selbst, wann Schluss ist und was zu weit geht. Doch für manche Leute sind Berührungen an sich bereits die Grenze. Charlotte Paradise erzählt in ihrem Roman Herzflut von der Protagonistin Sarah, für die Berührungen unmöglich sind. Die 25-Jährige lebt augenscheinlich ein ganz normales, erfülltes Leben. Nur wenn es um Körperkontakt und Beziehungen geht, kommen in ihr schlechte Erinnerungen und Gefühle auf. Sie kann nicht nur keinen Sex haben, sondern hat auch panische Angst davor, angefasst zu werden. Trotzdem sehnt sie sich nach Nähe. Diese versucht sie zusammen mit ihrem neuen Freund Miles zu finden. Mithilfe eines sporadischen Perspektivenwechsels erzählen beide vom Auf und Ab einer frischen Beziehung und dem schweren Weg, seine Ängste zu verstehen. Durch eine Therapie kommt sie langsam zur Erkenntnis, dass ihre Ängste durch einen traumatischen sexuellen Missbrauch entstanden sind. Dieser Prozess ist unheimlich realistisch beschrieben und geht einem beim Lesen sehr nahe.
2: Es ist ganz normal, dass der Körper Dinge zurückhält, erklärt Jane. Und sie muss es wissen, als Psychosexualtherapeutin? Sie arbeitet mit Menschen, die missbraucht wurden. Sie muss es wissen. Sarah redet sich ein, dass sie anders ist als diese Patienten. Sie lügt, sie ist verwirrt, sie ist sich nicht sicher. Manchmal weiß der Körper etwas, bevor der Verstand es begreift, sagt Jane.
1: Das Buch beschreibt, wie verunsichernd es sein kann, seine Ängste auszusprechen und ihren Ursprung zu erforschen. Wir erfahren, wie viel Selbstvertrauen und Geduld es braucht, um langsam wieder Nähe zuzulassen und sich Traumata bewusst zu werden. Es entsteht eine Unsicherheit darüber, ob Sarah sich auch als Opfer beschreiben kann. Das spiegelt sich leider im Alltag vieler Frauen und weiblich gelesener Personen wider. Es führt zu der Angst, nicht ernst genommen zu werden. Das führt wiederum dazu, dass prägende Erlebnisse verdrängt werden. Beim Lesen spürt man förmlich den Frust, den Sarah selbst empfindet. Sarah will sich sexuell ausleben, kann es aber nicht. Sie schämt sich und projiziert dieses Gefühl auf ihre Freunde und auf ihren Freund Miles. Ihre Selbstkritik ist für LeserInnen deutlich. Sie hüllt sich in Ekel und Selbstzweifel, wodurch ihr Ziel nach Nähe immer weiter in die Ferne rückt. Sarah konzentriert sich auf kleine Details, wie ihre aufgerissenen Nagelbetten, ihren Körpergeruch und Hautunreinheiten. Dieser Zweifel wirkt sich auch schnell auf ihre Beziehung mit Miles aus.
2: Sie bereut, dass sie Miles vorhin angerufen hat, ihm ihre Traurigkeit gezeigt, ihn in etwas hineingezogen hat, an dem er nicht teilhaben kann. Sie macht sich Sorgen, dass er sich zurückgewiesen fühlt, weil sie ihn nicht helfen lässt. Nicht genug und doch zu viel.
1: Beide Figuren müssen ihre Ideen für Intimität neu definieren, um Raum für Sarahs Trauma zu schaffen. Dabei verfolgt man als Leserin den stetig wachsenden Abstand zwischen dem Paar. Eine Beziehung mit diesen Herausforderungen ist nicht unmöglich, bedarf aber klarer Kommunikation und einer offenen Einstellung. Wer sich auf eine Beziehung mit jemandem mit komplexen Ängsten und Traumata einlässt, sollte keine konkreten Versprechen erwarten. Gerade in Bezug auf körperliche Nähe, insbesondere Sex, kann man nicht mit Selbstverständlichkeit rechnen. Sarah erzählt im Buch von einem Vor und Zurück, von erfolgreichen körperlichen Momenten mit Miles sowie die darauf folgenden Panikattacken. Das Buch liefert keine perfekte Lösung fürs Leben ohne körperliche Nähe. Stattdessen erzählt es von Intimität außerhalb des Anfassens, das Streiten und Frieden finden in einer Beziehung und dem alltäglichen Anecken von Paaren. Die Geschichte sieht Sex nicht als notwendig in Beziehungen und lässt die Charaktere erfrischend fehlerhaft sein.
2: Sie umarmt das Hemd, Es ist so groß, dass sie es als Kleid tragen könnte. Und denkt daran, wie er ihr Selbstwertgefühl gestärkt hat. Ihr eine Möglichkeit gegeben hat, für eine Weile ein Körper in dieser Welt zu sein. Und ist dankbar, dass sie etwas davon für sich bewahrt hat.
1: Der Roman stellt den Heilungsprozess als schwierig und langsam dar. Traumatische Erlebnisse, insbesondere sexueller Missbrauch, benötigen Geduld und Verständnis. Nicht nur vom eigenen Umfeld, sondern gerade auch von sich selbst. Charlotte Paradise schreibt ungefiltert und knallhart über Angst, Missbrauch und Körper. Ihr Buch steckt voller unangenehmer Wahrheiten und erfolgreicher Momente der Traumabewältigung. Sarahs Ziel der körperlichen Intimität rückt in den Hintergrund und lässt Raum, um andere Arten von Nähe zu lernen. Intimität und Zuneigung werden innerhalb Sarahs Beziehung sowie alleine mit ihr selbst erforscht. Das Buch hält das Publikum beim Lesen an, über unsere eigenen Grenzen und deren Verteidigung nachzudenken. Denn manchmal kann ein einfaches Nein eine Herausforderung sein und gleichzeitig für einen großen persönlichen Sieg stehen.
0: Clara Sipahi hat Charlotte's Paradise Buch Herzflut gelesen. Das Buch hat 416 Seiten und ist am 29.06. im Verlag Pola erschienen. Das Buch kostet 18 Euro. Der nächste Song ist ein neuer Song vom Artist Jack White und ist tatsächlich ganz frisch. Der wurde erst letzten Freitag veröffentlicht. Er kommt vom Album Frozen Charlotte und der Song trägt den Titel I Can't Believe What I'm Hearing.

Wer heute Nachmittag in der Leipziger Innenstadt unterwegs war, der hat es vielleicht schon mitbekommen. Ich habe es ja eben auch schon kurz erwähnt. In der Innenstadt wird seit 16 Uhr protestiert. Heute findet in Leipzig nämlich der Dyke-March statt. Das ist ein Protest, an dem vor allem Dykes, Lesben, Trans, nichtbinäre, bi- und queere Personen zusammenkommen, um zu protestieren. Für ihre Rechte, Solidarität mit anderen marginalisierten Gruppen und gegen unterdrückende Systeme. Dabei soll der Dyke-March auch eine Art Alternative zum CSD morgen darstellen. Dem wird nämlich oft vorgeworfen, zu viel Party und zu wenig politisch zu sein. Der Begriff Dyke ist hier eine Selbstbezeichnung von Personen für ihre queere Erfahrung und Identität. Das Wort haben sich queere Personen quasi zurückerobert. Früher wurde Dyke nämlich als diskriminierender Begriff verwendet. Für die OrganisatorInnen des Leipziger Dyke-Marches geht es hier darüber hinaus aber auch um eine politische Haltung. Den ersten Protest dieser Art gab es in den USA. Dort kamen 1993 beim March on Washington Lesben zusammen, um sich mehr Sichtbarkeit zu erkämpfen. In einer Zeit, in der das Bild der LGBTQ-Plus-Community nach außen stark von schwulen Männern geprägt war. Sich Sichtbarkeit zu verschaffen, steht auch heute noch beim Dyke-March im Vordergrund, denn auch jetzt fehlt es gerade für Dykes an Safer Spaces und Begegnungsorten. Falls ihr euch jetzt spontan ein kleines Demoschild basteln wollt und zum Dyke-March gehen wollt, bis 19 Uhr ist die Demonstration noch unterwegs in Richtung Clara Park. Dort wird es dann nachher auch noch Performances und eine Küche für alle geben. Und wir hören jetzt zusammen die neue Single von Somber, My Body Isn't Ready.

0: Wir haben ja eben schon über Demonstrationen gesprochen, aber tatsächlich hat gesellschaftliches Engagement ganz viele verschiedene Formen. Manche klären zum Beispiel auch in den sozialen Medien auf. Die Leipziger Modedesignerin Maggie alias Left Girl nutzt für Aufklärung ihre Kunst. Mit ihrer eigenen Kleidung verbindet sie politische Botschaften und den Gedanken der sogenannten DIY. DIY steht ja für Do-It-Yourself-Kultur. Also Dinge ausprobieren und Altes in etwas Neues verwandeln. Unsere Redakteurinnen Amelie Gottschalk und Hannah Wolfram haben Maggie in ihrem Viertel getroffen und mit ihr darüber gesprochen, wie aus selbstgemachten Kleidungsstücken eine eigene Marke entstanden ist.
1: Nächste Haltestelle, Konnewitzer Kreuz.
2: Maggie wohnt im bekannten Leipziger Szeneviertel Konnewitz. Und das schon ihr Leben lang. Nur ein paar Gehminuten vom Konnewitzer Kreuz entfernt liegt ihre fast fertig renovierte Werkstatt. An den Wänden kleben ein paar ihrer selbstdesignten Poster und an zwei Kleiderstangen hängen Jacken, Taschen und T-Shirts. Egal ob nähen, Siebdrucken, bestrassen oder Ohrringe basteln. Maggie hat schon vieles ausprobiert. Angefangen hat alles in den 2010er Jahren, als sie noch Teenagerin war.
3: Damals waren diese Mustache-T-Shirts so trendy, also diese Schnurrbärte. Das heißt, ich habe mir dann mit meinem Cousin diese Schnurrbart-T-Shirts selber gedruckt und sowas. Und auch diese Galaxy-Print-Leggings und Schuhe habe ich alles selber gemacht.
2: Viele dieser Trends hat sie auf der Social-Media-Plattform Tumblr gesehen. Die Plattform hat auch zu ihrer Politisierung beigetragen.
3: Da habe ich das erste Mal so feministische Posts gesehen, war so, wow, ja, Frauen werden voll scheiße behandelt, krass, ja, das kenne ich irgendwoher.
2: Dass Maggie so politisch ist, liegt aber auch daran, dass sie in Konnewitz aufgewachsen ist. Ihr soziales Umfeld hatte einen großen Einfluss auf sie. Besonders ihre Eltern haben dabei eine wichtige Rolle gespielt.
3: Also meine Mama ist zum Beispiel mit mir auf meine erste Demo gegangen. Das war damals als Legida in Leipzig gelaufen ist und wir sind obviously bei der Gegendemo gewesen.
2: Maggies feministischer und antifaschistischer Aktivismus findet aber nicht in erster Linie auf der Straße statt. Dafür macht Maggie das, was sie eh schon kann. Kunst. Ein Motiv findet man dabei immer wieder.
3: Bei dem ersten T-Shirt war das eine Frau, die so einen Leoparden an der Leine hat. Und das war von mir immer so eine Vorstellung, wenn ich so durch die Straßen gelaufen bin und mich irgendwie unsicher gefühlt habe und Angst vor Catcalling oder irgendwelchen Belästigungen hatte, dann habe ich mir so gedacht, so, das wäre übelst geil, so einen riesigen Leoparden so an der Seite zu haben, weil mit Hunden kann ich nicht so gut.
2: Seit dem ersten T-Shirt ist so einiges passiert. Während der Corona-Zeit hat sie ihre Marke Left Girl immer weiter ausgebaut. Ein Highlight ist dabei der jährlich stattfindende Werk 2 Weihnachtsmarkt. Seit 3 Jahren hat Maggie dort ihren eigenen Stand.
3: Eine sehr schöne Situation auf dem Weihnachtsmarkt war, da ist einmal so eine ältere Frau gekommen und ich hatte so eine Puffer-Jacket geupcycelt und habe da so ganz viel mit Fotos drauf gedruckt und Text und so, alles, was ich so geschrieben, gezeichnet, fotografiert habe, whatever. Und die ist immer so ein bisschen um die Jacke rumgeschlichen und ist dann auch so mit mir ins Gespräch gekommen und war so, ja, ich weiß nicht, irgendwie, das ist ja schon eher was für die jungen Leute, nicht, dass ich denn das jetzt wegkaufe, weil es war auch eine, also es war ein Einzelstück und

0: wirklich alles für mich.
1: Dass Maggie viel kann, zeigt sich allerdings nicht nur in ihrer Kunst. Sie studiert auch Lehramt und lernt seit neuestem Musik zu machen. Außerdem hat sie 4 Jahre in der Bar ihres Vaters gearbeitet. Mittlerweile findet man Maggie nicht mehr hinter der Theke. Stattdessen hat für sie ein weiteres Kapitel angefangen. Ihre nagelneue Werkstatt. Aber das soll nicht das Ende der Geschichte sein. Ihr Traum ist es nämlich, einen eigenen kleinen Laden zu eröffnen.
0: Also ich sehe da so viel pinkes Fell an den Wänden und ganz viel Spiegel irgendwie irgendwo verklebt und viel Glitzer. Soll so ein bisschen schlafzimmermäßig aussehen, aber wie so das Schlafzimmer von so einem coolen Tumblr-Girl.
1: Und das am liebsten nicht allein. Maria, ihre Schwester, ist auch Teil der gemeinsamen Vision.
2: Wenn Maggie dann eventuell auch mal Kinder kriegt und sowas und dann ist das irgendwie so vorne so eine Ladenfläche und hinten machen wir so einen Spielbereich und dann können unsere Kinder dort spielen und ich arbeite vorne im Laden und Maggie macht so hinten in der Werkstatt die T-Shirts und sowas und das war für mich auch schon irgendwie so schön, irgendwie Teil der Vision zu sein.
1: Aber bis dahin ist noch etwas Zeit. Jetzt muss sie erstmal die Werkstatt fertig renovieren. Und dann können Pläne für die nächste große Projektidee geschmiedet werden.
3: Die Leipziger DIY-Künstlerin Maggie alias Left Girl verbindet Mode mit feministischen Messages. Ein Porträt von unseren Redakteurinnen Hannah Wolfram und Amelie Gottschalk. Und ihr hört jetzt hier den nächsten Song, und zwar Telephone von Little Sims und 070 Shake.

0: Blood von Dua Saleh und Bon Iver habt ihr gehört hier im Kultstatus. Und wir bewegen uns tatsächlich in riesen Schritten aufs Wochenende zu. Aber falls ihr denkt, oh, ich weiß gar nicht, was ich mache, weil Samstag, Sonntag läuft ja kein Mephisto, dann keine Angst.
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0: Wir haben wie immer noch unsere Veranstaltungstipps für euch. Und die habe ich natürlich nicht ganz alleine, sondern ich bin hier mit Paul Mattes. Hallo Paul.
3: Hallöchen.
0: Paul, ich habe jetzt dieses Wochenende noch nicht so wahnsinnig viel vor. Was kann ich denn noch Schönes erleben?
3: Genau, am Samstag gibt es ja noch den Höhepunkt des CSDs.
0: Ja, gut, stimmt natürlich. Eine Sache habe ich vor.
3: Aber das wollte ich natürlich jetzt nicht so langweilig hier vorschlagen, weil das haben hoffentlich alle auf dem Schirm.
0: Ich denke mal, die meisten. Aber jetzt haben wir es hier nochmal gesagt, Samstag CSD. Aber was wolltest du vorschlagen? Genau. Ich wollte dich nicht unterbrechen, Entschuldigung.
3: Und zwar gibt es heute noch bis 22 Uhr ein kleines Flinter-Vernetzungstreffen.
0: Ah, okay, sehr cool. Wo ist das?
3: Das ist in Conner Island.
0: Alles klar. Heute Flinter-Vernetzungstreffen im Conner Island. Und wann?
3: Es hat 17 Uhr schon angefangen, geht aber noch bis 22 Uhr.
0: Okay, und das ist, also ich denke mal, das ist auch relativ fein, wenn man dann da einfach spontan vorbeischaut.
3: Also ja, also es gibt keinen wirklich starken Ablauf, ist aber nur ein entspanntes Zusammenkommen. Und ja, sogar mit... man kann sich sogar selber noch in das Musikpult setzen, falls man da Lust
0: mega.
3: Drauf hat.
0: Ja, total cool. Ja, total nice. Also wenn jemand Bock hat, heute Abend noch ein paar neue, nette Leute kennenzulernen, dann kann man im Conner Island vorbeischauen. Aber du hast doch garantiert noch was weiteres mitgebracht.
3: Ja, aber da muss ich dich vorher fragen, magst du lieber so alte Filme oder guckst du immer das Neueste, was rauskommt?
0: Ich glaube, ich würde eher sagen, alte Filme, aber ich bin auch, also ich gucke immer das Neueste, was rauskommt. Ich gucke es aber meistens 2 Jahre später, weil ich bei allen Hypes immer viel zu spät dran bin. Deswegen, ich glaube, die ehrlichere Antwort wäre alte Filme.
3: Aber so geht es mir genauso. Also auch mit dem, dass man das Neueste zu
0: spät
3: guckt.
0: Ja.
3: Deswegen, es gibt am Samstag ein kleines Sommerkino,
0: aha,
3: nämlich mit dem Film Pulp Fiction.
0: Ah, ja, ich habe ehrlicherweise Pulp Fiction noch nie gesehen. Ich oute mich jetzt hier mal einmal. und ja, das ist voll die gute Idee. Wann kann ich das denn gucken?
3: Um 19 Uhr beim Parkschloss.
0: Ah ja, okay, richtig cool. Also alle Leute, die Bock auf Sommerkino haben, morgen 19 Uhr beim Parkschloss läuft Pulp Fiction. Jetzt wird es aber garantiert Leute geben, die sagen, Pulp Fiction habe ich schon gesehen, weil ich lebe nicht hinterm Mond. Was machen diese Leute?
3: Die können noch am Sonntag etwas übernehmen. Und das interessiert mich auch, weil es handelt sich um DIY-Stricken und
0: aha,
3: spezifisch Bauchtaschenstricken.
0: Oh, okay, sehr cool. Kannst du stricken?
3: Nein, gar nicht. Ich bin komplett unfähig in allem, was motorische Sachen angeht.
0: Du, same. Ich habe noch nie die Geduld gehabt, um stricken zu lernen. Also vielleicht sollten wir am Sonntag dahin gehen. Aber wo gehen wir denn genau hin?
3: Das ist in der Garage Ost,
0: mhm,
3: und geht von 15 bis 18 Uhr und man kann da komplett entspannt auch ohne Vorerfahrungen hingehen.
0: Okay, mega cool. Also wir fassen nochmal zusammen. Heute Abend ist das Flinter-Vernetzungstreffen im Conner Island. Du korrigierst mich, wenn ich irgendwas falsch sage. Morgen kann man Pulp Fiction schauen um 19 Uhr im Sommerkino am Parkschloss. Und am Sonntag lernen wir alle zusammen stricken in der Garage Ost zwischen 15 und 18 Uhr. Paul, ich bedanke mich ganz doll.
3: Ich bedanke dich bei mir.
0: Du bedankst mich bei dir. Wir bedanken uns einfach alle in der Gegend herum. Paul, ich wünsche dir ein schönes Wochenende.
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0: Und ich präsentiere jetzt den neuen Song von Ryan Battys neuem Album. Das Album trägt den Titel Sweet Fortune, ist Ende Juni rausgekommen und ihr hört den Song Too Many Ways.

Ja, I hate to say goodbye, da würde ich mich anschließen, aber genau das machen wir jetzt. Wir sind nämlich am Ende der Sendung angekommen und das bedeutet für mich immer, es ist Zeit, mich zu bedanken. Ich bedanke mich bei Alexandra Burger und Ricarda Hamperl, die beiden waren sendungsverantwortlich, außerdem bei Lea Dels und Colin Schröder. In der Technik hat uns Marcel Littek betreut, vielen Dank auch dafür. Außerdem ist heute die neue Folge Leipzig Weekly erschienen, da könnt ihr auch gerne mal reinhören auf Spotify und überall, wo es Podcasts gibt. Ich bin Fiona Böcker, ich bedanke mich auch natürlich, dass ihr zugehört habt und ich wünsche euch ein schönes Wochenende. Und ganz bin ich noch nicht weg, gleich hören wir uns nochmal mit den Nachrichten, aber vorher habe ich noch einen Song für euch. Ihr hört Several Got Away von Dinosaur Jr.

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1: Oh. Ach, verflucht. Was eine lange Nacht.
2: Na, du hast ja leicht reden. Feierst die ganze Nacht durch und wer muss am Ende die Rechnung dafür tragen? Ich allein natürlich, wie immer.
1: Du würdest mir echt einen riesigen Gefallen tun, wenn du nur auch mal eine Sekunde still wärst.
2: Das geht leider nicht, Robin. Als deine innere Stimme habe ich die ehrenvolle Aufgabe, alles in deinem Leben zu kommentieren und bis ins kleinste Detail auszuwerten. Du kannst mir nun wirklich nicht zum Vorwurf machen, dass ich meiner Arbeit nachgehe.
1: Oh, das ist noch lange kein Grund, mich ununterbrochen vollzulabern.
2: Also du solltest wirklich aufhören, dich über alles und jeden zu beklagen. Komm, jetzt steh mal lieber auf. Oder willst du den ganzen Tag im Bett liegen bleiben, ha?
1: Eigentlich hatte ich genau das vor.
2: Schlag dir das sofort aus dem Kopf.
1: Ich wünschte, ich könnte dich aus meinem Kopf schlagen. Oder in Stücke. So kurz und klein. Mit einer Axt.
2: Oh, das ist krank, Robin.
1: Ich glaube, ich drehe langsam durch. Wegen dir übrigens. Bitte gib mir noch einen Moment, ich stehe ja schon auf. In ein paar Minuten.
2: Sofort!
1: Oh, ist ja gut. Verdammte Scheiße.
2: So blöd kannst auch nur du sein.
1: Sei still, ich hab dafür jetzt wirklich keine Nerven, okay? Oh, verdammt, ist das hell.
3: Guten Morgen.
4: Morgen, Robin.
1: Morgen.
2: Guten Morgen.
3: Sag mal, versteckt sich da jemand in deinem Zimmer?
1: Was meinst du?
4: Wir haben dich vorhin reden hören. Ist da jemand da?
1: Niemand. Wie immer, ich bin allein hier.
3: Führst du Selbstgespräche?
2: Hey, also wenn sie ein Problem mit mir haben, dann sollen sie das doch offen sagen.
1: Oh, halt die Klappe.
3: Was?
1: Nein, ich hab mit meiner Mutter telefoniert.
3: Mit deiner Mutter?
1: Ja, genau.
3: Und du rufst deine Mutter am frühen Morgen an, um ihr in einer Tour zu sagen, dass sie die Klappe halten soll?
1: Nein, also, ja, sie hat mich angerufen. Wisst ihr, es ist auch schon ganz schön spät. Ich sollte mal zur Arbeit gehen.
4: Was? Du gehst doch sonst nie so früh arbeiten.
1: Ja, und darum ist es auch ein guter Zeitpunkt, jetzt damit anzufangen. Bis dann, Leute. Oh Gott, war das peinlich.
2: Peinlich? Schämst du dich etwa für mich? Oh, ich dachte, wir wären Freunde.
1: Wir sind keine Freunde. Ich würde das eher als Zwangsbeziehung bezeichnen.
2: Das ist doch lange kein Grund, mich vor den anderen zu verstecken. Ich habe auch Gefühle, Robin.
1: Ach, hör doch mal auf, du bist schon wieder so unendlich emotional.
2: Oh, entschuldige, dass ich anscheinend meine Gefühle nicht unter Kontrolle habe.
1: Gott, bitte lass, die Leute gucken mich schon alle an.
2: Umso besser. Wenn ich wollte, könnte ich nämlich auch über den ganzen Bordstein schreien. Sollen sie doch alle wissen, was für ein Mensch du bist!
1: Dich kann sowieso niemand hören.
2: Ja, aber dich hören sie, Robin. Und sie werden sich alle fragen, ob diesem Spinner überhaupt noch zu helfen ist.
1: Okay, Schluss. Das reicht. Ich muss auf der Stelle was unternehmen.
2: Hey, was meinst du? Was hast du vor? Ein Psychologe? Robin, glaubst du wirklich, dass das notwendig ist? Ich meine, ja, wir haben unsere Differenzen, aber ich meine, ja, du bist nicht perfekt, aber du musst dich doch nicht für mich verändern, Robin. Zugegeben, als du mir mit der Axt gedroht hast, da hatte ich vielleicht ein wenig Angst vor dir, aber komm, jeder sagt mal Dinge, die er nicht so meint, also komm, schwamm drüber, ne?
1: Es geht hier überhaupt nicht um mich, sondern um dich. Ich will dich endlich loswerden, kapiert?
2: Mich loswerden? Robin, da will ich aber auch noch ein Wort mitreden. Ich dachte, wir wären in unserer Beziehung, nun ja, gleichberechtigt.
1: Jetzt tu nicht so, als ob wir verheiratet werden oder so. Ich werde mich deswegen jetzt auch nicht mit dir streiten, okay?
5: Schönen guten Tag, wie kann ich Ihnen helfen?
1: Ah, ja, hallo, mein Name ist Schulz. Ich habe einen Termin bei Frau Noack.
5: Ja, genau. Dann setzen Sie sich bitte ins Wartezimmer. Sie werden dann auch bald aufgerufen.
1: Okay, danke. Robin, ich weiß nicht, ob ich bereit bin, über meine Vergangenheit zu reden. Vieles habe ich für mich selbst noch gar nicht so richtig verarbeitet. Und am Ende kommt dann alles wieder hoch. Sie wird nicht mit dir reden, sondern mit mir. Deine Leidensgeschichte interessiert doch hier sowieso niemanden. Also, streng genommen ist meine Leidensgeschichte genauso gut auch deine.
5: Herr Schulz, bitte ins Zimmer 2.
1: Oh, Herr Schulz, das sind wir, Robin. Komm schon, steh auf. Ja, ich weiß, dass wir das sind. Ich bin ja nicht taub. Wenn ich es wäre, wären ja all meine Probleme gelöst, oder nicht? Und dann müssten wir auch nicht hier sein.
2: Ja, dann hättest du uns beiden was erspart.
5: Guten Tag, Herr Schulz. Setzen Sie sich doch. Was führt Sie zu mir?
1: Ja, hallo. Okay. Ja. Also, es ist so. Ich habe seit ein paar Wochen inzwischen schon eine Stimme in meinem Kopf. Und ja, also ich höre die andauernd und die hat inzwischen... Also die hat inzwischen schon so eine Art Eigenleben entwickelt. Ja, das höre ich halt dann Tag für Tag für Tag für Tag für Tag für Tag für Tag und ich habe dann das Gefühl, dass ich auch schon langsam wahnsinnig werde. Hey! Psst. Psst. Hey! Robin! Jetzt nicht!
5: Sagt sie gerade etwas zu Ihnen?
2: Oh, sie spricht über mich, als wäre ich ein Geist! Sag ihr bitte, dass sie das lassen soll!
1: Ja, und sie redet immer in den unpassendsten Situationen.
2: Oh, unpassend? Entschuldige, dass ich mich ein wenig mit dir unterhalten will.
5: Über was redet sie denn normalerweise?
1: Naja, meistens macht sie sich nur über mich lustig. Bemitleidet sich selbst oder führt mit mir belanglosen Smalltalk.
2: Belanglos? Ich interessiere mich vielleicht einfach dafür, wie dein Tag war. Das ist doch kein Verbrechen. Du bist permanent an meiner Seite. Du wirst doch wissen, wie mein Tag war. Dann frage ich dich halt nichts mehr. Wenigstens nehme ich dich als Person wahr. Du könntest mich auch mal fragen, wie es mir so geht.
5: Was hat sie denn gerade gesagt?
1: Ja, im Grunde sowas wie, dass ich mich auch mal nach ihrer Laune erkundigen soll.
2: Ja, genau. Wissen Sie, bei ihm dreht sich nämlich alles immer nur um ihn selbst. Ihn interessiert das gar nicht, wie ich mich vielleicht fühle.
1: Sie kann dich nicht hören. Ich bin der Einzige, der dein Geschwafel ertragen muss. Erinnerst du dich?
2: Dann sag es ihr genauso, wie ich es dir gerade erzählt habe.
1: Das kannst du vergessen. Ich werde mich von dir nicht schlecht darstellen lassen.
5: Sie scheinen ein sehr angespanntes Verhältnis zu ihrer inneren Stimme zu haben. Ein guter Anfang wäre es, auf sie einzugehen und sie nicht als Eindringling in ihrem Kopf zu betrachten.
1: Oh, nein, Moment. Das verstehen Sie falsch. Ich will sie loswerden und nicht kumpelhaft mit ihr den Tag verbringen.
2: Robin, deine Worte verletzen mich zutiefst. Wie kannst du so etwas nur sagen?
5: Herr Schulz, die innere Stimme ist ein wichtiger Teil eines jeden Menschen. Man kann sie nicht aus dem Kopf verbannen oder so tun, als gäbe es sie nicht. Man muss lernen, mit ihr umzugehen und sich mit ihr zu arrangieren.
2: Hast du das gehört, Robin? Die Frau hat gerade gesagt, dass ich wichtig bin.
1: Ja, aber nicht für mich. Ich brauche dich nicht.
2: Sag nichts, was du am Ende bereuen könntest.
5: Sie sagten, dass Sie diese Stimme seit einigen Wochen bewusst wahrnehmen. Was hat es denn damit auf sich? Kam es in diesem Zeitraum zu irgendwelchen Veränderungen in Ihrem Leben?
1: Nein. Nicht, dass ich wüsste.
2: Doch. Seine Freundin hat ihn nämlich verlassen. Die beiden waren seit der Schulzeit zusammen gewesen. Das hat ihn ganz schön mitgenommen. Auch wenn man es ihm nicht wirklich ansieht. Und er redet nicht darüber. Mit niemandem.
1: Da war nichts.
5: Na gut, wie Sie meinen. Und wie sieht es mit Ihrem Lebensstil aus? Schlafen Sie genug? Essen Sie vielleicht weniger als sonst?
1: Nein. Alles so wie immer.
2: Nein, auch das stimmt nicht. Du säufst wie ein Loch. Das ist nicht wahr. Ich trinke nicht mehr als sonst auch. Und wie? Und davon kriegen wir wiederum Kopfschmerzen.
5: Sie trinken?
1: Ja, gelegentlich.
2: Gelegentlich? Du säufst rund um die Uhr. Manchmal stehst du sogar mitten in der Nacht auf, nur um ein Bier zu trinken. Und das auch nur, weil du komplett unzufrieden mit dir und der Gesamtsituation bist.
1: Ich bin mit mir nicht unzufrieden.
5: Sie sollten dabei wirklich auf ihr Innerstes hören. Mit einem ausufernden Alkoholkonsum versuchen viele Betroffene, Vergangenes zu verdrängen oder einen Ausweg aus der eigenen Realität zu finden.
2: Siehst du? Sie versteht mich. Vielleicht solltest du mal lieber auf mich hören. Ich versuche nur, dir zu helfen.
1: Das kannst du vergessen, ich werde niemals auf dich hören.
5: Herr Schulz, die innere Stimme ist wie eine Projektion unserer selbst. Sie spiegelt unsere Gedanken, Gefühle und unsere Weltansicht wider. Wie soll man ihnen denn helfen, wenn sie sich vor ihren eigenen Problemen verschließen? Es tut mir leid, unsere Zeit ist an der Stelle auch leider schon um. Ich würde Ihnen gerne einen neuen Termin für die nächste Woche geben, um zu sehen, wie sich das Ganze noch entwickelt. Allerdings rate ich Ihnen dazu, sich davor mit Ihnen selbst und Ihren Lebensumständen näher auseinanderzusetzen. Ich wünsche Ihnen noch einen schönen Tag.
1: Ja, alles klar, danke. Auf Wiedersehen.
2: Tschüss und vielen Dank für alles. Na, das lief doch gut.
1: Ja, für dich vielleicht. Ihr beide habt euch ja wunderbar gegen mich verbrüdert.
2: Nein, es lief für uns beide gut. Weißt du, ich habe heute viel über dich erfahren, Robin. Und du hast eine wichtige Erkenntnis über mich gewonnen. Weißt du, es ist wie mit der Gardine heute Morgen. Reißt du sie auf, ist das im ersten Moment schmerzhaft, aber du bringst Licht ins Dunkle, Robin. Weißt du, was ich dir sagen will, ist, wenn du dich nicht öffnest und dein Innerstes hinter einem Vorhang versteckst, dann bleibst du dein ganzes Leben im Dunkeln sitzen. Verstehst du? Und noch wichtiger ist, dass ich immer noch da bin. 1-0 für mich.
1: Wie auch immer. So, ich geh jetzt was trinken. Anders ertrage ich dein Geschwätz nicht.
2: Robin, ich glaube nicht, dass das eine gute... Obwohl. Na gut, lass uns was trinken gehen. Ich komme mit.
1: Ja, wie auch sonst. Dich Nervensäge werde ich wohl nie los.
2: Das ist richtig. Also vergiss nicht, dass ich ein wichtiger Teil deines Lebens bin.
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0: Psst. Psst. Hey, du. Hey, hallo.
1: Meinst du mich?
0: Ja klar, hier im Nasenloch ist ja nicht so viel los. Schön, dass du endlich reagierst. Ich bin...
1: Was willst du?
0: Willst du mein Freund sein?
1: Wie bitte?
0: Naja, ich möchte mit dir befreundet sein. Ich habe mir schon immer einen Freund gewünscht. Ich möchte mit dir reden und gemeinsam mit dir diesen Leichnam erkunden. Das wird lustig.
1: Na, du merkst schon, dass ich mich nicht unterhalten will, oder? Ich brauche keine andere Made in meinem Leben.
0: Du, das ist gar nicht schlimm. Es reicht völlig, wenn du mir zuhörst. Ich habe nämlich so viel zu erzählen. Das ist ja alles so aufregend, sage ich dir. Kaum ist man geschlüpft, schon gibt es so viel zu entdecken.
1: Ja, ja. Nur dazu müsstest du endlich mal aufhören zu labern. Und wenn du mich jetzt entschuldigst, ich werde jetzt hier weiter reingehen. Im Bauch warten nämlich die richtig leckeren Sachen auf mich.
0: Warte, ich komm mit.
1: Nein, bitte nicht.
0: Aber zusammen finden wir den Weg sicher leichter. Du weißt ja nicht, was für Gefahren da drin lauern.
1: Oh, ich glaube, ich schaff das allein.
0: Ach komm schon, nehm mich mit. Ich bin auch ganz, ganz, ganz, ganz ruhig. Naja, okay, vielleicht bin ich auch etwas ruhiger. Bitte nimm mich mit. Bitte, bitte, bitte, bitte, bitte.
1: Hörst du dann auch auf zu nerven?
0: Ich versuch's. Ich bin ab sofort ganz, ganz, ganz ruhig.
1: Versprochen.
0: Ja, hoch und heilig. Was versprochen ist, wird auch nicht...
1: Ein einfaches Ja hätte es auch getan. Okay, dann komm jetzt. Ich will hier nicht festwachsen.
0: Vielleicht können wir ja Freunde werden. Das fände ich toll.
1: Bitte nicht.
0: Wieso denn nicht? Wir werden uns super ergänzen. Weißt du, ich bin total freundlich und du...
1: Denk an dein Versprechen, sonst lasse ich dich an der nächsten Ecke sitzen.
0: Ja, ich bin ja schon ruhig. Aber eins musst du zu... Ich finde es wahnsinnig schwer, sich in so einer Leiche zurechtzufinden. Und hier ist es irgendwie gruselig. Hast du das gehört?
1: Mein Gott, was hast du denn erwartet? Sonnenschein, Einhörner und Regenbögen oder was?
0: Nee, aber hier ist alles so fleischig und blutig. So habe ich mir das nicht vorgestellt. Hey, was machst du denn da? Isst du dieses Zeug etwa?
1: Na klar, das ist die Lunge. Los, probier mal.
0: Nein, das kann man doch nicht essen. Das ist so klipprig und wabbelig und...
1: Was machst du denn da jetzt schon wieder?
0: Ich hüpfe. Schau, wie toll das federt.
1: Das ist jetzt nicht dein Ernst, oder?
0: Ich bin ein Känguru.
1: Los, komm, wir gehen jetzt weiter.
0: Aber warum denn? Es macht so viel Spaß.
1: Nein, wir müssen jetzt schnell weiter, sonst sind noch andere vor uns an der Leber.
0: Nur noch 5 Minuten.
1: Nein, jetzt komm endlich, oder ich lass dich hier.
0: Nein, ich bin ja schon da. Du, irgendwie wird es hier nicht wirklich schöner. Und was ist das denn jetzt schon wieder für ein schleimiges Ding?
1: Das ist die Leber, auch köstlich.
0: Wirklich? So sieht sie aber nicht aus.
1: Ja, wirklich.
0: Na gut, ich probier mal. Oh Gott, was ist los? Nicht sterben! Mit wem soll ich dann den ganzen Tag grillen?
1: Danke, du hast mir das Leben gerettet.
0: Ja klar, dafür bin ich doch da. Ich habe ja gesagt, du sollst mich mitnehmen. Jetzt kannst du mir aber auch wenigstens deinen Namen verraten.
1: Ich bin Max.
0: Hallo Max, ich bin Annika. Da das jetzt geklärt ist, wie geht es denn weiter?
1: Ja, jetzt gehen wir zum Darm.
0: Zum Darm? Das klingt aber auch nicht gemütlicher.
1: Lass dich überraschen, lass dich überraschen.
0: Na endlich, jetzt singst du sogar. Die Nahtoderfahrung hat dir anscheinend ganz gut getan.
1: Ah ja, wenn du meinst.
0: Du, Max?
1: Ja?
0: Wollen wir was spielen? Ich meine, immerhin habe ich noch was gut bei dir.
1: Ja, okay. Aber nur eine Runde. Was willst du denn spielen?
0: Wie wär's mit Made ärgere dich nicht?
1: Hahaha, sehr witzig.
0: Ach, das war nur ein Späßchen. Lass uns Ich sehe was, das du nicht siehst spielen.
1: Ja, okay. Du fängst an.
0: Ich sehe was, was du nicht siehst und das ist braun.
1: Braun? Hier ist alles braun. Wir sind schließlich im Darm.
0: Ich meine aber ein ganz bestimmtes Braun.
1: Und wie sieht dieses bestimmte Braun aus?
0: Na, braun halt. Du musst es schon selbst rausfinden, sonst verrate ich dir doch alles.
1: Es ist vielleicht dieses Häufchen da hinten in der Ecke?
0: Nein, das wäre zu offensichtlich. Du, Max?

0: Bist du jetzt eigentlich mein Freund? Ich habe mir schon immer einen Freund gewünscht. Nun sag schon, bitte, bitte, bitte, bitte.
1: Na gut, wenn du dann aufhörst zu nerven, bin ich dein Freund.
0: Juhu, endlich, ich habe einen Freund, ich habe einen Freund, ich habe einen Freund.
1: Ist das dieser Klumpen auf dem Boden?
0: Hä?
1: Wir spielen ein Spiel, schon vergessen?
0: Ach so, entschuldige, mein Freund. Ich habe das bei der ganzen Freundschaftssache ganz vergessen. Nein, den meine ich nicht.
1: Ja, dann weiß ich auch nicht. Ich gebe auf.
0: Ach komm schon, du hast es doch gar nicht richtig probiert.
1: Aber ich finde es eh nicht.
0: Doch, du musst dich nur anstrengen. Das tun Freunde füreinander. Du, Max?
1: Was?
0: Siehst du das Licht da?
1: Welches Licht?
0: Na, das da oben. Und dieses metallische Ding mit der scharfen Klinge.
1: Oh, ich glaube, wir sollten uns besser verstecken.
0: Aber ich will mich gar nicht verstecken. Ich will wissen, was das ist.
1: Ich glaube, das ist wirklich keine so gute Idee.
0: Du Angsthase, du Angsthase. Was soll uns denn schon passieren?
1: Annika, jetzt geh da nicht so ran und komm endlich her.
0: Du hast meinen Namen gesagt.
2: Hallo, kleine dicke Made.
0: Hilfe!
1: Annika, geh nicht. Du bist doch meine Freundin.
0: Das ist das Schönste, was jemals jemand zu mir gesagt hat. Ich komme wieder.
2: Du bist ja ein besonders schönes Exemplar. Ab mit dir und das Mikroskop. Mal gucken, ob du mir sagen kannst, wer die Leiche im Keller umgebracht hat.
3: Sie hörten Zwei kleine Maden, ein Hörspiel von Laura Sträuber.
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1: Schlüssel, Handy, Portemonnaie. Alles da. Schon wieder 8.43 Uhr. Mist, wie so oft in letzter Zeit. Ich bin schon wieder zu spät. Na, wenigstens scheint die Sonne. Irgendwie, so zwischen den Wolken. Die Bahn ist weg. Na super, jetzt muss ich auch noch laufen. Schnell, schnell, schnell. Ich passe mich lieber dem allgemeinen Gehetze an. Schnell, schnell, schnell. Wie jeden Morgen. Aber was soll das eigentlich? Ich will das alles gar nicht. Gehetze, Uni, Routine und Verpflichtungen. Seltsam. Straßen sind in den letzten Jahren der Ort des Nachdenkens für mich geworden. Mein Ruhepol. Mensch, Marie, vergiss die Tagträumerei und schau mal lieber auf die Uhr. 8.54 Uhr. Na, das wird knapp, wenn ich mir noch einen Kaffee holen will.
2: Hallo.
1: Warum grüßt er mich jeden Morgen? Ich war noch niemals bei ihm einkaufen und doch lächelt er mich immer wieder an. Jeden Morgen aufs Neue. Er, der Obstverkäufer, ist zu einer Konstante in meinem Leben geworden, ohne dass ich es bemerkt habe. Hallo. Lächeln, Marie, lächeln. Die Welt ist vielleicht gar nicht so grau, wie sie dir heute erscheint. Geh einfach weiter, immer weiter. Warum muss der Wind eigentlich immer von vorn kommen? Und wie nennt man das überhaupt, wenn er die tausend Blätter im Herbst so aufwirbelt, dass sie aussehen, als würden sie um eine unsichtbare Mitte tanzen? Magisch. Ich liebe den Herbst. Aber bleib bloß nicht stehen, Marie, du hast noch 15 Minuten. Ja, ich weiß, weiter, immer weiter, irgendwie. Jetzt muss ich auch noch hier an der Ampel warten. Ich hasse es, dass in Deutschland niemand bei Rot läuft. Solange keine Kinder da sind, verstehe ich nicht, warum wir unsere Freiheit so einschränken lassen. Und doch stehe ich nun hier mit all den anderen und wage nicht, meinen Fuß auf die unbefahrene Straße zu setzen, weil mir ein kleines rotes Männchen eben das verbietet.
3: Ja, hallo. Ich wollte dir nur sagen, ja, das hat alles geklappt und du musst morgen nicht mehr auf die Kleine aufpassen. Aber wir kommen am Wochenende vorbei, ja? Ach, und übrigens, ich wollte dir sagen, dass ich diese Tapete gekauft habe, die du mir empfiehlst.
1: Familie. Sensibles Konstrukt. Was ist das denn da unten? In dem Schlagloch ist ein kleiner Urwald gewachsen. Das saftigste Grün. Wie wir wohl auf die kleinen Lebewesen wirken? Wahrscheinlich sind wir die Riesen, die ihren Planeten bedrohen und jeder Zentimeter, den wir für uns gewinnen, ist ein Zentimeter weniger für sie. Grün ist jetzt auch das Männchen in der Ampel. Schnell dem Tempo wieder angepasst, 9.07 Uhr, fast da. Das kleine Mädchen vor mir ist ja niedlich, wie sie da mit ihrem Papa den Weg durch den Schillerpark entlang hüpft.
3: 2, 4, 6, hops, hops, hops.
4: Super, Clara. Und jetzt ich. Hops, hops. Hops.
3: Nein, Papa, schau.
1: Ob mein Vater das mit mir gemacht hat? Ich kann mich nicht erinnern. Tagtraum an Marie, du musst zur Uni oder hast du das schon vergessen? Ja, ich gehe doch, ich weiß, weiter, immer der Nase nach. Bloß nicht in die Zwischenräume der Steinplatten auf den Boden treten. Bin ich eigentlich schon neurotisch? Oder ist das immer noch das Spiel, das ich mit 5 Jahren erfunden habe, um mir die Langeweile zur Schule zu vertreiben? Warum muss jeder, der mir entgegenkommt, einen Pappbecher mit Kaffee dabei haben, sodass der Kaffeegeruch auch wirklich bei mir ankommt? Oh ja, Kaffee, das wär's jetzt. Aber die Zeit rennt. Vielleicht danach? Oder doch jetzt? 9.12 Uhr, noch nichts verpasst. Ach, scheiß drauf, ich bin sowieso schon viel zu spät.
5: Hi, was darf's denn bei dir sein?
1: Hallo, einen Americano zum Mitnehmen, bitte.
5: Okay, das sind dann 2,20.
1: 2,50, bitteschön.
5: So, danke. 30 Cent zurück und hier ist dein Kaffee. Schönen Tag noch.
1: Danke, das wünsche ich dir auch. Wieder raus in den Wind, die Nässe und die Kälte. 9.20 Uhr. Na gut, jetzt ist es nicht mehr weit. Rechts, links, ups, Radfahrerin. Emma scheint auch zu spät zu sein. Super, zusammen ist man eben weniger allein.
6: Hallo Marie, du bist ja aus der Puste.
1: Ja Mann, ich habe heute schon super viel erlebt. Los, lass uns schnell reingehen.
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1: Brüder und Schwestern, heute sind wir zusammengekommen, um das Zerstörungsritual zu begehen. Ein abnehmender Mond steht am Himmel und ich sehe, ihr seid alle festlich gekleidet. Habt ihr eure Utensilien dabei?
2: Ich hab die Glocke dabei.
3: Und 9 Kerzen hab ich. Ich zünd die schon mal an. Die müssen wir dann um die Schale Blut stellen. Und hast du die?
2: Ja, ich hab Kunstblut genommen. Ich hoffe, das funktioniert auch.
3: Ja, ach bestimmt.
1: Sehr gut, meine Brüder und Schwestern. Wenn alle Kerzen angezündet sind, stellt euch in den 4 Himmelsrichtungen auf. Nun läutet die Glocke. Ich werde nun mit dem Schwert nacheinander auf euch zeigen und ihr ruft euren Kronprinzen der Hölle an.
2: Im Osten, Gebieter über die Luft, Luzifer, der Lichtträger.
4: Im Norden, Meister der Erde, Belial, Wächter des Höllentors.
2: Im Westen, Herren des Wassers, Leviathan, Schlange aus dem Meer.
1: Im Süden, Gott des Feuers. Satan, Ankläger Gottes!
5: Das Bild vom Satanismus in der öffentlichen Wahrnehmung ist düster. In Ritualen werden Dämonen beschworen, Orgien gefeiert und Kinder geopfert. In der Popkultur werden die Klischees aufgenommen. T-Shirts werden mit umgedrehten Kreuzen bedruckt und auch in Comedy-Serien ist Satanismus ein gern genutzter Lacher. So zum Beispiel in der amerikanischen Serie South Park.
6: Er hat es geschafft! Endlich können wir das Weihnachten der Tiere feiern! Heil Satan!
7: Heil Satan!
8: Moment, wie war das? Du hast uns einen riesen Gefallen getan, Stanny. Jetzt, da der Puma weg ist, kann Miss Rainy den Antichrist gebären.
9: Das müssen wir feiern. Wir könnten Hasi opfern und ihn auffressen.
8: Ja, opfert mich dem Teufel!
7: Ja!
5: Der Irrglaube, dass Satanisten Menschen opfern, ist weit verbreitet. Aber woher kommen überhaupt solche Legenden? Die Religionswissenschaftlerin Frau Dr. Dagmar Fügmann arbeitet an der Uni Würzburg und hat zum Thema Satanismus promoviert. Sie meint, die Zuschreibungen hätte es in der Weltgeschichte unter den Religionen schon immer gegeben. Auch Christen wurden in der römischen Antike ähnlicher Rituale beschuldigt.
10: Sexuelle Unzucht der übelsten Art, Genitalienverehrung der Gemeindevorsteher. Es gibt die Behauptung, dass Neumitglieder aufgenommen werden in die christliche Gemeinde, indem rituell ein Kind getötet wird und dann auch verspeist wird.
5: Egal ob Heiden, Juden oder Christen, allen wurden von anderen Religionsgruppen einst Ritualmorde zugeschrieben. Das geschah aus bestimmten Gründen, meint Dagmar Fügmann.
10: Sie haben das Narrativ von wahnsinnig vielen Menschenopfern ritueller Art auch als Beschreibung bei Mayas und Inkas. Und ganz vorsichtig formuliert würde ich sagen, es taucht halt immer da auf, wo man sich nicht nur abgrenzen möchte gegen eine andere Gruppierung, wie beispielsweise gegen die Templer oder gegen Juden, sondern da, wo man auch Argumente für Verfolgung braucht.
5: Auch in Deutschland kommt es hin und wieder zu Ritualmorden an Menschen oder Tieren. Oft werden sie voreilig Satanisten zugeschrieben. Vor allem, wenn vermeintlich satanische Symbole verwendet werden. In Leipzig wurde 2015 ein Schwan getötet und sein Kopf an ein Kreuz gebunden. Bis heute gibt es keine Verdächtigen. Doch schnell wurden Unkenrufe in Richtung des Satanismus laut. Aber was ist der Satanismus? Ein einheitliches Religionssystem gibt es im Satanismus nicht. Es gibt aber eine Gemeinschaft, die für sich beansprucht, die einzige Form des Satanismus zu vertreten. Mit Organisation, Weltbild und Ethik. Die Church of Satan. San Francisco, 30. April 1966. Die Walpurgisnacht. Antoine Sandor LaVey soll in dieser Nacht die Church of Satan gegründet haben.
11: Samstagabends sah ich Männer beim Karneval halbnackten Mädchen hinterher stieren. Und Sonntagmorgens sah ich dieselben Männer auf der Kirchenbank mit ihren Ehefrauen und Kindern, wie sie Gott baten, ihnen zu vergeben. Und am nächsten Samstag würden sie wieder bei Stätten des Genusses sein. Da wurde mir klar, dass die christliche Kirche auf Heuchelei beruht und des Menschen fleischliche Natur immer hervortreten wird.
5: In dieser Nacht rasiert sich LaVey den Kopf, in der Tradition der alten Scharfrichter. Er kleidet sich wie Mephistopheles und er erklärt 1966 zum ersten Jahr des satanischen Zeitalters, dem Anno Satanas. Laut eigener Beschreibung soll LaVey in derselben Nacht die satanische Bibel verfasst haben. Die satanische Bibel entfaltet ein achristliches Weltbild. Ähnlich wie im Christentum gibt es 9 Grundsätze, 11 Regeln und 9 Todsünden. Die neun satanischen Grundsätze stellen sich gegen die Fixierung aufs Jenseits in der christlichen Religion. Der Satanismus bezieht sich aufs Diesseits. Das Leben soll in vollen Zügen genossen werden. Ein Jenseits wie der Himmel oder die Hölle soll keine Rolle spielen.
2: Satan bedeutet Sinnesfreude anstatt Abstinenz.
10: Es gibt im Satanismus der Church of Satan gar keine Aussagen über ein Leben im Jenseits, außer die Aussage, wir wissen nichts drüber. Und weil man nichts drüber weiß, soll man sich nicht damit beschäftigen, sondern das Leben, das man im Hier und Jetzt lebt, bestmöglich gestalten und sich darauf konzentrieren.
5: Der Mensch selbst ist ein Gott. Satan ist eine Metapher, die den Menschen an die eigene Stärke, Stolz und Macht erinnert. So lehrt es LaVey.
2: Satan bedeutet, dass der Mensch lediglich ein Tier ist, wie jedes andere Tier auch. Nur ist er aufgrund seiner göttlichen, geistigen und intellektuellen Entwicklung zum bösartigsten aller Tiere geworden.
5: In der Church of Satan werden Emotionen wie Wut, Hass oder Rachsucht nicht verteufelt. Sie gehören zum natürlichen Spektrum der Emotionen und sie dürfen, anders als in der christlichen Kirche, ausgelebt werden.
2: Satan ist der beste Freund, den die Kirche jemals gehabt hat, denn er hat sie all die ganzen Jahre über am Leben erhalten.
10: Das Movens der ersten Stunde, antichristlich aufzutreten. Ich gehe davon aus, dass LaVey das in dieser Richtung meint, das Programm Christentums nicht 2000 Jahre erfolgreich gewesen wäre, wenn es nicht gleichzeitig eine Drohgestalt gehabt hätte, dass die Menschen schon dann auch bei der Stange hält.
5: Die Angst vor Selbstbestimmung des Menschen hat das Christentum jahrelang am Leben gehalten. Die Zeit, in der sich Menschen von den Regeln der christlichen Kirche einschränken lassen sollten, ist aber vorbei.
10: 1966, wir sind hier auch in der Zeit der Blumenkinder, der Hippie-Bewegung, also wo Moral aufgebrochen wurde, wo man gesagt hat, na der alte Mief, das Moralinsaure, das möchten wir jetzt anders leben. Das ist der Zeitgeist, in dem er sich da ja auch bewegt hat. Und das war schon auch ein sehr, sagen wir, zumindest christentumskritischer Zeitgeist.
1: Lasset uns im Wechsel die 11 satanischen Regeln lesen.
2: Erste Regel. Gib deine Meinung oder Ratschläge nicht preis, außer du wurdest gefragt.
4: Zweite Regel. Berichte anderen nicht von deinen Sorgen, es sei denn, du bist dir sicher, dass sie sie hören wollen.
2: Dritte Regel. Wenn du dich in dem Raum eines anderen aufhältst, erweise ihm Respekt.
4: Vierte Regel. Wenn dich ein Gast in deinen Räumen belästigt, behandle ihn grausam und ohne Gnade.
2: Fünfte Regel. Starte keine sexuellen Annäherungsversuche, außer du bekommst ein Signal dazu.
4: Sechste Regel. Nimm nichts an dich, was dir nicht gehört. Es sei denn, es ist eine Bürde für die andere Person und sie schreit, davon erlöst zu werden.
2: Siebte Regel. Respektiere die Kraft der Magie. Wenn du die Kraft der Magie abstreitest, nachdem du sie angerufen hast, wirst du alles verlieren, was du hast.
4: Achte Regel. Beschwere dich über nichts, dem du dich nicht aussetzen musst.
2: Neunte Regel. Verletze keine kleinen Kinder.
4: Zehnte Regel. Töte keine nichtmenschlichen Tiere, solange du nicht angegriffen wirst oder Essen brauchst.
2: Elfte Regel. Wenn du im offenen Gelände unterwegs bist, belästige niemanden. Wenn dich jemand belästigt, fordere ihn dazu auf, dies zu unterlassen. Wenn er nicht damit aufhört, vernichte ihn.
5: Die 11 satanischen Regeln, die aus der Satanic Bible hervorgehen, fassen die Philosophie der Satanisten zusammen. Der Fokus liegt auf der persönlichen Freiheit. Innovativ sind die meisten Regeln aber nicht. Nur das Gebot, andere Menschen zu zerstören, hinterlässt einen bitteren Nachgeschmack. Das Konzept der Vernichtung ist allerdings nicht bedingungslos anwendbar. LaVey sagt ausdrücklich, der Satanist soll auch

0: bestimmten Ländern der USA nicht.
1: Auch wenn in den USA das Töten eines Menschen unter Umständen legal ist, sieht LaVey die Zerstörung anderer Menschen als einen rein symbolischen Akt. Es gehe darum, seinen Hass in Ritualen auszuleben.
0: Da sind die Rituale durchgängig als Psychodrama. Hass ist ein total destruktives Gefühl, das behindert einen im Alltag. An der Stelle sollte man als Satanist ein Ritual machen, ein Destruction-Ritual, und all seinen Hass in dieses Ritual legen, um das, was man hasst, sozusagen rituell, symbolisch zu zerstören, um frei zu werden.
2: Jetzt verlesen wir den Anruf an die Väter der Zerstörung. Hast du das Gebet verfasst?
3: Ja.
2: Und sein Foto?
3: Ja, hier. Ich rufe die Bringer des Chaos an. Zerstöre Sven, meinen Ex-Freund. Sven hat mich betrogen. Er hat mich öffentlich gedemütigt. Er hat mich meiner Macht beraubt. Ich möchte, dass er leidet. Ich will, dass er hässlich wird. Ich will, dass er nie mehr glücklich wird. Nie mehr!
2: Nun, drück den Dolch durch das Foto und verbrenne es in der Schüssel. Und nun, schließ die Augen und stell dir vor, wie du ihn erdolchst, ihn pfählst, ihn auslöschst. Ja, so ist gut. Und nun läutet die Glocke im Uhrzeigersinn. Und wir sprechen im Chor: Heil, Heil Satan! Satan!
1: Spektakuläre Rituale brachten dem LaVeyschen Satanismus Ende der 60er viel Medienaufmerksamkeit. Die erste satanische Hochzeit, als Altar eine nackte Frau. Die Tochter LaVeys erfuhr eine satanische Taufe. Interessierte konnten die Wiege des Satanismus im Black House in San Francisco besichtigen. Anton Sandor LaVey wurde in immer mehr Talkshows eingeladen. 1966 ließ er sich von Talkmeister Joe Pyne mit Fragen löchern. Gekleidet in eine lange Robe mit stehendem Kragen, am Finger ein pompöser Ring, die Glatze blitzt im Scheinwerferlicht auf. Er sieht aus wie der Teufel.
4: Sie nennen sich selbst einen satanischen Priester?
5: Ja, genau.
4: Ist das das Gegenteil von Gott?
5: Nein, denn Satan ist auch ein Gott.
4: Aha. Und was sind Sie dann? Der dreckige Papst?
5: Ich denke, Sie können mich so nennen, wenn Sie wollen. Von mir aus auch den schwarzen Papst oder den Advokaten des Dunklen und der Nacht. Bis jetzt hat sich niemand für den Teufel ausgesprochen. Leute, die bis jetzt gegen den Teufel gesprochen haben, waren sicher rechtschaffende Leute, die Kreuzzüge veranstaltet haben.
4: Ich bin jetzt nicht unbedingt ein rechtschaffender Mensch, aber Sie kommen mir vor, als wären Sie ein bisschen kaputt im Kopf. Planen Sie, viele kleine Teufel auszubilden?
5: Nur die, die wünschen, Teufel zu werden.
4: Sind Sie verheiratet?
5: Ja.
4: Haben Sie kleine Teufel?
5: Ja, ich habe 2 Kinder.
4: Wollen Sie die auch satanisch erziehen?
5: Aber sicher. Aber nicht so, dass sie Menschen sagen oder opfern.
4: Das wäre doch das Schönste für Sie, oder? Wenn Ihre Kinder Sie eines Tages anzünden, oder?
0: Es war nicht seine Idee, das Ganze als Organisation zu gründen, sondern es ist schon an ihn herangetragen worden und, um es ganz platt auszudrücken, geniales Geschäftsmodell.
1: Die Church of Satan polarisiert. Die Verkaufszahlen der satanischen Bibel explodieren. Die Ideen der Church of Satan verbreiten sich über die ganze Welt. Wie viele Menschen genau Teil der Church of Satan waren, hat LaVey aber stets verschwiegen.
0: Da hat Herr LaVey sehr klug formuliert, sie veröffentlichen keine Mitgliederzahlen, weil wenn die Zahlen zu gering sind, gelten sie als marginale Randerscheinung in der Geschichte. Und wenn sie zu hoch sind, könnte das dazu führen, dass man sozusagen eine gewisse Art von Hysterie auslöst.
1: Das Einzige, was LaVey verkündet hat, ist, dass es Mitglieder aus dem gesamten politischen Spektrum in der Church of Satan gebe. Das Prinzip der Selbstverwirklichung passt in die Leistungsgesellschaft der USA.
0: Er hat, wie gesagt, im Geist der Zeit geschrieben und es hat herzlich wenig von persönlichem Altruismus, vielleicht bei einzelnen Satanisten, das möchte ich denen gar nicht absprechen, aber es wird schon betont, jeder ist für sich selbst verantwortlich. Also mit unseren Ideen von sozialer Marktwirtschaft hat das natürlich an vielen Stellen nichts zu tun.
1: Manche Texte der satanischen Bibel sind noch radikaler. Große Teile des Buchs sind plagiiert. LaVey hat unter anderem bei Friedrich Nietzsches Wille zur Macht abgeschrieben. Auch Ragnar Redbeards Might is Right wird zitiert, ein Grundwerk des Sozialdarwinismus. In der Einleitung des Buches steht der Satz: Tod den Schwächlingen, Reichtum den Starken. Ein Spruch, der an den Faschismus erinnert.
0: Die Anfangsagenda war schon sicherlich auch eine sehr stark sozialdarwinistische, die auf die Stärke des Einzelnen sehr viel Wert gelegt hat und die Schwachen eher so gerne aussortiert hätte. Unter LaVey selbst war das sicherlich noch in einem, sagen wir, ausgewogeneren Rahmen. Die Probleme sind eigentlich dann unter seinem Nachfolger Peter Gilmore entstanden, der offensichtlich größere Affinität

0: zu bestimmten politischen Ideen der Vergangenheit in Deutschland entwickelt.
1: Reichtum für die Starken, Tod für die Schwachen. Ein Ausspruch, den man in Deutschland schnell mit Euthanasie verbindet. Die Tötungsfantasien umzusetzen, ist vom Gesetz verboten. Trotzdem ist das Halten solcher Gedanken von der Meinungsfreiheit gedeckt. Satanismus. Eine simple Masche, um Geld zu verdienen, oder faschistoide Ideologie unter religiösem Deckmantel. So einfach ist es nicht. Die Philosophie aus der Satanic Bible lebt weiterhin. Vor allem die Maxime der Selbstverwirklichung im Diesseits zieht viele Menschen an.
0: Es ist sicherlich für viele Menschen inzwischen eine wichtige Art von Weltanschauung, die sich selbst irgendwie durchs Leben leitet. Ich hatte eine Interviewpartnerin, die ist Krankenschwester, und zwar Krankenschwester mit Leib und Seele, weil sie sagt, ihr oberstes Ziel als Satanistin ist ja die Selbstverwirklichung, die Selbstvergöttlichung, und sie findet sich in diesem Beruf komplett selbstverwirklicht, und da geht die auch drin auf.
1: Wie auch immer man den Satanismus der Church of Satan einordnet, er fasziniert seit Jahren immer wieder neue Menschen. Der Satanismus mag als Geschäftsidee angefangen haben, die Satanic Bible mag aus vielen verschiedenen Texten zusammengeklaut worden sein. Dennoch hat LaVey eine spannende Weltanschauung hinterlassen. Dagmar Fügmann findet aber, die wichtigen Fragen beantwortet der LaVeysche Satanismus nicht.
0: Also es fehlen Fragen oder Antworten auf Fragen wie, gehe ich als Satanist mit jemandem um, der eine körperliche Behinderung hat? Wie gehe ich mit Kranken und Sterbenden um? Also da, wo eigentlich Religion für gewöhnlich Sinnfragen versuchen zu beantworten, bietet der Church of Satan Satanismus keine Antworten. Deswegen habe ich bis heute ein Problem, so flott zu sagen, ja, das ist natürlich auch eine Religion.
1: LaVeys Leben zumindest ist ähnlich sagenumwoben wie das von Religionsstiftern. Die Geschichte, dass sich Anton Sandor LaVey in der Walpurgisnacht 1966 in einer dunklen Zeremonie den Kopf rasierte, ist frei erfunden. Eigentlich rasierte er sich den Kopf, weil er eine Wette mit seiner Frau verloren hatte.
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0: Also ich weiß nicht, also wenn er jetzt abgeschaltet wird, wirklich zum nächsten Jahr, dann...
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0: Weiß ich echt nicht, was ich jetzt anschalten soll, weil wenn ich aus Versehen mal einen anderen Sender anhab oder irgendwo das höre, dann kommt mir echt das Kotzen. 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
1: Danke, Marc. Ja, herzlich willkommen, meine Damen und Herren. Endlich ist es mal wieder soweit. Mein Name ist Johannes Bundemann und das ist Monster Interview.
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1: Es ist Zeit für Monster! Ja, meine Damen und Herren, wir sind zurück mit unserem Format Monster Interview, der Radioshow, bei der wir den populärsten und blutrünstigsten Monstern auf den spitzen Zahn fühlen. Machen Sie es sich also bequem und bringen Sie Ihre Nackenhaare in eine aufrechte Position. Zuerst möchte ich mich für das viele positive Feedback bedanken, das wir für unsere erste Sendung bekommen haben. Da hatten wir Bloody Mary zu Gast und eine Menge unserer Zuhörer waren begeistert, wie viel sie durch das Interview mit ihr erfahren haben. Einige, und das hat mich ganz besonders gefreut, haben uns sogar Fanpost geschickt. Da will ich es mir natürlich nicht nehmen lassen, ein paar davon vorzustellen. So, hier. Manuela, 35, aus der Südvorstadt, schreibt:
12: Als ich 15 war, wurde meine Schwester von Bloody Mary umgebracht. Durch Monster Interview weiß ich nun endlich, warum sie sterben musste. Außerdem habe ich die Perspektive der Mörderin besser verstehen gelernt und sie als freundliche und ausgeglichene Persönlichkeit empfunden. Danke, Monster Interview.
1: Ja, gern geschehen, Manuela. Sehen Sie, genau das ist es, was wir versuchen mit Monster Interview zu bewirken. Ein besseres Verständnis der Missverstandenen. Jochen, 42, aus Machern, schreibt:
13: Ich war von Monster Interview positiv überrascht und fand es sehr informativ. Aber ich habe auch zwei Fragen. Erstens, ist es nicht gefährlich, diese Monster mitten in euer Studio zu beschwören? Und zweitens, wie habt ihr das mit den Rückblenden in Marys Jugend gemacht? Vielen Dank und weiter so.
1: Ah, zwei wirklich ausgezeichnete Fragen, Jochen. Die erste Frage ist schnell beantwortet. Wir haben hier natürlich alle möglichen Schutzvorrichtungen eingebaut. Welche genau das sind, darf ich aus Sicherheitsgründen zwar nicht verraten, aber seien Sie versichert, dass hier alles vollkommen ungefährlich ist. Und zur zweiten Frage. Wir bei Mephisto 97.6 sind ja bekanntermaßen im Besitz einer Zeitmaschine. Stammhörer erinnern sich vielleicht, damit haben wir sie ja schon mal in die Zeit nach der Apokalypse mitgenommen. Jedenfalls besteht das Team von Monster Interview aus unseren fähigsten Redakteuren und mir und für jede Sendung senden wir sozusagen ein Team in die Vergangenheit unseres Kandidaten. Dazu gleich mehr. Einen letzten Brief haben wir noch von der kleinen Chloe, 12 aus Reutnitz. Die schreibt:
14: Wow, Mary ist so cool. Ich hatte ja keine Ahnung, dass Mod so viel Spaß machen kann. Habe es gleich an meinem kleinen Bruder ausprobiert und war begeistert, was in so einem Körper alles drin ist. Danke. Mary ist mein neues Vorbild.
1: Das freut uns, Chloe. Ja, da hast du dir schon ein ganz schön großes Vorbild gesucht. Aber genau das ist es, was Monster Interview in den Menschen bewegen will. Ambition, Ehrgeiz und die Bereitschaft, auch mal ein Opfer zu bringen. So, kommen wir nun aber endlich mal zu unserem heutigen Gast, der schon die ganze Zeit hier bei mir sitzt und ziemlich finster dreinblickt. Ja, meine Damen und Herren, per Zeitmaschine direkt aus dem 19. Jahrhundert hier bei uns, der Mann mit Schneid, der skalpierende Soziopath, der dämonische Barbier aus der Fleet Street, Mr. Sweeney Todd!
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1: Mr. Todd, danke fürs Kommen.
16: Wie bin ich hierher gekommen? Wo sind wir hier?
1: Oh, das ist nur unser Sendestudio. Ganz normal.
16: Was
1: aber
16: ist ein Sendestudio?
1: Oh, ja, richtig. Sie haben ja sowas in Ihrer Zeit noch gar nicht. Also, das hier ist ein Interview. Wir werden hier einfach nur sitzen und uns unterhalten. Und unsere Stimmen werden dann in der ganzen Stadt gehört. Aber sagen Sie...
16: Was ist das für ein Teufelswerk?
1: Kein Teufelswerk, Sir. Keine Sorge. Obwohl wir uns tatsächlich Mephisto nennen. Aber machen Sie sich darüber keine Gedanken. Sie sind hier vollkommen sicher. Es geht nur um ein paar Fragen, damit unsere Zuhörer Sie etwas besser kennenlernen können. Ich bin Johannes, Ihr Interviewer, und wir machen das hier einfach ganz locker, okay? Ein Keks?
16: Danke. Also Sie stellen mir Fragen und ich soll Ihnen etwas von mir erzählen?
1: Genau.
16: Nein, also ich denke wirklich nicht, dass ich da...
1: Fantastisch. Nun zuerst einmal ganz kurz, wie soll ich Sie nennen?
16: Nein, ich werde
1: Mr. Todd,
16: auf Ihre Fragen nicht
1: Sweeney,
16: antworten.
1: Herr Barbier, der
16: Verstehen Sie nicht, was ich
1: Todster.
16: Sage? Wollen Sie mich wirklich...
1: Oder wie wär's mit Benjamin Barker?
16: Wie bitte?
1: Benjamin Barker. Das ist doch Ihr richtiger Name, nicht wahr?
16: Woher wissen Sie das?
1: Oh, wir wissen eine Menge Dinge, Mr. Todd. Eine ganze Menge Dinge. Aber darum soll es ja heute gar nicht gehen. Heute geht es eher darum, was wir nicht über Sie wissen. Also, sind Sie bereit, sich unseren Fragen zu stellen?
16: Nun gut. Ja, ich werde Ihre Fragen beantworten.
1: Wunderbärchen. Und wie gesagt, ganz locker. Erste Frage. In erster Linie sind Sie ja ein sehr talentierter Barbier, haben sich aber dennoch entschlossen, eine Parallelkarriere als Serienmörder einzuschlagen.
16: Woher wissen Sie denn das jetzt schon wieder?
1: Wie schon gesagt, Mr. Todd, wir wissen eine Menge Dinge.
16: Na, weil die Welt und die Menschen in ihr ein Haufen Dreck sind, weil es keinen Anstand mehr gibt und die Gesellschaft zu einem hedonistischen und privilegierten Abfallprodukt ihrer selbst geworden ist. Unschuld. Unschuld ist eine Illusion. Und jeder verdient zu sterben. Jeder.
1: Ja, aha, aber ich denke, das ist ja etwas, worin wir uns alle einig sind. Dennoch ergreifen Sie als einer der wenigen tatsächlich die Initiative. Wie glauben Sie, kommt das?
16: Nun, ich vermute mal, dass das mit meiner Vergangenheit zu tun hat.
1: Ach ja.
16: Sehen Sie, es gab da mal ein Barbier und seine Frau. Sie war wunderschön. Verzeihung, wo kommt diese Musik plötzlich her?
1: Oh, Dramatisierungsmaßnahmen des 21. Jahrhunderts. Lassen Sie sich einfach davon nicht stören.
16: Naja, sie war der Sinn seines Lebens. Doch er war naiv. Es gab da einen anderen, der sah, dass seine Frau wunderschön war. Ein Mann des Gesetzes. Und so konnte er den Barbier ganz einfach aus seiner Stellung entlassen und ihn verbannen. Tja, und schließlich musste er nur noch warten, bis die wunderschöne Frau verwundbar war. Dann hat er sie vergewaltigt und sie starb. Und ihr Mann, der Barbier, er konnte in seiner Verbannung nichts für sie tun.
1: Aha.
16: Ich war dieser Barbier.
1: Ach, wirklich? Ja, oh, wer hätte das gedacht?
16: Was?
1: Nichts, aber ich gebe Ihnen natürlich recht. Diese Dinge können einem schon ganz schön die Woche vermiesen. Es tut mir natürlich leid, dass Ihre Frau gestorben ist. Was für eine vorschnelle, aber dennoch selbstverständlich vollkommen korrekte Annahme.
16: Warum zwinkern Sie?
1: Wie bitte?
16: Sie haben doch gerade eben gezwinkert.
1: Nicht, dass ich wüsste. Kommen wir zur zweiten Frage. Als Barbier töten Sie bekanntermaßen mit Ihren Rasiermessern. Was hat es damit auf sich?
16: Ja, meine Messer. Sie sind die Besten. Die Besten, die man bekommen kann. Gefertigt aus dem härtesten Stahl, den London zu bieten hat. Und scharf wie die Klaue eines Höllenteufels. Jeden Tag poliere ich sie, sodass ich mich in ihnen spiegeln kann. Ich erkenne mich dann selbst in ihnen wieder. Sie sind meine silbern glänzenden Freunde. Und ich füttere sie mit dem roten Blut des Londoner Abschaums. Wunderschön. Makellos. Perfekt.
1: Sie mögen diese Messer wirklich sehr, was?
16: Ich bin die Messer. Und die Messer sind ich.
1: Ah, ich verstehe. Ja, gerade in einer rasenden und boshaften Welt wie der unseren ist es gut, etwas zu haben, an dem man sich festhalten kann, nicht wahr?
16: Ich sehe, Sie verstehen. Es scheint, als hätte sich die Welt in 200 Jahren nicht sonderlich verändert.
1: Oh, nein. Wir haben eigentlich nur Radios bekommen. Und die Gesellschaft interessiert sich inzwischen sehr für Gleichberechtigung. Ein Thema, bei dem Sie ja einer der ersten Vorreiter waren. Sie sagten es ja vorhin bereits, im Grunde verdient es jeder zu sterben. Sie machen da also keine Unterschiede zwischen Hautfarbe, Geschlecht, Alter oder Religion.
16: Das ist richtig. Das menschliche Leben ist wertlos in jeder Form. Und es gibt niemanden, der das Recht hat, vor dem anderen getötet zu werden.
1: Aha.
16: Daran habe ich schon immer geglaubt. Und daran halte ich auch jetzt noch fest.
1: Ja, also das ist, muss ich sagen, wirklich sehr progressiv von Ihnen. Viele Bürger, selbst in unserer Zeit, haben kein solch ausgeprägtes Gleichheitsverständnis. Da kann ich Ihnen nur im Namen aller wirklich ein großes Lob aussprechen.
16: Vielen Dank.
1: Dennoch, eine Frage, wenn Sie erlauben. Als Barbier ist es ja Ihre Aufgabe, Bärte zu stutzen.
16: In der Tat.
1: Ja, und da sehe ich ehrlich gesagt ein Problem mit der Gleichberechtigung, denn bedeutet das nicht, dass Ihre Kundschaft nun ja ausschließlich männlich ist?
16: Ja, verstehe. Nein, das ist kein Problem. Sie sollten mal die viktorianischen Damen sehen.
1: Yikes. Ja, damit klärt sich das Problem wohl. Wo wir gerade beim Thema sind, ich hörte, es gibt eine neue Frau in Ihrem Leben, Mr. Todd.
16: Oh ja, Mrs. Lovett. Sie ist schon eine gute Seele. Ihr gehört der Pastetenladen direkt unter meinem Salon. Seit dem ersten Tag meiner Rückkehr stand sie mir zur Seite. Sie gab mir meine alte Wohnung zurück, half mir, wieder an Kundschaft zu kommen, und sie verarbeitet bis heute jeden einzelnen von meinen Kunden nach der Behandlung zu Pasteten. Ich sage Ihnen, das Geschäft, das läuft gerade so gut wie nie zuvor.
1: Na, das scheint ja alles super zu funktionieren. Ich wette, viele Ihrer Kunden sind am Ende auch sehr viel bessere Pasteten, als sie Menschen waren.
16: Ja, genau. Genau das denke ich auch. Mein Haus, das ist ein Ort der Reinigung und Verbesserung. Sie werden in ganz London keinen reineren und friedlicheren Ort finden.
1: Ja, aber sagen Sie, ist er das wirklich? Sie können schon nicht von der Hand weisen, dass es doch ziemlich dreckig ist. Und das getrocknete Blut überall hilft sicher auch nicht gerade.
16: Waren Sie in meiner Wohnung?
1: Überraschung! Ja, Mr. Todd. Wir von Monster Interview haben es uns natürlich nicht nehmen lassen, eines unserer Teams zu Ihnen nach Hause zu schicken, um Ihre liebe Mrs. Lovett zu überraschen und um Ihnen das harte viktorianische Leben etwas zu erleichtern. Wir haben da auch schon einen Film vorbereitet. So, Moment. Ja, da.
2: Ein Pastetengeschäft-Barbiersalon in der Fleet Street in London. Hier lebt der 53-jährige Sweeney T. mit seiner Haushälterin-Geliebten-Komplizin Mrs. L., Vorname unbekannt. Wie überall im England des späten 19. Jahrhunderts hat auch hier die Industrialisierung ihre Spuren hinterlassen. Staub, Ruß und Dreck sind an der Tagesordnung. Haushälterin Mrs. L. ist verzweifelt.
3: Hey, wie sind Sie denn hier reingekommen?
2: Wir sind Journalisten aus der Zukunft. Wir sind hier, um zu helfen und uns ein Bild von Ihrer Lage zu machen.
3: Was? Ihr seid mir schon ein unheimlicher Haufen. Aber das klingt alles sehr vernünftig. Kommt rein mit euren seltsamen Maschinen da. Setzt euch erstmal. Pastete, die geht aufs Haus.
2: Oh, danke.
3: Hilfe.
2: Was war das?
3: Was?
2: Na das, dieses Geräusch.
3: Also ich hab nichts gehört. Hier ihre Pastete.
2: Lecker.
3: Was kann ich denn nur für Sie tun?
2: Ja, Mrs. Lovett, uns ist natürlich aufgefallen, wie dreckig es hier ist. Staub da, Ruß an der Wand und die Decke ist von getrocknetem Blut geradezu verkrustet.
3: Naja, ich gebe mein Bestes.
2: Aber bei manchen Flecken ist Ihr Bestes einfach nicht gut genug, nicht wahr?
3: Sagen Sie, kann ich Sie vielleicht für eine Rasur begeistern? Mr. Todd ist ein wahres Naturtalent und er kommt sicher bald zurück.
2: Ein andermal vielleicht. Aber wo Ihr Bestes nicht gut genug ist, da hilft unser Bestes. Kommt rein, Leute. Hier ist unser Geschenk für Sie. Ein Jahresvorrat modernsten Fleckenentferners.
3: Was steht da? Silit...
2: Nicht sagen. Wir haben leider keinen Sponsorenvertrag bekommen. Aber damit bekommen Sie selbst die hartnäckigsten Innereien wieder aus den Dielen heraus.
3: Wirklich? Das wäre ja phänomenal.
2: Nicht wahr? Hier, nur einmal drüber wischen und der Schmutz ist weg.
3: Da brat mir doch einer den Storch. Dankeschön. Sie sind echt ein Engel. Oh, da ist... Ich muss mich da noch um was kümmern. Entschuldigen Sie mich für einen Moment. Ich werde das Fleckenzeug wahrscheinlich auch gleich brauchen.
4: Hilfe, ich bin doch nur eine arme Bettlerin.
3: Komm mal her. Du kommst mir nicht mehr in die Quere.
2: Natürlich, Sie haben zu tun. Tun Sie sich nur keinen Zwang an. Damit zurück ins Studio.
1: Vielen Dank. Tja, Mr. Todd, was sagen Sie dazu?
16: Danke.
1: Ja. Gern geschehen. Gern geschehen, Mr. Todd. Kommen wir nun zur Schnellfragerunde. Sind Sie bereit?
16: Ja.
1: Welcher Gegenstand spiegelt am ehesten Ihre Persönlichkeit wider?
16: Mein Rasiermesser.
1: Oh, sind Sie sicher? Ist das nicht etwas zu offensichtlich? Ich meine, wie kommen Sie darauf?
16: Nun, Sie sind... Sie schneiden durch die Opfer und Sie glitzern dabei so wunderschön.
1: Wie starten Sie denn in den Tag?
16: Ich schärfe meine Rasiermesser.
1: Okay, und wie beenden Sie ihn?
16: Manchmal posiere ich mit meinen Messern vor dem Spiegel.
1: Wirklich?
16: Das ist hier eine Schnellfragerunde, oder?
1: Okay. Welches Buch steht bei Ihnen ganz oben links im Bücherregal?
16: Das müsste Schweizer Schnitttechniken für schneidige Stoppelschnippler.
1: Schön. Was tun Sie, um zu entspannen?
16: Ich streichle nachdenklich über meine Messer oder über meinen Barbierstuhl oder über Mrs. Lovett. Manchmal auch über den kleinen Tommy. Ich streichle gern nachdenklich über alle möglichen Dinge.
1: Ah, interessant. Ihr Lieblingsessen?
16: Fleischpastete.
1: Was für eine Überraschung. Ja, also, und Ihre größte Angst?
16: Meine Rache nicht zu bekommen.
1: Ja, das verstehe ich natürlich. Und noch eine abschließende Frage. Wenn Sie einen Wunsch frei hätten, wie würden Sie ihn nutzen?
16: Ich würde meine wunderschöne Frau wieder zum Leben erwecken. Meine Lucy. Ich vermisse sie so sehr.
1: Ach ja, das hatte ich ja fast vergessen, Mr. Todd. Ihre Frau, die ist gar nicht gestorben. Sie hat überlebt.
16: Was? Wirklich?
1: Oh ja, ich wollte es Ihnen vorhin nur nicht gleich sagen, weil Sie dann wahrscheinlich gleich verschwunden wären. Aber ja, sie hat überlebt.
16: Wo ist sie?
1: Oh, haben Sie sie denn nicht erkannt? Die Bettlerin vorhin in dem Video.
16: Was? Aber, oh mein Gott. Lucy, Lucy, Lucy, ich komme. Wie funktioniert diese gottverdammte Zeitmaschine?
1: Oh, Sie müssen einfach nur, ja genau den Knopf da. Vielen Dank, Mr. Todd, es war eine Ehre. Und da ist er weg. Schon ein sonderbarer Mann. Tja, meine Damen und Herren, ich denke, wir haben heute viel von Mr. Todd lernen können und er auch von uns. Nur nicht das Prinzip einer Videoaufzeichnung. Ja, die arme Bettlerin ist inzwischen tot, aber das bedeutet auch, dass Vinnie Todds Taten weitergegangen sein werden können und das bedeutet auch, dass er weiter tun konnte, was er liebt. Tja, das war sie also, die zweite Folge von Monster Interview. Heute mit dem unheimlichen Dämonenbarbier Sweeney Todd. Seien Sie gespannt, wen wir als nächstes zu uns in die Sendung holen. Vielen Dank, dass Sie eingeschaltet haben. Seien Sie unbedingt auch das nächste Mal wieder dabei, wenn es wieder heißt, es ist Zeit für Monster!
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1: Oh, wie sieht das denn hier schon wieder aus? Elise, räumst du bitte dein Zimmer auf? Es gibt bald Abendessen.
2: Hm.
1: Und legst du bitte diesen Schundroman beiseite?
2: Oh, Mama, das ist kein Schund. Eridor, das Land der finsteren Mächte, das ist der beste Fantasy-Roman, den ich je gelesen habe. Du hast einfach keine Ahnung davon.
1: Ja, das mag ja sein. Aber du legst das Buch jetzt beiseite und räumst auf. Ansonsten gehst du heute hungrig ins Bett.
2: Oh, ja, Mama, mach ich. Mann, die nervt, ey. Räum sofort dein Zimmer auf, sonst gehst du hungrig ins Bett. Echt. Ups. Was ist das denn? Ein Geheimzimmer hinter der Wand? Oh, ist das alles staubig. Was liegt denn hier alles für Plunder rum? Ein alter Kleiderständer mit zerlumpten Sachen. Ja, Tierfelle. Und ein Kerzenständer. Und was ist das? Lauter Destillierkolben und Reagenzgläser? Ja, wer hat denn hier gewohnt? Und wann? Oh, der Raum fängt an zu leuchten und mein Buch auch. Was...
3: Aua. Wie jetzt? Träum ich? Das sieht ja genauso aus, wie ich mir den Dunkelwald in meinem Fantasy-Roman Eridor, das Land der finsteren Mächte, vorgestellt habe. Wie geil ist das denn? Hä? Was ist denn mit meiner Stimme los? Oh mein Gott, das sind Ralfe. Ich fass es nicht, ich bin in Eridor gelandet. Spinnst du? Sitz? Hörst du nicht? Sitz, habe ich gesagt.
4: Und los, ab, ihr Biester! Zieh ich euch das Fell über die Ohren.
5: Na, wen haben wir denn da? Eine kleine Elfe?
3: Nein. Ich bin Elise. Können Sie mir sagen, was mit meiner Stimme passiert ist? Es ist so ganz komisch. Und warum klingen Sie so anders?
5: Wie anders? Ich klinge wie immer. Kennen wir uns? Na, ach, egal. Nenn mich Waldi.
3: Bist du Ewald der Waldschrat?
5: Ja, das ist ja toll. Wir haben uns gerade kennengelernt und da fängst du schon genauso an wie alle anderen.
3: Ich wollte jetzt nicht...
5: Hat ein Waldschrat vielleicht ein Gewehr? Hm? Nee, ich bin nur ein bärtiger alter Mann, der barfuß durch den Wald rennt. Ist das denn so schwer zu verstehen?
3: Entschuldigung, ich wollte Sie nicht beleidigen. Oh mein Gott, diese Stimmen, ich komme damit nicht zurecht.
5: Du hörst Stimmen? Das ist nicht gut. Hör mal, du scheinst ziemlich verwirrt zu sein. Ich weiß zwar nicht, wo du herkommst oder wer du eigentlich bist, aber ich glaube, du brauchst Hilfe.
3: Ich weiß selber nicht, wie ich hierher gekommen bin.
5: Vielleicht kann dir Cynthia, die weise Kröte, helfen. Die sitzt in...
3: Oh, in der Quelle der Unschuld.
5: Ja, richtig. Kennen wir uns wirklich nicht?
3: Ja, ich dich schon, aber... Aber du mich noch nicht?
5: Na toll. Ich glaube, der kann selbst Cynthia nicht mehr helfen.
6: Warum kommst du zu mir, mein Kind? Und das an der heiligsten Nacht aller Nächte, der Nacht des Halbblutmondes.
3: Oh, Cynthia, weiseste aller Kröten. Es ist so furchtbar. Alles hätte so großartig sein können. Ich bin in Eridor und es ist wirklich so faszinierend, wie ich es mir immer vorgestellt habe. Aber die Stimmen sind einfach verkehrt. Es ist alles genau falsch rum. Sieh doch, ich bin eigentlich eine junge Frau.
6: Ja, das sehe ich. Aber ich verstehe nicht, was du mir damit sagen möchtest.
5: Ich glaube einfach, die hat einen Knall. Das kann man nicht verstehen.
3: Ich weiß auch nicht. Ich bin einfach mitten im Dunkelwald gelandet und bin unglaublich begeistert, das alles mit meinen eigenen Augen sehen zu können und nicht nur in einem Buch zu lesen. Aber die Stimmen passen halt überhaupt nicht.
6: Du bist einfach so vom Himmel gefallen. Mitten in der Halbblutmondnacht. Der heiligsten aller Nächte.
3: Ja? Was bedeutet das jetzt?
6: Dann bist du die Auserwählte, die uns prophezeit wurde, die alles verändern wird. Die, auf die wir schon seit 100 Jahren warten. Du wirst den bösen Zauberer Vauderkelch bezwingen und das Gleichgewicht der Stimmen wiederherstellen. Die Dunkelheit wird weichen

0: Mir wird das hier alles zu blöd. Ich wurde ja nicht mal nach meiner Meinung gefragt. Alleine kommt sie sowieso nicht weit.
1: Und deshalb wirst du sie begleiten, Ewald.
0: Ja, klar. Liebend gern helfe ich ihr bei einer Aufgabe, die mich gegen meinen Willen verändert. Was ist denn, wenn mir meine Stimme so gefällt, wie sie ist?
1: Ein bisschen Veränderung hat nach niemandem geschadet, du grober Knotz.
0: Oh, also, was ich mir hier gefallen lassen muss...
2: Oh, hört jetzt mal auf damit, okay? Was ist denn überhaupt meine Aufgabe?
1: Ach ja, natürlich. Im Grunde ist es ganz einfach. Du musst nur den bösen Zauberer Wouter Kelch in der Halbblutmondnacht bezwingen und seine Stimmbänder an die teuflische Apparatur binden, die er erschaffen hat, um uns unsere wundervollen Stimmen zu rauben.
2: Wow, okay. Ist das nicht ein bisschen brutal?
1: Ach was, das hält er schon aus. Ihn zu besiegen wird nur ein wenig schwierig. Er reagiert nämlich nur auf drei Dinge allergisch. Ätzender Schleim, Bärte und Lärm. Du kannst ihn nur besiegen, wenn er diese drei Dinge gleichzeitig berührt.
2: Okay. Wie soll ich das denn machen?
1: Du wirst das schon schaffen. Sonst wärst du nicht die Auserwählte. Ich bin nun müde und brauche Ruhe. Viel Erfolg, kleine Heldin. Möge der Halbblutmond dich leiten und über dir wachen. Und Ewald, wehe, du lässt sie im Stich. Ich werde dich mit einem Zauber an sie binden, den nur sie auflösen kann.
0: Also verstehe ich das richtig, ja? Du kommst einfach so in unsere Welt, kennst unsere Traditionen und unser Leben nur aus Büchern und mäkelst rum, dass dir das alles nicht passt. Und weil es nicht deinen Vorstellungen entspricht, willst du das alles ändern und zu deiner Zufriedenheit gestalten, ja? Und du glaubst nicht, dass du irgendwie größenwahnsinnig oder so bist. Ich zum Beispiel bin mit meiner Stimme sehr zufrieden.
2: Ja, weil du es nicht anders kennst.
0: Na, und was mache ich, wenn mir meine neue Stimme nicht gefällt? Hast du darüber schon mal nachgedacht?
2: Oh, Mann, dann wirst du dich halt dran gewöhnen müssen.
0: Du meinst so, wie du dich an deine jetzige Stimme gewöhnt hast, ja? Tolle Wurst.
2: Ein Bart hast du ja schon, Ewald. Wo kriegen wir jetzt den Schleim her?
0: Aus dem Zweistromland.
2: Du meinst aus dem Gebirge, das die Form einer riesigen Nase hat?
0: Ja.
2: Das ist aber viel zu weit weg. Das schaffen wir nie rechtzeitig.
0: Dann die Sümpfe des Erbrechens. Die liegen zumindest auf halbem Weg zum Elfenbeinturm vom Wouter Kelch.
2: Ja, das klingt nach einer guten Idee.
0: Verdammt.
2: Aber wie machen wir möglichst viel Lärm? Wir beide reichen nicht aus. Wir brauchen dafür eine ganze Armee von Musikinstrumenten, um da bis zur Turmspitze raufzudröhnen.
0: Wie wär's denn mit einer Horde Graugänsen?
2: Warum denn Graugänse? Also klar, die sind laut, aber halt nicht laut genug.
0: Ich weiß überhaupt nicht, wovon du sprichst. Ich meine die Graugänsen von Mount Holy Mist.
2: Ach, du meinst diese Schimpansen mit Gänseflügeln.
0: Hä?
2: Ja, stimmt. Also die können hochfliegen und vor Wouter Kelchs Fenstern höllenleer machen. Ja, alles klar, worauf warten wir noch?
0: Jetzt habe ich ihr in meiner Gutmütigkeit auch noch geholfen. Naja, kleinen Elfen kann ich halt nichts ausschlagen.
2: Was ist das für ein ekelhafter, saurer Geruch hier?
0: Naja, die Sümpfe des Erbrechens eben. Ich dachte, du hast alles über Eridor gelesen. Wir müssen aber vorsichtig sein. Dies ist das Territorium der Giftkamunke.
2: Der was?
0: Ach, egal. Besser wir begegnen hier gar nicht erst. Oh, na toll. Ich wollte ihr eigentlich nur ein paar Eier klauen, um den ätzenden Schleim davon zu bekommen, aber jetzt kriegen wir die volle Ladung. Lauf immer im Kreis, ja? Um sie herum.
2: Was?
0: Und versuche nichts von der ätzenden Spucke auf die Haut zu bekommen.
2: Was?
0: Na, lauf einfach! Irgendwann wird ihr schwindelig und sie übergibt sich in einem einzigen Schwall. Dann ist sie weg und wir können ihren Schleim aufsammeln. Na los, na hopp! Ja, noch ein bisschen, na komm!
2: Puh.

0: Okay, okay. Stopp.
1: Oh, ich bin total fertig.
0: Macht nichts, wir haben den Schleim gut gemacht. Naja, oder auch nicht. Ruh dich erstmal aus und schlaf ein paar Stündchen. Ich pass hier auf.
1: Nee, wir müssen weiter. Der Halbblutmond steht nur noch heute Nacht am Himmel.
0: Ganz wie du meinst.
1: Oh, ist es noch weit, Ewald?
0: Nein, wir sind gleich da.
1: Oh, ich habe das Gefühl, wir laufen einen viel längeren Weg, als wir eigentlich müssten. Warum ist der Boden auf diesem Berg eigentlich so weich?
0: Der Mount Holy Mist wurde vor Jahrtausenden vom allmächtigen Mistkäfer aufgeschüttet. Das müsste doch in deinem Buch gestanden haben.
1: Was? Heißt das, wir wandern gerade auf einem riesigen Misthaufen? Ich will hier runter.
0: Na, jetzt bleib doch mal ganz ruhig. Jeder muss mal, oder etwa nicht. Und irgendwo muss die ganze Scheiße ja hin. Na, da vorne ist das Revier der Graugansen.
1: Wie können die sich denn auf einem riesigen Kothaufen wohlfühlen?
2: Hat sie gerade was gegen unser Zuhause gesagt? Ja, das klang mir auch danach. Ed? Was willst du überhaupt hier, wenn es dir nicht gefällt, hä?
3: Ja, genau. Geh doch wieder. Wir wollen dich hier gar nicht haben.
1: Ich brauche eure Hilfe gegen den dunklen Zauberer Vaudakesh.
2: Vaudakesh? Nie gehört.
3: Ich auch nicht.
2: Warum brauchst du denn unsere Hilfe dafür? Und was haben wir davon?
3: Ja, genau. Was haben wir davon?
1: Allein kann ich ihn nicht besiegen, denn so viel großartigen Lärm wie ihr kann niemand außer euch machen.
2: Oh, hast du gehört? Sie hat unseren Lärm gelobt. Sie liebt unseren Lärm. Ich bin dafür, dass wir ihr helfen.
3: Ja, ich liebe unseren Lärm auch. Lass uns ihr gegen diesen Zauberer Zauderfalsch helfen.
2: Was meinst du,
1: Danke. Dann lasst uns keine Zeit verlieren. Die Halbblutmondnacht neigt sich schon dem Ende zu.
4: Verdammt. So funktioniert das auch nicht. Das Elixier hat keinerlei Wirkung gezeigt und auf die Schnelle lässt sich die Rezeptur auch nicht abändern. Zwecklos. Ich werde niemals rechtzeitig fertig.
5: Was zur Hölle ist hier los? Was soll denn der Aufruhr? Oh, meine Ohren!
6: Ich hätte nie gedacht, dass Vaudakesh in einem Turm aus Elefantenstoßzähnen wohnt.
7: Was denkst du denn, warum der Turm Elfenbeinturm heißt?
6: Ich dachte immer, es ist nur so eine Redewendung.
7: Tja, hättest du mal das Buch gelesen. Wenn wir in den Turm wollen, müssen wir jetzt abspringen.
6: Okay.
5: Was zum Teufel geht hier vor sich? Was wollt ihr und wieso zum Geier bringt ihr diesen Lärm mit? Oh, ein Bart! Hilfe! Räuber! Banditen! Man will mich ermorden! Meine Apparatur bekommt ihr nicht, ihr Halunken!
0: Kein Grund zur Panik. Wir wollen nur ihre Stimmbänder.
5: Seid ihr denn von allen guten Geistern verlassen? Ihr Stimmschänder! Bleibt weg von mir! Weit weg!
1: Wenn Sie mal für einen Moment die Klappe halten, erklären wir es Ihnen.
4: Gut. Aber bleibt da, wo ihr seid. Und sorgt dafür, dass dieser Riesenlärm aufhört. Das kann ja keiner ertragen.
7: Hey, die Graugansen, gebt mal bitte ganz kurz Ruhe, okay?
3: Was? Sie machen unseren Lärm nicht!
2: Dann hat sie uns angelogen und ausgenutzt. Kommt, wir fliegen nach Hause. Da bringt man sie durch die halbe Welt und schreit sich die Töne aus dem Wald und dann sowas.
4: Endlich Ruhe. Hab ich richtig verstanden? Ihr wollt meine Stimmbänder?
1: Also eigentlich wollen wir das herrschende Stimmchaos beseitigen und jedem Lebewesen hier seine richtige Stimme zurückgeben.
5: Chaos nennst du dieses Wunderwerk? Unfassbar. Wie kann man nur so ignorant sein? Das ist ein wissenschaftlich-technischer Fortschritt. Mein Lebenswerk. Und das willst du einfach so vernichten? Nur über meine Leiche.
0: Dann bekommen wir die Stimmbänder ja doch noch.
5: Nein, wartet! So lasst mich erklären. Wie ihr seht, bin ich ein männliches Geschöpf. Aber ich fühlte mich nie als Mann. Meinetwegen alles andere. Aber kein Mann. Jeden Morgen stand ich auf und beim Blick in den Spiegel oder auf meine Unterhose wurde mir speiübel. Ich hätte kotzen können, Tag für Tag. Ich entfernte alles, was mich auch nur im Entferntesten daran erinnerte, dass ich ein Mann bin. Doch das reichte nicht aus. Ich verbrachte also mein Leben damit, daran zu forschen, wie ich mich weniger männlich fühlen konnte. Wie ich mich in meiner Haut wohler fühlen konnte. Und eines Tages kam mir der rettende Einfall. Die Stimme musste sich ändern. Das war es. Ich bastelte also eine Apparatur aus allem, was mir in die Hände fiel. Tausendmal verfluchte ich sie, weil es nicht klappte. Tausendmal baute ich sie um. Tausendmal betete und bettelte ich, es möge funktionieren. Doch das tat es nicht. Ich holte mir also Rat bei der weisen Kröte Cynthia.
1: Bei Cynthia?
5: Ja, sagte ich doch gerade. Sie riet mir, es noch einmal während des Halbblutmondes zu versuchen. Ich wartete also 100 Jahre bis zum nächsten Halbblutmond und tatsächlich, es funktionierte. Plötzlich hatte ich eine andere, viel weniger männliche Stimme als zuvor.
1: Warten Sie mal. Sie sagten doch gerade, Sie haben Ihr ganzes Leben damit verbracht, zu forschen und eine solche Apparatur herzustellen. Wie konnten Sie dann noch 100 weitere Jahre bis zum nächsten Halbblutmond leben?
5: Ach, Kindchen, das ist eine ganz andere, sehr, sehr lange Geschichte. Ich möchte mich da jetzt nicht mit Einzelheiten aufhalten. Ich dachte, es geht euch um die Veränderung der Stimme.
0: Also ich mag meine Stimme so, wie sie ist.
5: Wunderbar. Endlich mal jemand, der mein Werk zu schätzen weiß.
0: Das habe ich nicht gesagt.
5: Banausen! Proleten, engstirnige, intolerante Hohlköpfe!
1: Oh, kommen Sie endlich mal zum Punkt. Sie haben eben gesagt, es hat funktioniert. Das freut mich ja für Sie, aber warum haben Sie alle anderen damit reingezogen?
5: Das war ja gar nicht meine Absicht. Es gab irgendeinen technischen Defekt. Der Verdampfer ließ sich nicht abstellen und so gelangte das Gas, das meine Stimmbänder umströmen sollte, durch diesen Inhalator in die Umwelt. Vielleicht war die Rezeptur des Elixiers, das ich verdampfen ließ, auch zu stark. Ich weiß es nicht. Genauso wenig, wie ich weiß, wodurch der Effekt des Umkehrens entstanden ist. Allerdings versuche ich daran zu arbeiten. Aber letztlich, es ist doch eigentlich auch egal, nicht wahr? Die Letzten, die die Umwandlung ihrer Stimme mitbekamen, werden bald sterben. Dafür wird die Zeit schon sorgen. Und bald werden dann alle vergessen haben, wie es vor 100 Jahren war. Dann ist eben alles umgekehrt. Wen stört's?
1: Mich. Denn ich weiß, wie meine Stimme vorher war und das wird auch jeder andere wissen, der ungefragt in diese Welt befördert wurde. Wenn Sie den Effekt schon nicht umkehren können, dann schicken Sie mich wenigstens zurück in meine Welt. Da ist noch alles in Ordnung.
5: Oh, ist das so? Ja? Schön, dass dir deine Welt so gefällt. Ich war nie richtig zufrieden. Aber sag mir, was machst du dann hier, wenn deine Welt so viel besser ist als Eridor?
1: Ist sie ja nicht. Deshalb wollte ich mich in andere Welten flüchten und Eridor klang einfach so spannend. Was aber nicht im Buch stand, war, dass hier die Stimmen vertauscht werden.
5: Ich merke, dass dir das wirklich zu schaffen macht. Aber es lässt sich nicht umkehren und ich finde es auch gut so. Aber sag mir doch eines. Wie bist du nach Eridor gekommen?
1: Ehrlich gesagt weiß ich das gar nicht genau. Plötzlich hat mein Buch geleuchtet. Dann bin ich gestolpert und im nächsten Moment war ich auch schon in Eridor.
5: Och, es gibt so viele unbeantwortete Fragen, die zu ergründen spannend wären. Naja, der Mensch kann nicht alles wissen, nicht wahr? Die Halbblutmondnacht neigt sich dem Ende zu und du musst wieder zurückkehren in deine Welt.
1: Aber was ist jetzt mit meiner Aufgabe? Ich meine, ich bin doch die Auserwählte.
5: Es gibt so viele unbeantwortete Fragen.
0: Wow! Aua! Oh! Au! Oh Mann, ey! Eigenartig. Ich verstehe das alles nicht. Eridor wirkte so echt.
4: Und wo ist denn jetzt der Geheimraum hinter der Wand geblieben?
8: Elisa, guck mal, hier liegt ein kleiner zottliger Hund vor der Tür. Sag mal, hast du den angeschleppt?
4: Hä? Nein? Ach so, doch, hab ich, Mama. Ach, der war so süß. Darf ich den behalten?
8: Oh nee, Elise, wirklich. Ich weiß ganz genau, dass das im Endeffekt alles wieder an mir hängen bleibt.
4: Nein, ich verspreche es dir. Ich werde mich drum kümmern. Wirklich. Bitte, Mama.
8: Na gut. Aber nur, wenn du mir wirklich versprichst, dass du dich um ihn kümmerst.
4: Ja, das mache ich.
8: Ich werde das noch bereuen. Wie soll er denn heißen?
4: Wie wär's denn mit Waldi?
9: Sie hörten Elise in der Plunderwand, ein Hörspiel von Martin Wojtek.
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1: Bist du wahnsinnig geworden? Was war das denn für eine Aktion? Fast hättest du Egon getroffen. Egon, lass uns gehen.
2: Der Duft von Feiglingen. Wie erregend. So habe ich dich wirklich nicht eingeschätzt, Rufus. Ich dachte mir ja schon, dass du ein ziemlicher Versager bist. Aber eine Heulsuse? Das ist noch viel besser.
1: Egon, was soll das werden?
2: Und nun sitzt du da. Hilflos, verletzlich, allein. Verwirrt über deine eigenen Emotionen. Reines Gefühlschaos, welches in dir herrscht. Oh, oh Gott, das ist genau das, was mir den Kick gibt.
3: Wow, warte, was hast du mit den Glasscherben vor? Ich hatte doch nicht vor, dir weh zu tun. Ich habe nur kurz die Beherrschung verloren.
2: Ich weiß. Das ist doch das Interessante daran. Wozu ein Mensch fähig ist, wenn er sich von seinen Gefühlen lenken lässt. Unberechenbar. Das Gesicht, was jemand macht, wenn es dann doch ernst wird. Unbezahlbar. Macht dir die Glasscherbe Angst, Rufus? Mache ich dir Angst?
3: Oh, lass mich los! Hey, Egon, bitte hör auf, Egon!
2: Oh ja, Panik! Hilfeschreie! Dein Winsen ist wie Musik in meinen Ohren. Du kannst nichts tun. So machtlos und schwach. Mehr Schweißtropfen. Sie laufen dein Gesicht hinab. Merkst du das, Rufus? Merkst du das? Salzig. Gib mir mehr davon. Ich will mehr.
1: Sagt mal, habt ihr alle beide irgendwie den Verstand verloren?
2: Spürst du die scharfe Spitze der Glasscherbe unter deinem Kinn? Dieses überragende Gefühl, wenn alles in meiner Hand liegt. Nur ein kleiner Schlitz. Ein kleiner. Und alles ist aus. Leben und Tod sind so nah beieinander. Nicht wahr, Rufus? Keine Sorge, Rufus. Das soll nicht dein letzter Tag gewesen sein. Danke für diesen großartigen Abend. So viel Leidenschaft, die in der Luft lag. Neid, Wut, Sehnsucht, Rachsucht, Todesangst. Du hast mich wirklich überrascht. Wenn ich jetzt bitten darf, Ladies and Gentlemen. Die Show ist hiermit beendet. Ach ja, Helena. Du kannst unter dem Tisch hervorkommen. Wie peinlich, dass ich ein Mädchen date, das sich vor Angst fast in die Hose macht und versteckt. Ich brauche jemanden, der meine Leidenschaft teilt und meinem Wesen mehr entspricht. Leb wohl.
3: Helena, geht's dir gut?
1: Ich muss hier auf der Stelle raus.
4: Niemand geht hier raus. Ihr habt meine gesamte Bar verwüstet. Wer macht das jetzt sauber? Guck mal, hier sind überall Glasscherben. Wer bezahlt mir den Mist? Die Polizei wird bald hier sein. Hey, haben Sie nicht zugehört? Sie bleiben gefälligst hier.
1: Ich konnte nicht noch länger an diesem Ort bleiben. Ich wollte Rufus nicht alleine lassen, aber mein Kopf hätte das nicht länger mitgemacht. Was ist gerade passiert und wieso? Ich dachte, ich würde Egon kennen.
4: Hey, junge Frau, stehen bleiben!
1: Okay, keine Panik. Das wird schon wieder. Egon war also nie die Person, für die ich ihn gehalten habe. Er ist ein Psychopath? Ihm bereitet das Leid anderer Freude. Krank. Warum habe ich das nicht gesehen? Nein, ich hätte mit dem, was gerade passiert ist, niemals rechnen können. Er war witzig, intelligent, aufmerksam und gestört. Tja, Helena, tolle Typen, die du dir immer aussuchst. Entweder langweilig oder geisteskrank.
5: Junge Frau, du siehst etwas aufgebracht aus. Ist etwas passiert?
1: Könnte man so sagen. Ich hatte einen seltsamen Abend.
5: Ja. Manchmal brauchen wir Menschen so einen Abend, um den Kopf frei zu machen für neue Erkenntnisse, für wichtige Schritte im Leben, nicht wahr?
1: Haben Sie mich etwa beobachtet?
5: Nein, ich beobachte dich nicht. Es ist nur so, dass immer wieder Menschen meinen Weg kreuzen, die gerade alle irgendwie einen guten Rat brauchen. So oft schon. Du bist nicht die Erste, die aufgelöst vor meinem Laden steht, Schätzchen. Ich spüre, du bewältigst gerade eine schwierige Situation in deinem Leben. Einen Streit, den du nicht richtig verarbeitet hast. Ich kann dir helfen.
1: Woher wissen Sie das? Verfolgen Sie mich? Also ich meine, selbst wenn, wie können Sie mir schon helfen?
5: Oh, ich verstehe. Dein Vertrauen wurde missbraucht. Deshalb bist du so misstrauisch. Hat das etwas mit der Situation zu tun, aus der du gerade kommst? Ich bin, weißt du, sowas wie... Wie kann ich das am einfachsten erklären? Eine Wahrsagerin. Ich verfüge über eine Gabe. Ich kann sehr gut die Probleme anderer erkennen und wo sie sie hinführen werden.
1: Wahrsagerin? Für so einen esoterischen Quatsch habe ich keine Zeit. Erst erzählen Sie mir, dass ich morgen sterbe und dann muss ich 100 Euro bezahlen für diese Hiobsbotschaft. Nein, danke.
5: Ich möchte kein Geld von dir. Und ich weiß auch nicht, wann du sterben wirst. Ich bin nur eine alte Frau mit einem Gespür für vertrackte Lebenswege. Was du mit den Ratschlägen machst, bleibt dir überlassen. Du bist verwirrt über deine eigenen Gefühle. Ich sehe, du lebst schon länger mit einer großen Lüge in deinem Leben.
1: Und das wissen Sie bitte woher?
5: Ich weiß es nicht. Ich spüre es. Komm mit mir rein in meinen Laden und wir trinken eine Tasse Tee. Kostenlos. Mein Name ist Lee.
1: Normalerweise wäre ich sofort weitergegangen, aber irgendetwas hat diese Frau an sich. Etwas Beruhigendes. Was soll's? Ich schätze mal, das ist genau das, was ich gerade brauche. Ablenkung.
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0: Meine Kollegin sprintet noch gerade fix zum Drucker.

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2: Also, meine Herren und Damen, meine Damen und Herren, gehen wir den Plan nochmal durch. Es muss alles exakt auf die Minute getaktet sein, sonst kommen wir in Teufels Küche. Ich brauche euch nicht zu sagen, dass es, wenn wir es verpatzen, wohl keine zweite Chance geben wird. Also, Punkt 1. Unsere Analysen haben ergeben, dass die Zielperson den Treffpunkt für gewöhnlich um 7.45 Uhr betritt. Das ist für die Präparation des Schauplatzes viel zu früh. Freddy, du musst ihn bis 8.30 Uhr hinhalten, koste es, was es wolle.
3: Geht klar.
2: Punkt 2. Der Treffpunkt wird allgemein viel frequentiert. Christian, Dorothea, ihr bildet das Ablenkungskommando für alle anderen. Habt ihr eure Vorbereitungen getroffen?
4: Wir warten auf deinen Befehl, Boss.
2: Sehr gut. Wenn alles glatt läuft, kann euch Angela zu Hilfe kommen. Wie sieht's denn mit der Betäubungsmittelbeschaffung aus?
5: Für gewöhnlich startet der Transport pünktlich um 7. Das ist mitten in der Hauptverkehrszeit. Wir müssen mit einer Ankunft zwischen 7.25 Uhr und 7.35 Uhr rechnen.
6: Hast du die Umleitung in der Innenstadt bedacht?
5: Oh, Mist.
2: Aber wie viel macht das aus? Je nach Ampelphase 4-5 Minuten?
4: Ist das nicht zu knapp?
2: Es ist knapp, aber machbar. Wie ich sagte, ihr solltet euch aber nicht auf Angela verlassen. Wichtig ist, dass der Stoff zusammen mit allem anderen pünktlich um 8.30 Uhr da ist. Das wäre dann Punkt 3 gewesen. Punkt 4? Hermann, wie steht's mit dem Equipment?
7: Den P23X konnte ich leider nicht rankriegen. Die Chinesen liefern nichts mehr.
2: Das heißt?
7: Das heißt, wir werden mit dem Equipment hinkommen müssen, was wir schon haben. Bei dem kommt's aber gern mal zu Interferenzen.
2: Das können wir verschmerzen, denke ich, solange das Teil genug reinhaut. Das tut's doch, oder?
7: Klar.
2: Also gut. Während ihr vier die Leute draußen haltet, bringen Hermann und ich die Boxen rein und bereiten alles vor. Wir geben uns Mühe, bis 8.25 Uhr damit fertig zu sein. 5 Minuten Puffer haben wir also, das muss reichen. Bleibt noch der letzte Punkt. Die Familie. Es scheint, als habe in den letzten Wochen etwas Uneinigkeit unter ihnen geherrscht, aber sie haben sich wohl dazu durchgerungen, alle zu kommen. Angela, wenn der Stoff einigermaßen pünktlich ankommt, solltest du ihn bis 8.10 Uhr an seinen Platz gebracht haben. Danach gehst du runter und bringst die Familie über den Seitentrakt hoch.
5: Und wenn er nicht rechtzeitig da ist?
2: Wenn der Kurier keinen Unfall hat, wird er rechtzeitig da sein.

0: wir vorher machen.
1: Los, macht schon.
2: Wir sind raus.
1: Sehr gut.
2: Boss, er macht sich jetzt auf den Weg.
3: Was ist denn heute zum Frühstück?
2: Ach nein, schauen Sie mal, können Sie sich daran noch erinnern?
1: Oh. Gut, halt ihn so lange wie möglich hin.
4: 8:40 Uhr, der Kurier ist nicht in Sicht.
2: Dabei könnten wir den Stoff gut gebrauchen. Manche Kollegen hier sind ziemlich mürrig drauf.
0: Die Arme greifen langsam die Hände. Gut.
1: Hermann und ich bauen jetzt den Kram auf. Hast du das Kabel für den hier?
5: Ja, fuck. Gleich wieder da.
2: Ach, machen Sie sich keine Sorgen. Sie wollten mir doch gerade erzählen, wie Sie damals...
4: Der Kurier war endlich da. Chris, Doro, ich komme zu euch.
2: Danke.
0: Und wir strecken die Finger.
1: Mensch, Hermann, wo bleibst du?
6: Gleich wieder da.
4: So, ihr Lieben, es wird Zeit für eure Pillen. Hermann.
6: Sorry.
5: So, das hier sollte passen.
1: Danke. Jetzt fehlt nur noch das hier.
5: Die Familie trifft ein.
1: Klasse. Angela, kannst du?
4: Schon auf dem Weg.
2: Aber Leute, ich kann ihn nicht viel länger hinhalten.
1: Wir sind gleich fertig. 5 Minuten noch. Doro, Chris, bringt die anderen wieder rein.
2: Ist gebongt.
0: Ach, das war doch schön. So, wollen wir wieder reingehen?
1: Und da kommt die Familie.
7: So, wenn Sie sich hier mit hersetzen wollen. Er kommt gleich.
1: Freddy, ihr könnt.
2: Ja, ist okay. Nein, das war wirklich sehr interessant. Sehen Sie, hier sind wir auch schon.
1: Achtung, er kommt. Alle bereit? Und 1, 2, 3.
8: Zum

0: Herr Heist, alles Gute zum 89.
1: Oh, was für eine Überraschung.
2: Das war Operation Heist, ein Hörspiel von Micha Köhler.
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1: An einer Straßenbahnstation im tiefsten Osten von Leipzig stehen vier Menschen. Fünf, wenn man es genau nimmt. Eine Studentin in selbstgestrickten Socken wippt zu der Musik auf ihren Kopfhörern von einem Fuß auf den anderen. Ein alter Mann wackelt alle paar Sekunden in den Unterstand, um hartnäckig die Zahlen auf dem Fahrplan zu bestarren, während eine junge Mutter ihren Kinderwagen vor und zurückschiebt und mit ihrem Baby spricht. Die letzte Person an der Haltestelle steht stocksteif da und zwingt sich zur Ruhe. Sie blickt weder auf ihre Uhr noch die Straße hinauf, auf der jede Sekunde die Antennen der Straßenbahn auftauchen könnten. Alexas rechte Hand umfasst den schwarzen Geigenkoffer, als wäre sie um den Griff herum angepasst worden. Im Kopf geht Alexa ihre Aufgabe durch. Jeden einzelnen Schritt, jeden exakten Handgriff. Angefangen mit einem großen Schritt ins Innere der Straßenbahn. Am besten schon vor 3 Minuten, als die Bahn angekündigt war. Das Baby hat angefangen zu schreien, was die Mutter zu singsangartigen Beschwichtigungsversuchen verleitet. Der alte Mann kneift seine Lippen zusammen und schüttelt missbilligend den Kopf, während die Studentin voll Sehnsucht auf das Ende der Straße schaut, wo die Bahn hervorgleiten würde. Jede Sekunde jetzt hoffentlich. Alexa kann den Zeiger an ihrem Kopf ticken hören. Die Novemberkälte spürt sie kaum, stattdessen den Sand, der beharrlich aus ihrem Stundenglas rinnt. Der Griff um den Geigenkoffer öffnet sich keine Millimeter, obwohl ihr Herz schneller pocht und Schweiß aus ihren Handflächen zwingt.
2: Ah, die Tram kommt mit Verspätung, sagt die App. Ein technisches Problem.
3: Wie viel?
2: Wie bitte?
3: Wie viel Verspätung?
2: Das steht hier nicht. Ich habe schon überlegt, ob ich ins Zentrum laufen soll.
3: Ist das nicht zu weit?
2: Halbe Stunde bestimmt.
1: Alexa schluckt ihren Ärger hinunter, im Bemühen, ihn zu ersticken. Bis danach. Sie hat keine halbe Stunde. Genau genommen hat sie noch 13 Minuten. Die Bahnfahrt dauert 12, laut Plan. Ihre linke Hand findet ihr Handy, tippt die Nummer eines Taxiunternehmens aufs Display. Alexa ist eine Planerin. Für den Notfall bereitet sie sich vor. Und sofern es in ihrer Hand liegt, geht eigentlich nie etwas schief. Ihr Blick streift vom Geigenkoffer die Straße hinauf und wieder zurück. Der linke Zeigefinger schwebt über der Anruftaste. Ein Blick auf die Uhr. Noch 12 Minuten.
2: Oh, die Bahn kommt.
1: Alexas Hand zuckt von der Taste zurück. Sie löscht die Nummer, schaltet das Gerät aus. Langsam und schwerfällig rollt die Bahn die Straße herunter. So gemächlich, dass es Alexa fast körperlichen Schmerz bereitet.